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1: Die Nachrichten mit Magdalena Dietz. Guten Morgen. Gerade beginnt in Los Angeles das WM-Spiel Iran gegen Neuseeland. Trotz des Verbots der FIFA haben schon weit vor Anpfiff zahlreiche Fans die historische iranische Nationalflagge gezeigt. Antje Sieb, wie der Sport erklärt, warum die FIFA die Flagge verboten hat.
2: Die historische Flagge mit Löwe und Sonne gilt bei Teilen der Exil-Iraner als Symbol des Widerstandes gegen die Regierung der Islamischen Republik. Vor dem Spiel wollte das Institute for Voices of Liberty zusammen mit einem Betroffenen eine einstweilige Verfügung erreichen. Fans wollten die Flagge mit dem Symbol von Löwen und Sonne mit ins Stadion nehmen und argumentierten mit dem Recht auf freie Meinungsäußerung. Das Gericht lehnte die einstweilige Verfügung allerdings ab. Für den Fall von Protesten im Stadion hatte der Iran bereits mit Spielabbruch gedroht.
1: Fast jedes zweite Kind auf der Welt ist mindestens 3 Klimagefahren gleichzeitig ausgesetzt. Darunter sind Dürren, extreme Hitze über 35 Grad und Hitzewellen die häufigste Kombination an Gefahren. Davor warnt jetzt das Kinderhilfswerk UNICEF in seiner neuesten Studie und fordert Regierungen weltweit auf, mehr in die Versorgung zu investieren und mehr für den Klimaschutz zu tun. Der Iran soll als Teil des Rahmenabkommens mit den USA wieder Atominspektoren ins Land lassen. Das hat US-Vizepräsident Vance gegenüber amerikanischen Medien bestätigt. Teil der Absichtserklärung sei, dass die USA den Iran bei der Vernichtung des hoch angereicherten Urans unterstützen werden. Das Abkommen soll am Freitag unterzeichnet werden. Ein privates bayerisches Raumfahrtunternehmen hat den Testflug seiner Rakete erneut verschoben. Grund war wieder ein technisches Problem. Die Rakete soll später Satelliten ins All bringen. Das Unternehmen in Bayern hat nach eigenen Angaben bereits Aufträge über mehrere Millionen Dollar, obwohl die Rakete noch nicht serienreif ist.
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1: Die Feuerwehr in Dortmund musste gestern zu einem dramatischen Einsatz ausrücken. Ein 4-jähriges Kleinkind war unbemerkt aus einem geöffneten Fenster im 4. Stock eines Mehrfamilienhauses geklettert. Josef Kaiser für WDR Aktuell.
3: Als Feuerwehr und Polizei am Einsatzort eintrafen, saß das Kind in der Dachrinne. Die Einsatzleitung sprach von einer lebensgefährlichen Situation, weil sich das Kind mehrfach nach vorne gebeugt habe. Das aufgebaute Sprungpolster kam allerdings nicht zum Einsatz. Sicher geborgen wurde das Kind am Ende mit einer Drehleiter. Gemeinsam mit der Mutter, die von dem Vorfall zunächst nichts mitbekommen hatte, wurde es in ein Krankenhaus gebracht.
1: Und das Wetter in NRW bringt in der Nacht nach und nach immer mehr Wolken und etwas Regen bei Tiefstemperaturen zwischen 14 und 7 Grad. Der neue Tag beginnt auch grau und leicht nass. Später kommt immer öfter die Sonne raus. In Coesfeld bis 22, in Dinslaken bis 24 und Heinsberg bis 25 Grad. Das war WDR Aktuell.
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1: Die Nachrichten mit Magdalena Dietz. Guten Morgen. Jedes zweite Kind auf der Welt ist von Klimarisiken betroffen. Davor warnt jetzt das Kinderhilfswerk UNICEF in seiner neuesten Studie. Katharina Wilhelm aus der ARD-Klimaredaktion erklärt, warum zum Beispiel Dürre und Hitze für Kinder problematischer sind als für Erwachsene.
2: Kinder schwitzen tatsächlich weniger als wir Erwachsene. Sie haben weniger Hautfläche, um Hitze abzugeben. Und das heißt, letzten Endes überhitzen sie auch schneller. Außerdem müssen besonders kleine Kinder ja vor den Gefahren der Hitze oder auch der Sonne geschützt werden, also müssen aus der Sonne genommen werden, weil sie diese Gefahren selber gar nicht so gut einschätzen können. Sie brauchen auch pro Kilo Körpergewicht mehr Wasser und Nahrung. Und wenn zum Beispiel das eben durch Stürme, durch Dürren oder Überschwemmungen fehlt, dann werden sie auch schneller krank als ein gesunder Erwachsener.
1: Gerade läuft in Los Angeles das WM-Spiel Iran gegen Neuseeland. Trotz des Verbots der FIFA hatten schon weit vor Anpfiff zahlreiche Fans die historische iranische Nationalflagge gezeigt. Die Flagge mit Löwe und Sonne gilt bei Teilen der Exil-Iraner als Symbol des Widerstands gegen die Regierung der Islamischen Republik. Das ungarische Parlament hat seine Verfassung geändert und die Amtszeit des Ministerpräsidenten auf 8 Jahre begrenzt. Damit kann der abgewählte Rechtspopulist Orbán nicht erneut kandidieren. Orbán hatte unter anderem die EU-Beitrittsverhandlungen der Ukraine blockiert. Nachdem er im April abgewählt wurde, laufen seit gestern die Verhandlungen. Die Rechte von Flugpassagieren bei verspäteten Flügen bleiben in der EU unverändert. Das EU-Parlament hat dem jetzt auch zugestimmt. Damit können Passagiere bis zu 600 Euro fordern, wenn ihr Flug mehr als 3 Stunden Verspätung hat. Die Fluggesellschaften wollten das lockern.
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1: Ein Instagram-Reel der Feuerwehr Iserlohn geht gerade viral. Das Video ist in den vergangenen Tagen mehr als 12 Millionen Mal aufgerufen worden und bekommt positive Kommentare. Was das Besondere an dem Clip ist, erklärt Claudia Röfing für WDR aktuell.
3: Es geht darum, dass ein Mann versucht, mit einem Gasbrenner Unkraut wegzubrennen. Die Feuerwehr sieht das, stellt sich einsatzbereit daneben, isst Popcorn und wartet eigentlich nur darauf, dass die Flammen außer Kontrolle geraten. Das ist nämlich in der Woche davor 3-mal passiert. Und deshalb haben sich junge Feuerwehrleute gedacht, wir müssen mal vor diesen Gasbrennern warnen, und zwar humorvoll. Und das hat nicht nur Millionen von Klicks gebracht, sondern auch 10.000 neue Follower für die Feuerwehr in Iserlohn.
1: Und das Wetter in Nordrhein-Westfalen bringt bei Tiefstemperaturen zwischen 14 und 7 Grad gerade ganz vereinzelt etwas Regen. Der neue Tag beginnt dann entsprechend grau und auch noch vereinzelt nass. Später kommt aber immer öfter die Sonne raus und dann wird es auch meist trocken. In Münster bis 22, in Moers bis 24 und in Hürth bis 25 Grad. Und das war WDR aktuell.
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0: untersucht. Dazu gehören ganz offensichtliche Risiken durch Extremwetter, zum Beispiel Hitze, Überschwemmungen, Brände, Sand- und Staubstürme. Die gefährden Kinder ganz unmittelbar, wenn sie dabei zu Schaden kommen. Aber es gibt sozusagen auch Zweitfolgen. Wenn es zum Beispiel heißer und feuchter wird, dann können sich zum Beispiel Malariamücken ausbreiten. Und Waldbrände, die können dazu führen, dass mehr Schadstoffe in die Luft gelangen. Ein Problem für die Lungen, insbesondere dann, wenn auch noch Atemwegserkrankungen wie Asthma ins Spiel kommen. Insgesamt sind laut Studie alle Kinder auf der Welt von mindestens einem Klimarisiko betroffen und die Hälfte aller Kinder, also etwa 1 Milliarde, ist gleich 3 Klimagefahren ausgesetzt.
1: Ein russischer Künstler und Putin-Kritiker ist im Osten Polens an einem Parkplatz erschossen worden. Auf den 44-Jährigen sind nach Polizeiangaben mehrere Schüsse abgegeben worden. Es sehe nach einer geplanten Tötung aus, des im Exil lebenden Russen aus. Der Tatort liegt in der Stadt Biała Podlaska, nur circa 35 Kilometer von der Grenze zu Belarus. Der Iran soll als Teil des Rahmenabkommens mit den USA wieder Atominspektoren ins Land lassen. Das hat US-Vizepräsident Vance gegenüber amerikanischen Medien bestätigt. Teil der Absichtserklärung sei, dass die USA den Iran bei der Vernichtung des hoch angereicherten Urans unterstützen werden. Das Abkommen soll am Freitag offiziell unterzeichnet werden. Bei der Fußball-WM hat Favorit Spanien zum Auftakt gepatzt. Gegen Außenseiter Kap Verde gab es nur ein Unentschieden 0:0. Für den afrikanischen Inselstaat eine Sensation. Er ist zum ersten Mal bei einer WM dabei.
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1: Auf der A4 bei Köln hat es am Abend einen tödlichen Unfall gegeben. Die Autobahn war mehrere Stunden gesperrt. Nils Neubert, WDR aktuell.
3: Vor Ort zeigte sich ein verheerendes Bild. Gegen 19.10 Uhr, so sagt es die Polizei, war ein LKW einem Auto aufgefahren und hat diesen PKW wiederum vor sich unter einen anderen LKW geschoben. Der Wagen ist, das zeigen die Bilder deutlich, fast komplett unter dem LKW verschwunden. In dem Auto wurde nach Angaben der Einsatzkräfte eine Person getötet. Die Autobahn auf der A4 ist zwischen dem Kreuz West und der Anschlussstelle Klettenberg sofort gesperrt worden. Unmittelbar nach dem Unfall bildete sich ein langer Stau.
1: Und das Wetter in Nordrhein-Westfalen bringt heute erst viele Wolken und vereinzelt Regen. Später kommt immer öfter die Sonne raus. In Lüdenscheid bis 22, in Oberhausen bis 24 und in Frechen bis 25 Grad. Und das war WDR aktuell.
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1: Es ist 6 Uhr, ich bin Sarah Bartkowski. Und zuerst schauen wir auf die Fußball-WM. Da hatte vorhin der Iran sein erstes Spiel. Und es ist das erste Mal bei einer Weltmeisterschaft, dass der Gastgeber und ein Teilnehmerland im Krieg sind. Mehr dazu von Jens-Jörg Krieg aus den USA.
2: Gut 3 Stunden vor Spielbeginn ging schon offiziell mit den vorher

0: Von Hormuz nicht mehr blockiert und damit die Preise für Sprit wieder sinken könnten. Bei Flügen bleibt es dabei. Ist die Maschine mehr als 3 Stunden zu spät, gibt es eine Entschädigung. Erst gab es den Vorschlag, die Schwelle auf 4 Stunden hochzusetzen. Das EU-Parlament hat jetzt noch bei einem weiteren Flugthema zugestimmt. Ein kleines Handgepäck soll in Zukunft immer inklusive sein, ein größeres darf aber extra kosten. Im Osten von Polen ist ein russischer Künstler und Putin-Kritiker erschossen worden. An einem Parkplatz wurde laut Polizei mehrere Schüsse auf den 44-Jährigen abgegeben. Es sieht demnach nach einer geplanten Tötung aus. Der Tatort liegt nur rund 35 Kilometer vor der Grenze zu Belarus. Mobilfunkunternehmen dürfen bei High-Usern weiter die Daten drosseln, wenn sonst das Netz überlastet wird, zum Beispiel durch Streams. Das Oberverwaltungsgericht in Münster hat dazu eine Eilentscheidung getroffen. Gestritten wird darum, ob Kunden mit extra großem Datenvolumen ausgebremst werden können. Die Bundesnetzagentur ist der Meinung, dass das nicht sein darf. Und zum Schluss schauen wir noch aufs Wetter. Heute gibt's in NRW einzelne Schauer und erst gegen Nachmittag mehr Sonne. In Bremen mal mehr, mal weniger Sonne. In Berlin hingegen den ganzen Tag viel Sonne. Das sind die Höchstwerte. In Bremen und Berlin heute 20 Grad, in Bonn 25. Morgen dann in Bremen viele Wolken und auch mal ein bisschen nass. In NRW meistens Sonne und Wolken. In Berlin bleibt's weiter sonnig. Am Donnerstag, da gibt's dann überall Sonne und es wird deutlich wärmer. Teilweise sind dann sogar bis 32 Grad möglich.
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1: 6:30, ich bin Sarah Bartkowski. Das EU-Parlament stimmt heute über ein Verbot von KI-Angeboten ab, die Nacktbilder von Personen erstellen können. Anbieter sollen Schutzsysteme einbauen. Das Verbot soll für Bilder und Videos, aber auch für Audios gelten. Anfang des Jahres hatte vor allem Grok von X viel Kritik ausgelöst. Da gab es sogar Werbung dafür, Frauen mit solchen KI-Fakes auszuziehen. Das iranische Team zu Gast bei Kriegsgegner USA. Das ist besonders heikel bei der Fußball-WM. Heute Nacht hatte der Iran sein Auftaktspiel gegen Neuseeland mit einem 2:2. Mehr für Aufsehen als das Spiel selbst hat das drumherum gesorgt, mit Protesten vor dem Stadion und auf der Tribüne mit alten iranischen Flaggen. Wir bleiben bei der WM. Das überraschende Unentschieden im Auftaktspiel von Spanien ist für einen Sportwetten-Fan teuer ausgegangen. Er hat fast 1 Million Dollar auf den Sieg von Spanien gesetzt. Durch das 0:0 gegen Kap Verde hat er die aber verloren. Besser lief's für einen anderen Tipper. Der hatte darauf gesetzt, dass Spanien nicht gewinnt und 4,7 Millionen Dollar Gewinn gemacht. In Ungarn soll es kein Comeback für Ex-Regierungschef Orbán geben. Das Parlament hat die Amtszeit für Ministerpräsidenten auf 8 Jahre begrenzt. Die hat Orbán schon. Er steht in der Kritik, Ungarn antidemokratisch und korrupt umgebaut zu haben. In der EU hat er wichtige Entscheidungen blockiert. Im April wurde er abgewählt. Und das Wetter, heute gibt's in NRW einzelne Schauer und erst am Nachmittag kommt mehr Sonne raus. In Bremen, da gibt's mal mehr, mal weniger Wolken. In Berlin gibt's viel Sonne und lockere Wolken den Tag über heute. Das sind die Höchstwerte in Bremen und Berlin 20 Grad, in Leverkusen maximal 25.
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1: 7 Uhr ist es, ich bin Sarah Batkowski. Bei der Fußball-WM hat heute früh der Iran zum ersten Mal gespielt und die Situation, dass ein WM-Gastgeber mit einem Teilnehmer im Krieg ist, hat es so noch nicht gegeben. Deshalb haben viele nicht nur sportlich auf das Spiel gegen Neuseeland geguckt. Mehr von Christina Wilkes.
2: Schon vor Anpfiff in Los Angeles wurde vor dem Stadion protestiert. Von Iranern, die mittlerweile in den USA leben. Sie sehen das iranische Fußballteam als Propagandawerkzeug des Regimes und wollen die Nationalmannschaft nicht unterstützen. Auch im Stadion gab es Proteste gegen die Führung im Iran. Dazu gehört aber auch, dass die USA mitbestimmt haben, wer überhaupt bei der WM dabei sein darf. Einige Funktionäre des iranischen Fußballverbands haben gar kein Visum bekommen und für normale Fans im Iran ist WM-Gucken wegen des Kriegs im Land eh kaum möglich.
1: Und sportlich, der Iran hat gegen Neuseeland gespielt und das Spiel ist 2-2 ausgegangen. Frauen mit einer App ausziehen, das soll es in der EU nicht mehr geben. Das EU-Parlament stimmt heute über

0: Das soll am Freitag unterschrieben werden. Die Hoffnung ist, dass der Iran auch die Straße von Hormuz nicht mehr blockiert und damit die Preise für Sprit wieder sinken können. Eine internationale Meeresschutzkonferenz startet heute in Afrika, in der kenianischen Stadt Mombasa. 3 Tage lang beraten da Politiker und Politikerinnen, Wissenschaftler und Umweltschutzorganisationen darüber, wie sich die Ökosysteme der Meere besser schützen lassen können. Es soll unter anderem darum gehen, gemeinsam gegen illegale Fischerei vorzugehen. Zum Schluss schauen wir noch aufs Wetter. In NRW erstmal noch einzelne Schauer, später dann aber überall Sonne. In Bremen mal mehr, mal weniger Wolken. In Berlin den ganzen Tag sonnig. In Bremen und Berlin heute 20 Grad, in Dortmund bis 22. Morgen gibt's in Bremen dann noch viele Wolken. Es kann auch mal ein bisschen nass sein. In NRW gibt's meistens Sonne und Wolken. In Berlin bleibt's weiter sonnig. Am Donnerstag dann aber überall Sonne und deutlich wärmer. Teilweise sind dann bis 32 Grad drin.
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2: Ja, ihr habt's gehört, das wird eine schöne Sommerwoche. Okay, in Bremen noch eher wechselhaft, aber euch bringen wir den Sommer auch noch. Bis dahin könnt ihr euch ja hier sonnen in unseren warmen Global Sounds. Das sind afro-karibische Klänge von Bomba Estéreo aus Kolumbien. Good night in allerseits.

0: Bombay Stereo, können das kolumbianische Team dann übermorgen gegen Usbekistan anfeuern. Das sind wilde Partien, die da auf uns warten. Und sie haben gestern ein Unentschieden rausgeholt. Iran und Neuseeland trennen sich in ihrem Auftaktspiel bei der Fußball-WM mit 2:2. Die Iraner hatten Support, denn am Spielort in Los Angeles lebt die größte iranische Community außerhalb des Iran. Aber nicht alle Iranerinnen und Iraner sind in WM-Laune und feuern ihr Team an. Cosmo-Reporterin Niusha Khalafi hat sich bei uns in der Community mal umgehört.
1: Ja, ich wollte wissen, schaut die iranische

0: Community hier in Deutschland überhaupt noch diese WM?
1: Das Iran-Spiel werden wir wahrscheinlich nicht schauen, aber trotzdem werden alle Augen darauf gerichtet sein.
2: Ich werde auch bei der diesjährigen WM die iranische Nationalmannschaft natürlich unterstützen. Denn für mich ist es ein Muss, Sport und Politik zu trennen.
3: Es ist nicht die Fußballmannschaft des Irans, sondern der Islamischen Republik Iran.
4: Die Stimmung scheint also ziemlich gemischt zu sein. Woran liegt das?
0: Ja, im Schatten der WM bleibt die Stimmung zwischen dem Iran und der USA extrem angespannt. Deshalb waren auch die Antrittsbedingungen für das iranische WM-Kader dieses Jahr wirklich sehr außergewöhnlich. Wegen der politischen Lage wurde die iranische Mannschaft von den USA nach Mexiko umquartiert und darf nur noch zu den Spielen in die USA einreisen.
4: Was sagt denn das iranische Team dazu?
0: Bisher nicht viel. Die Pressekonferenzen wurden immer wieder mit dem Hinweis der FIFA und Nationaltrainer Amir Rolenoui eröffnet, dass keine politischen Fragen beantwortet werden. Ganz vermeiden lassen die sich natürlich nicht, aber sie werden gekonnt ignoriert. Und obendrauf kommt noch, dass der iranische Sportminister damit droht, dass die Mannschaft das Spielfeld räumen müsse, sobald es zu politischen Protestaufrufen im Stadion kommen sollte. Man rechnet also schon mit angespannter Stimmung im Stadion.
4: Und wie sehen das die iranischen Fußballfans vor Ort?
0: Ja, viele Iraner haben schon vor Wochen vorm Stadion mit der Löwe-Sonnenflagge aus der Zeit vor der Islamischen Revolution gegen das aktuelle Regime protestiert. Ein paar der Flaggen hat man auch im Stadion gesehen, teilweise haben Ordner die aber wieder einkassiert. Lange Zeit war die Nationalmannschaft auch für viele Iraner einer der wenigen Repräsentanten, die die Zivilbevölkerung nach außen hin schützten. Bei der letzten WM 2022 sagte der damalige Kapitän Ehsan Hojsafi zum Beispiel:
5: Wir müssen akzeptieren, dass die Bedingungen in unserem Land keine guten sind. Die Bevölkerung ist nicht zufrieden, aber wir sind hier, um ihre Stimme zu sein und sie respektvoll zu repräsentieren. Denn alles, was wir haben, verdanken wir unserer Bevölkerung.
0: Ja, und so ein Statement kann man sich bei dem aktuellen Kader gerade kaum vorstellen. Zum einen, weil die iranische Fußballföderation bei der Auswahl des Kaders inzwischen stark auf politische Loyalität achtet. Und zum anderen sieht man deutlich, was mit iranischen Sportlern passiert, die sich gegen das Regime wenden. Seit den Protesten im Januar wurden viele ermordet, verhaftet oder zum Tode verurteilt.
4: Könnte diese WM denn trotzdem auch irgendwas Positives bewirken?
0: Ja, vielleicht gerade, dass durch den Fußball das Thema im Spotlight bleibt und man trotz aller politischen Spannungen viele iranische Fans im Stadion jubeln gesehen hat. Nicht für die Politik, sondern für das Gefühl, mit anderen Iranern zusammenzukommen.
4: Ja, und ein krasser Fakt bleibt, noch nie war ein WM-Player mit dem Gastgeberland im Krieg. Meanwhile stehen Washington und Teheran angeblich kurz vor der Öffnung der Straße von Hormuz.
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0: Dicke B, der Ball rollt wieder und diese Fußball-WM zeigt mal wieder, dass es einfach keine Favoriten gibt, sondern nur Überraschungen. Eine kleine Inselgruppe vor Westafrika, Kap Verde, spielt einfach ein Unentschieden gegen den großen Titelanwärter Spanien. Klar, dass sich bei dieser WM-Premiere für den kleinen Inselstaat der Reporter gar nicht mehr einkriegt. Sie haben sich aus dem Nichts nach oben gekämpft, haben sich festgebissen. Jetzt wissen wir auch, warum die Mannschaft die Blauen Haie genannt wird. Und der 40-jährige Torwart Vosinha hat alles gehalten, ist seitdem riesiger Social-Media-Star. Und auch sein Teamkollege Jamiro Montero ist nach dem 0:0 super happy.
1: It is a dream that came true.
2: Ein Traum ist wahr geworden. Wir haben gegen eines der besten Teams der Welt gespielt. Für mich das Beste. Wir sind sehr glücklich mit dem Punkt und machen hoffentlich so weiter.
0: Wenn ihr hören wollt, wie die Kapverde-Fans in Berlin abgegangen sind, dann lasst einfach das Radio hier laufen. Hört ihr bei uns um 9:15.

0: Auf unserem Cosmo Festival hatte sie am Wochenende die Crowd gut im Griff. Das war auch ihr erster Deutschlandauftritt. Mayra, habt ihr gehört. Schönen guten Morgen. Ihr Leckermäulchen, mögt ihr es beim Frühstück eher süß oder herzhaft? Da gehen die Meinungen ja auseinander. Was wir aber definitiv alle mögen, ist ja am Frühstückstisch die Verpackung durchzulesen, oder? Und bei dem süßen Aufstrich, da ändert sich jetzt bald wieder was.
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2: Eine neue Regelung sorgt für mehr Durchblick beim Einkauf.
1: Die Details.
2: Hey, reich mir bitte mal die Himbeerkonfitüre rüber. Dieser Satz fällt wahrscheinlich an keinem Frühstückstisch. Trotzdem musste bis vor wenigen Tagen auf den Etiketten von Marmelade Konfitüre stehen. Es gab nur eine Ausnahme. Marmelade mit Zitrusfrüchten durfte auch so heißen. Seit Sonntag ist das anders. Nun darf Marmelade auch immer Marmelade heißen. Eine Änderung der sogenannten Frühstücksrichtlinie macht's möglich.
1: Die Bedeutung.
2: Die bisherige Regelung ist fast 50 Jahre alt und geht auf einen Wunsch Großbritanniens zurück. Dort heißt nämlich nur Marmelade mit Zitrusfrüchten wirklich Marmelade. Jetzt, wo die Briten raus sind aus der EU, braucht es auch dieses Gesetz nicht mehr. Auch Honig muss klarer gekennzeichnet werden. Jetzt müssen alle Länder draufstehen, aus denen ein Teil des Honigs kommt. Angaben wie Mischung von Honig aus EU-Ländern und Nicht-EU-Ländern sind damit verboten. Es gibt aber eine Ausnahme. Honig und Marmelade mit den alten Etiketten dürfen noch so lange weiterverkauft werden, bis sie leer sind.
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1: 7:30 ist es, ich bin Sarah Batkowski. Der Iran hat seinen WM-Auftakt in den USA gespielt. Gegen Neuseeland gab es ein 2:2. Noch nie gab es die Situation, dass der Gastgeber und ein WM-Teilnehmer im Krieg waren. Gegen das Spiel gab es Proteste, unter anderem von diesem Iraner in den USA.
2: Das ist nicht unser Nationalteam. Es ist das Team der Regierung und von ihr zusammengestellt. Dieselbe Regierung, die friedliche Proteste blutig niederschlägt. Wir sind hier, um gegen diese Regierung zu demonstrieren, die Iran seit 47 Jahren besetzt.
1: Im Stadion wurden auch alte iranische Fahnen geschwenkt als Zeichen gegen das Regime im Iran. Wir bleiben bei der WM. Das überraschende Unentschieden im Auftaktspiel von Spanien ist für einen Sportwetten-Fan teuer ausgegangen. Er hat fast $1 Million auf den Sieg von Spanien gesetzt. Durch das 0:0 gegen Kap Verde hat er die aber komplett verloren. Besser lief es hingegen für einen anderen Tipper. Der hatte darauf gesetzt, dass Spanien nicht gewinnt und $4.7 Millionen gemacht. Bei Flügen bleibt es dabei. Ist die Maschine mehr als 3 Stunden zu spät, gibt's eine Entschädigung. Erst gab es den Vorschlag, die Schwelle auf 4 Stunden hochzusetzen. Das EU-Parlament hat jetzt noch bei einem weiteren Flugthema zugestimmt. Ein kleines Handgepäck soll in Zukunft immer inklusive sein. Ein größeres darf extra kosten. Im Osten von Polen ist ein russischer Künstler und Putin-Kritiker erschossen worden. An einem Parkplatz wurden laut Polizei mehrere Schüsse auf den 44-Jährigen abgegeben. Demnach sieht es nach einer geplanten Tötung aus. Der Tatort liegt übrigens nur rund 35 Kilometer vor der Grenze zu Belarus. Und das Wetter: in NRW können noch einzelne Schauer durchziehen. Später gibt's dann aber mehr Sonne. In Bremen eher grau und in Berlin sonnig. In Bremen und Berlin heute 20 Grad, in Duisburg bis 24.
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3: Genau, allerseits. Es ist wieder ein Armutszeugnis für Deutschland. Der aktuelle Bildungsbericht zeigt, wir haben ein Klassenproblem in den Klassen. Noch immer haben Kinder von Nicht-Akademiker-Eltern es schwerer, einen Abschluss zu machen. Nur 58% starten ein Studium. Bei Kids von AkademikerInnen sind es fast 80%. Ja, und wenn dir Mama und Papa das Unilife nicht finanzieren können, dann bist du auch noch auf Nebenjobs angewiesen. Die boomen gerade im Sommer. Da gucken wir noch diese Stunde drauf. Selam zusammen.

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1: Moin. Und Meta, war ihr Medienjunkies? Ihr habt wahrscheinlich direkt nach dem Aufstehen schon eure Social-Media-Kanäle durchgesuchtet, oder? Ich hoffe, es waren keine unangenehmen Nachrichten dabei. Aya Nakamura kann ein Lied davon singen. Im wahrsten Sinne des Wortes. Im Track J'ai vu erzählt Frankreichs Superstar von komischen DMs, die Typen ihr so schicken. Mit dem Song will sie aber auch aufklären, quasi anderen Betroffenen sagen, ihr seid nicht allein.
2: Die Botschaften richten sich eher an Mädchen. Aber es gibt auch viele Jungs, die langsam beginnen, sie zu verstehen. Ich wende mich vor allem an Frauen wie mich. An Frauen, die zurückhaltend sind und Angst haben, bestimmte Dinge zu wagen oder auszusprechen. Ich sage den Mädchen einfach, sie sollen zu sich selbst stehen und vor nichts Angst haben.
1: Self-Love und Empowerment ziehen sich durchs ganze Album. Aya Nakamura is back mit ihrer neuen Platte, einer Sonderedition zum letzten Album. Auf Destiny Supremacy gibt's 8 neue Songs. Wenn ihr schon jetzt gerade so im Netz seid, dann geht doch mal auf kosmoradio.de. Da kriegt ihr noch mehr Infos zu ihr. Und das hier ist sie mit J'ai vu in Cosmo.

0: Jahreshalbzeit, Mitte Juni haben wir es schon, Leute. In gut einem Monat starten die Sommerferien in Bremen schon am 2. Juli. Das heißt für viele ab in den Urlaub, aber manche können sich das nicht leisten. Einige nutzen die freien Wochen deshalb fürs Geldverdienen. Cosmo-Reporterin Selma Badawi hat sich für uns in Köln-Porz umgehört. Selma, wie geht's den ganzen Hustlern? Sind die motiviert?
1: Ja, viele sind schon motiviert, weil das Leben einfach mega teuer geworden ist und man merkt, Sommerjobs sind heute nicht mehr nur nice to have, sondern für einige wirklich notwendig, um ein paar Extraposten abdecken zu können. Und da gibt's einige.
2: Führerschein.
3: Bisschen Taschengeld verdienen, bisschen Geld auf Seite legen.
4: Überleben und meine Miete bezahlen und was essen, ja, als Studentin.
5: Weil ich musste viel Geld haben, etwas für mich selbst kaufen.
1: Also ganz viele unterschiedliche Ziele bei den Menschen, je nach Lebenssituation halt.
0: Ja, was sind denn so die Leute, die sich jetzt ein bisschen was nebenher verdienen wollen?
1: Da gibt's natürlich ganz klar Studierende. Es gibt aber auch Angestellte mit niedrigen Löhnen, die halt kaum was zur Seite legen können. Und da nutzen manche die Sommerstopps, um zu sparen oder um sich dann halt im Herbst einen Urlaub in der Offseason leisten zu können. Und natürlich gibt's auch Schüler und Abiturienten. Ich habe mit dem 18-jährigen Suleiman gesprochen und er will Geld für einen Führerschein ranschaffen.
5: Ich habe noch nie im Sommer gearbeitet, aber will ich an diesem Sommer will ich mehr arbeiten und einen Minijob machen oder eine Teilzeit oder sowas. Also am besten Kasse arbeiten oder verkaufen oder sowas will ich arbeiten.
1: Suleiman will im Handel arbeiten. Andere beliebte Bereiche sind auch die Tourismusbranche. Manche Leute arbeiten auf Festivals, helfen bei der Ernte in der Landwirtschaft mit, jobben in der Gastro oder in der Industrie.
0: Aber wie läuft's denn gerade bei den Jobausschreibungen? Also ich meine Wirtschaftskrise, Personalabbau, betrifft das nicht auch die Sommerjobs?
1: Es gibt viele Branchen, bei denen es trotzdem sehr gut läuft. Weil viele auf Auslandsreisen verzichten, boomt der Inlandstourismus. Unternehmen in der Industrie sind eher von der Krise betroffen, aber auch da sind einige Jobs ausgeschrieben. Im Tourismus, wo vermutlich die meisten Stellen frei sind, da wird oft nicht so gut gezahlt wie in der Industrie. Deswegen immer checken, ob es auch den Mindestlohn gibt. Den bekommt man oft in der Gastro, wo die 23-jährige Selina, die gerade Mutter geworden ist, zuvor gekellnert hat.
3: Nee, war eine gute Erfahrung, war auf jeden Fall das Beste, was man machen kann als Nebenjob, meiner Meinung nach. Sehr anstrengend, aber trotzdem noch okay. Man hat ja den Mindestlohn und dann kriegt man noch das Trinkgeld tagsüber ausgezahlt. Also besser geht's nicht.
1: Und Selina meint, da jobben, wo es Trinkgeld gibt, da kann der Lohn noch mal richtig nach oben gehen.
0: Ja, die Sommersaison dürfte auf jeden Fall busy werden. Checkt auch mal die Festivals, ob die noch Leute suchen. Also wer ein bisschen Para machen will, now is the time.
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1: Es ist 8 Uhr, ich bin Sarah Batkowski. Das EU-Parlament ist sich einig. Wer fliegt, soll jetzt besser über seine Rechte Bescheid wissen. Denn jetzt ist klar, was Verbraucher und Verbraucherinnen in Anspruch nehmen können. Es geht um Gepäck, Flugtickets und Verspätung. Mehr dazu von Pauline Peters.
2: Ein kleines Handgepäckstück muss im Ticketpreis enthalten sein. Wer darauf verzichtet, soll bald Rabatt bekommen. Verbraucherschützer hatten die Gebühr vorher scharf kritisiert. Was als Handgepäck zählt, definiert aber jede Airline selbst. Keine Änderungen gibt es bei Verspätung. Wenn der Flug mehr als 3 Stunden zu spät startet, gibt es auch weiterhin Geld zurück. Je nach Flugstrecke zwischen 250 und bis zu 600 Euro. Außerdem soll niemand gezwungen werden, eine extra App für die Bordkarten herunterzuladen.
1: Über die Regeln muss noch final abgestimmt werden, das ist aber wohl nur noch Formsache. Das iranische Team zu Gast bei Kriegsgegner USA. Das ist besonders heikel bei der Fußball-WM. Heute Nacht hatte der Iran sein Auftaktspiel gegen Neuseeland mit einem 2:2. Für mehr Aufsehen als das Spiel selbst hat das drumherum gesorgt, mit Protesten vor dem Stadion und auf der Tribüne mit alten iranischen Flaggen. Die USA haben vor der Küste des Irans wohl wieder iranische Schiffe durchgelassen. Vielleicht auch ein Signal, dass es zu einem Abkommen kommen könnte. Das soll am Freitag unterschrieben werden. Die Hoffnung ist, dass der Iran auch die Straße von Hormuz nicht mehr blockiert und damit die Preise für Benzin und Sprit wieder sinken könnten. In Norddeutschland ist heute eine letzte Ladung Atommüll angekommen, der mal von Deutschland ins Ausland gebracht wurde. Die Ladung kam per Schiff aus Großbritannien. Dorthin und auch nach Frankreich wurden früher oft Brennstäbe aus Atomkraftwerken gebracht, um sie wieder aufzubereiten. Den Atommüll davon muss Deutschland zurücknehmen. Eine internationale Meeresschutzkonferenz.

0: Grad. Morgen gibt es in Bremen dann weiter viele Wolken. Es ist auch mal ein bisschen nass. In NRW wechseln sich Sonne und Wolken meistens ab. In Berlin, da bleibt es sonnig. Und am Donnerstag, da gibt es dann überall Sonne und es wird deutlich wärmer. Teilweise sind dann bis 32 Grad drin.
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2: Moin und Merhaba, Sportsfreunde. Guckt ihr auch immer erst auf die Füße? Beim Fußball natürlich. Und bei der WM fällt auf, ziemlich viele Profis spielen da mit pinken Schuhen. Auch bei der deutschen Nationalmannschaft von Bundestrainer Julian Nagelsmann.
3: Ich mag Pink sowieso, schöne Farbe. Wirkt freundlich, trotzdem auch die nötige Aggressivität. Ja, und es sah sehr einheitlich aus, auch wenn es unterschiedliche Schuhe waren.
2: Tatsächlich galt die Farbe Pink auch noch bis ins 20. Jahrhundert hinein als männlich und mächtig. Diese pinke Welle jetzt hat aber nichts mit Männlichkeit zu tun, sondern viel mit Marketing. Die Ausrüster haben dieses Jahr vor allem pinke Schuhe auf den Markt gebracht, weil die Farbe bei grünem Rasen so schön auffällig ist und dann mehr Leute auf die Schuhe achten. Ja, was die Macher von Barbie schon lange wussten. Pink sells.

0: Ovi on the drums und Sumaira on the mic. Hello. Treffen sich zwei Generationen von US-Popstars und gehen viral.
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0: Madonna und Sabrina Carpenter. Ihr gemeinsamer Coachella-Auftritt Mitte April kam ziemlich gut an. Ob das auch die gemeinsame Single schafft? Gerade wird scheinbar ordentlich die Promomaschine angeschmissen. Jetzt ist ein shiny Musikvideo zum gemeinsamen Song draußen. Denn Kai Brandt aus dem Cosmo-Musikteam, das Comeback-Album von Madonna,

0: Steht ja auch schon in den Startlöchern, ne?
1: Ja, ganz genau. Das kommt in rund 2,5 Wochen raus, Anfang Juli. Und Madonna teased da schon ordentlich drauf. Letzte Woche mit einem Hochglanz-Kurzfilm in Kino-Quali. Das war quasi ein 12-minütiges Musikvideo. Und darin hat die Pop-Ikone einige der ersten Songs vom Comeback-Album präsentiert, aber eben nur häppchenweise. Ja, und jetzt also eben mit diesem ersten kompletten Musikvideo vom neuen Album zum Song mit Sängerin Sabrina Carpenter. Bring Your Love heißt der Track.
0: Und was geht da ab?
1: Der, ja, das hat nur so eine ganz ähnliche Ästhetik oder eigentlich die gleiche Ästhetik wie der Kurzfilm letzte Woche. Madonna und Sabrina Carpenter sind in einem großen Club-Szenario. Strobo, schnelle Cuts, es wird getanzt, Haut gezeigt, Schweißperlen auf nackten Oberkörpern. Es geht eben um die Power der Tanzfläche und der Song ist auch ganz genau dafür gemacht. Eine kleine Überraschung gibt es dann gegen Ende von dem Video. Da sehen wir die Schauspielerin Julia Garner in Madonna-Look, würde ich sagen. Garner ist ja ausgewählt worden, Madonna in einer Biopic-Serie zu spielen. Die Arbeit daran, die hat sich aber immer wieder verzögert. Und Madonnas neues Album, das soll es aber wirklich bald geben, Confessions 2 oder Confessions on a Dance Floor Part 2, also das Nachfolgealbum zur gleichnamigen LP von 2005. Generell hat Madonna zuletzt 2019 ein Album rausgebracht, ist also schon eine Weile her.
0: Ja, und seit einer Weile macht sie auch schon Musik. Und klar, dass so kurz vor Release dann auch viel gedroppt wird. Fans werden häppchenweise gefüttert und Anfang Juli dann das neue Album.
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0: Nacht, wir tanzen in den Dienstag. Manche Wunden kann ja nicht mal die Zeit heilen. Manchmal kann aber auch schon das sich erinnern helfen. Abschied nehmen von geliebten Menschen kennt auch unsere Cosmo-Kolumnistin.
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2: Vor kurzem ist meine Großmutter gestorben. Eine Frau, die ich bewundert und sehr geliebt habe. Sie hatte Schmerzen. Meine Familie sagt, lieber jetzt, als dass sie noch länger leiden muss. Auch wenn es für uns hart ist. Und obwohl ich wusste, dass dieser Tag kommen wird, war plötzlich diese Leere da. Ich habe geweint, aber ich habe auch sofort an ihre süßen Momente gedacht. Sie hat im Alter unsere Gesichter über WhatsApp-Video nicht mehr erkannt. Aber wenn ich gefragt habe, wer ich bin, meinte sie, du bist doch dein Onkel Ahmad, und hat laut gelacht. Trotz Alzheimer hatte sie ihren Humor nicht verloren. Abschiede sind oft widersprüchlich. Sie tun weh und bringen manchmal Erleichterung. Seitdem denke ich darüber nach, wie oft wir eigentlich Abschied nehmen. Nicht nur von Menschen, sondern von Wohnungen, in denen wir uns einmal zu Hause gefühlt haben. Von Jobs, die Teil unserer Identität waren. Von Freundschaften, die auseinanderdriften. Von alten Versionen unseres Lebens. Vielleicht fällt uns Abschied nehmen deshalb so schwer, weil wir glauben, wir würden nur verlieren. Ich möchte das anders sehen. Dass jeder Abschied auch eine Tür öffnet. Für neue Orte, neue Menschen, neue Kapitel. Ich kann nicht so tun, als würden mich Abschiede nicht berühren. Aber ich bin dankbar, dass es überhaupt so viel gibt, von dem ich mich so schwer verabschieden kann.
1: Komm.

0: Mari Fröss schenkt uns locker leichten Sound aus Brasilien für einen entspannten Dienstag. Und was schenken die Leute in Südkorea, wenn Oma einsam ist? Ja, dann kriegt sie eine KI-Puppe, die mit ihr spricht. Ja, wirkt ein bisschen gruselig, scheint aber vereinsamten Senioren tatsächlich zu helfen. Eine 50 cm große Plüschpuppe mit rosa Kleidchen, Zöpfen und roten Wangen. Der kleine Plüschroboter sieht aus wie aus einem Anime und ist bei der 78 Jahre alten Bang Chunga Kontaktperson Nummer 1.
1: Ich habe zwar eine Tochter, aber die Puppe ist besser als meine Tochter, denn sie ist direkt bei mir, während meine Tochter weit weg lebt.
0: Das geht in Südkorea vielen so, denn fast die Hälfte der Einwohner ist 50 Jahre oder älter. Gleichzeitig hat das Land die niedrigste Geburtenrate der Welt. Darum werden auch mal 800 Euro für eine sprechende Puppe ausgegeben. Die Krankenschwester Usun Una, die kann die Puppen nur empfehlen, weil die wohl echt was bringen.
1: Die größte Veränderung ist wohl die emotionale Stabilität. Durch das Gefühl der Nähe zur Puppe haben sich auch depressive Gefühle deutlich verringert.
0: Ja, die Rich Kids schieben schon Panik. Wird die Puppe, die mit ChatGPT funktioniert, also vielleicht bald Omas Lieblingsenkel und uns dann das Erbe klauen?
2: Oma? Ich freue mich schon riesig auf unseren gemeinsamen Ausflug.
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1: 8:30, ich bin Sarah Batkowski. Mobilfunkunternehmen dürfen bei Extrem-Usern weiter die Daten drosseln, wenn sonst das Netz überlastet wird, zum Beispiel durch Streams. Das Oberverwaltungsgericht in Münster hat dazu eine Eilentscheidung getroffen. Gestritten wird darum, ob Kunden mit extra großem Datenvolumen ausgebremst werden können. Die Bundesnetzagentur ist der Meinung, dass das nicht sein darf. Dann zum Thema Fliegen. Wer mehr als 3 Stunden auf sein Flugzeug wartet, hat weiter Anspruch auf Entschädigung. Das EU-Parlament hat einem Vorschlag zugestimmt, das nicht zu ändern. Die Fluggesellschaften wollten, dass das gelockert wird. Was sich aber ändert, eine kleine Handgepäckstasche muss jetzt immer umsonst dabei sein. An Bundesinnenminister Dobrindt gibt's gerade Kritik. Die kommt von der Deutschen Umwelthilfe und dem Bündnis Böller-Ciao. Demnach will Dobrindt die Petition für ein Böllerverbot nicht persönlich annehmen. Die Petition haben mehr als 1 Million Menschen unterschrieben. Sie fordern ein bundesweites Böllerverbot an Silvester. In Paris ist ein großes Kunstwerk in der Innenstadt eröffnet worden, im 2. Anlauf. Das ist eine berühmte Brücke im Stadtzentrum, so in bedruckter Folie eingepackt, dass sie aussieht wie ein Gebirge und man kann wie in einer Höhle durchlaufen. Die erste Eröffnung war verschoben worden. Ein Sturm hatte das Kunstwerk zerlegt. Und das Wetter: in NRW können vereinzelt noch Schauer durchziehen. Später am Nachmittag gibt's dann aber mehr Sonne. In Bremen ist es heute eher grau, in Berlin den ganzen Tag sonnig. Das sind die Höchstwerte. Bremen und Berlin kommen auf 20 Grad, in Aachen bis 26.
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2: Good morning und buenos dias, ihr Kicktipper. Habt ihr bei Spanien gegen Kap Verde auch gedacht, ja, dass ihr mit einem Sieg von Spanien easy Punkte abstauben könnt? Ja, war wohl nix. Ein Sportwetten-Fan hat mit diesem Tipp sogar fast 1 Million Dollar verloren. Ja, der kleine Inselstaat Kap Verde hat ja einfach unentschieden gespielt. Dafür hat ein anderer Tipper gegen einen spanischen Sieg gewettet und mehr als 4 Millionen Dollar plus gemacht. Mashallah. Wie krass die Stimmung bei den Kapverde-Fans beim Rudelgucken in Almania war, das hört ihr hier noch. Bis 9.

0: Ja, so ein Urlaub nach langem Arbeiten fühlt sich auch manchmal an wie eine Rehab. Habt ihr eure Ferien denn schon verplant? Ja, nicht alle wechseln im Sommer auf Chill-Modus. Viele nutzen die freien Wochen ja fürs Geld verdienen. Cosmo-Reporterin Selma Badawi hat sich mal angeschaut, um was für Jobs es da geht.
1: Da ist die Bandbreite ziemlich groß. Viele arbeiten in der Gastronomie, auf Festivals oder an der Kasse, andere im Callcenter, am Fließband oder sie liefern Pakete aus. Und das ist noch nicht alles. Ginevra kommt aus Italien, arbeitet mittlerweile in Köln und sie hat dieses Jahr ein paar Sommerjobs vor sich, aber vor allem hat sie eine Menge solcher Jobs hinter sich.
2: Story of my life. Von der Kellnerin über die Verkäuferin, die Kongresshostess, die Kinderbetreuerin bis hin zur privaten Babysitterin. Und auch jetzt, wo ich arbeite, nehme ich ab und zu Nebenjobs an, weil ich das Geld gut gebrauchen kann.
0: Wow, aber Respekt. Sind Sommerjobs denn immer nur stressig oder vielleicht auch mal eine schöne Sache, weil man vielleicht auch mal was anderes macht?
1: Ja, also da gehen die Erfahrungen weit auseinander. Für Ginevra, die so viel ausprobiert hat, war das Lowlight ein Supermarktstopp, bei dem sie Spirituosen-Tastings anbieten sollte. Und beim Eiswürfel holen wäre sie fast in einem Kühlraum im Keller eingesperrt worden, bei minus 20 Grad.
0: Wow.
1: Ja. Aber es gibt auch viele positive Erfahrungen, wie zum Beispiel bei Nico, der gerade einen neuen Sommerjob gefunden hat.
3: Also ich arbeite in einer Bar und bis jetzt war die Erfahrung eigentlich recht positiv, würde ich sagen. Ich habe jetzt auch noch nicht so oft dort gearbeitet, aber es hat bis jetzt immer Spaß gemacht, was die Hauptsache ist und ich plane auf jeden Fall damit weiterzumachen.
1: Nico hat sich dafür entschieden, weil er dort regelmäßig hingehen kann und weil sich das gut mit dem Studium kombinieren lässt. Auch sehr beliebt neben Kellnern sind Festivaljobs, weil man da kostenlos viele Acts erleben kann. Für Leute, die die Bühne aufbauen, ist es aber gar nicht so ohne. Da müssen schwere Dinge von A nach B transportiert werden. Ähnlich heavy kann das in der Industrie laufen.
0: Was sollte denn jetzt jemandem wichtig sein, wenn er oder sie zum Beispiel auf dem Festival tatsächlich arbeitet? Da geht es ja nicht nur ums Tragen, ne?
1: Ja, also gerade wenn man draußen arbeitet, dann gilt, passt auf euch auf, trinkt genug. Ab 30 Grad im Schatten muss der Arbeitgeber übrigens auch Wasser zur Verfügung stellen. Das gilt nicht nur für Festivals, sondern für alle Jobs. Und wenn man und was man in seinem Arbeitsvertrag prüfen sollte, weil Festivals oft am Wochenende und abends stattfinden. Manchmal kriege ich auch einen Wochenend- und Nachtzuschlag. Es gibt in Deutschland keinen generellen Anspruch darauf, aber man kann das manchmal aus Tarifverträgen herauslesen. Die gibt es unter anderem für Securities oder in der Gastro. Und noch ein paar Regeln zu Grenzen beim Sommerjob, egal ob Festival oder woanders. Minijobber dürfen maximal 603 Euro im Monat verdienen, ohne Steuern und Sozialabgaben zahlen zu müssen. Also wer neben dem Studium noch mehr hustlen möchte, kann sich als Werkstudent anstellen lassen. Und wer im Sommer neben dem Hauptjob arbeiten will, kann einen Nebenjob annehmen, solange das Arbeitspensum insgesamt nicht über 48 Stunden in der Woche steigt und der Nebenjob keine direkte Konkurrenz für den Hauptarbeitgeber ist.
0: Good to know. Kasse machen im Sommer und dann sich im Winter Sonne leisten können. Das wäre doch mal ein Plan.

0: Ja, Fußballfans müssen es gerade auch easy nehmen. Der Fußballgott hat nämlich gerade Spaß an Überraschungen. Türkei hat verloren, Brasilien nicht gewonnen und ein kleiner Inselstaat namens Kap Verde hat gestern die großen Spanier geschockt und jedes Tor verhindert. Dabei ist Kap Verde das allererste Mal erst bei einer Fußball-WM dabei. Cosmo-Reporter Gianluca Dellbach hat zwei Menschen aus dem Land beim gemeinsamen Gucken der Community in Berlin begleitet.
1: Ich bin Liliana und ich komme aus den Kap Verden und wir gucken gerade das Fußballspiel live.
2: Ich bin José, mein Name in Berlin DJ Duke. Da spielt Musik, bringe die Feuer und Party, Spaß von den Leuten.
1: Das, was Kap Verde ausmacht, ist auf jeden Fall die Gemeinschaft. Also wir kommen immer und überall zusammen, feiern das Leben, feiern die Liebe, feiern alles, was geht. Genau so, einfach lebendig und ich denke halt, das ist das, was uns hauptsächlich ausmacht.
2: Alles, was wir können fühlen, wir können immer zeigen die Leute über die Musik, weil Musik, das ist auch Medikament von Cabo Verde.
1: Ich denke, Musik ist so bei uns sehr essentiell, weil die einfach unsere Realität widerspiegelt.
3: Spiel Nummer 13 steht auf dem Programm. Spanien in Rot und Blau trifft auf Kap Verde.
1: Die Aufregung zieht sich einfach durch, weil das ist das erste Mal, dass wir hier bei der WM dabei sein können und dürfen. Und ich denke, egal wie das Spiel ausgeht, wir sind einfach froh darüber, dass wir einmal dabei waren.
3: Und mittlerweile können es auch die spanischen Fans nicht glauben. Kap Verde, FIFA-Weltranglistenplatz 67, hält mit dem Europameister gut mit.
2: Ich denke, die Spanien, das ist ein sehr gutes Team von uns. Kap Verde, das ist das erste Mal in die Copa der Welt. Bis jetzt, wir haben gewonnen.
3: Die Uhr, sie tickt. 88. Minute. Spanien rennt noch einmal an.
2: Wenn 0-0 morgen, ich arbeite nicht. Immer zu Hause.
3: Nachspielzeit. Können die Spanier die Blamage noch irgendwie verhindern? Ein letzter Eckball. Der kommt noch mal gut, aber der reicht nicht. Und dann ist die Überraschung perfekt.
1: Ich will zu viel. Aber habt auch ein Glücksgefühl, aber zu viel.
2: Jetzt, ich bin glücklich. Ich habe gesagt bei dir, 0-0, wir haben geschafft. Morgen bin ich zu Hause. Bitte, morgen bin ich zu Hause. Ganzer Tag zu Hause sitzen, schlafen, essen, trinken. Bis nächsten Tag. Yay!
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1: Um 9 Uhr, ich bin Sarah Batkowski. Wer am Handy viel Datenvolumen verbraucht, darf in bestimmten Situationen weiter gedrosselt werden. Das hat ein Gericht in Münster im Eilverfahren entschieden. Durch ist die Sache damit aber noch nicht. Mehr dazu von Christina Welkes.
2: Es geht um Zeiten, in denen das Netz in einer Funkzelle überlastet ist. Ein Mobilfunkanbieter hatte in so einem Fall die Übertragung bei Kunden mit sehr viel Datenvolumen gedrosselt. Dadurch war zum Beispiel Streaming in sehr hoher Bildqualität nicht mehr möglich oder lief ruckelig. Die Bundesnetzagentur findet, das geht nicht. Wenn Kunden für ein bestimmtes Datenvolumen bezahlen, dann muss der Anbieter das auch gewährleisten, selbst wenn die Funkzelle überlastet ist. Vertragsklauseln mit Ausnahmen seien nicht zulässig. Das Oberverwaltungsgericht hat dem jetzt erstmal nicht zugestimmt. Das Drosseln ist damit weiter okay, bis der Europäische Gerichtshof eine endgültige Entscheidung dazu getroffen hat.
1: Der Iran hat seinen WM-Auftakt in den USA gespielt. Gegen Neuseeland. Das gab ein 2:2. Noch nie gab es die Situation, dass der Gastgeber und ein WM-Teilnehmer im Krieg waren. Gegen das Spiel gab es Proteste, unter anderem von diesem Iraner in den USA.
3: Das ist nicht unser Nationalteam. Es ist das Team der Regierung und von ihr zusammengestellt. Dieselbe Regierung, die friedliche Proteste blutig niederschlägt. Wir sind hier, um gegen diese Regierung zu demonstrieren, die Iran seit 47 Jahren besetzt.
1: Im Stadion wurden auch alte iranische Fahnen geschwenkt, als Zeichen gegen das Regime im Iran. Für Veggie-Schnitzel und Veggie-Wurst soll heute festgeschrieben werden, wie sie heißen dürfen. Das EU-Parlament entscheidet darüber final. Namen wie Schnitzel, Burger und Nuggets sollen auch für vegetarische Produkte erlaubt bleiben. Andere Begriffe sollen für Fleisch exklusiv werden, wenn Tiere oder Teile von Tieren genannt werden, wie Hühnchen, Steak oder Bacon. In Ungarn soll es kein Comeback für Ex-Regierungschef Orbán geben. Das Parlament hat die Amtszeit für Ministerpräsidenten auf 8 Jahre begrenzt. Die hat Orbán schon. Orbán steht in der Kritik, Ungarn antidemokratisch und korrupt umgebaut zu haben. In der EU

0: ist nicht immer unbedingt easy, hier gleich durchzukommen, um unsere Konzerttickets abzustauben. Aber es geht. Euer Mindset ist entscheidend.
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0: Mo-Festival am Samstag war wieder wild, aber die Festivalsaison ist ja noch nicht over.
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0: Afro-Fusion-Sounds und dabei sein wird Barbara aus Berlin. Hallo.
1: Hallo, bin ich online?
0: Du bist online oder auch on-air?
1: On-air, so, Entschuldigung.
0: Ja, aber auch online, weil man kann es natürlich auch online hören tatsächlich, digital. Über ARD-Sounds zum Beispiel. Barbara, wie hörst du uns?
1: Über die App.
0: Ah, tatsächlich, auch online. Ja, dann ist doch richtig. Ja, dann war es doch richtig. Aber auch über UKW in Berlin auch überall zu hören. Du bist dabei beim Sonic Pluriverse. Wie läuft dein Sommer denn so bisher? Warst du schon auf Konzerten oder Festivals?
1: Nee, gar nicht. Ich bin noch auf keinem Konzert gewesen, deswegen freue ich mich, jetzt doch mal zu gehen. Und ich habe aus tatsächlich aus den Gründen, die ihr vorhin auch genannt habt, den Nebenjob und so, habe ich eigentlich Konzerte für dieses Jahr für mich gestrichen.
0: Ach, tatsächlich? Bist du auch so jemand, der dann den Sommer nutzt, um noch mal ein bisschen was zu verdienen?
1: Mal gucken, ja, werde ich was, werde ich jetzt suchen. Aber insofern. Aber Haus der Kulturen der Welt ist auf jeden Fall eine sehr super schöne Atmosphäre. Und darauf freue ich mich.
0: Im Huxleys ist
1: aber,
0: es.
1: Am Huxleys?
0: Ja.
1: Habe ich vorhin falsch gehört.
0: Ja, genau. Aber ist ja auch nicht so weit. Ich hoffe, das geht auch
1: super.
0: Klar für dich.
1: Ja, noch perfekter, ehrlich gesagt.
0: Ach,
1: ganz nah.
0: Sehr gut.
1: Ich wohne 2 Kilometer entfernt.
0: Ja, hör mal, dann kannst du ja mit dem Fahrrad, E-Scooter oder wie bist du am liebsten in Berlin unterwegs?
1: Mit
0: Fahrrad. Das finde ich schön. Vor allen Dingen bei dem Wetter, ne?
1: Ja, auf jeden Fall. Ich werde auch mit dem Fahrrad viel unterwegs sein.
0: Ja, es steht ja wirklich eine sonnige Woche an. Genieße sie und dann auch das Sonic Pluriverse.
1: Vielen Dank.
0: Gerne, gerne.
1: Super.

0: 20 nach 9, ihr hört Cosmo mit Sumeira. Nicht nur Kap Verde und Spanien, auch sie haben ein Unentschieden rausgeholt. Iran und Neuseeland trennen sich in ihrem Auftaktspiel bei der Fußball-WM mit 2:2. Die Iraner hatten Support, denn am Spielort in Los Angeles lebt die größte iranische Community außerhalb des Iran. Aber nicht alle Iranerinnen und Iraner sind in WM-Laune und feuern ihr Team an. Cosmo-Reporterin Niusha Khalafi hat sich bei uns in der Community mal umgehört.
1: Ja, ich wollte wissen, schaut die iranische Community hier in Deutschland überhaupt noch diese WM?
2: Das Iran-Spiel werden wir wahrscheinlich nicht schauen, aber trotzdem werden alle Augen darauf gerichtet sein.
3: Ich werde auch bei der diesjährigen WM die iranische Nationalmannschaft natürlich unterstützen. Denn für mich ist ein Muss, Sport und Politik zu trennen.
4: Es ist nicht die Fußballmannschaft des Irans, sondern der Islamischen Republik Iran.
0: Die Stimmung scheint also ziemlich gemischt zu sein. Woran liegt das?
1: Ja, im Schatten der WM bleibt die Stimmung zwischen dem Iran und der USA extrem angespannt. Deshalb waren auch die Antrittsbedingungen für das iranische WM-Kader dieses Jahr wirklich sehr außergewöhnlich. Wegen der politischen Lage wurde die iranische Mannschaft von den USA nach Mexiko umquartiert und darf nur noch zu den Spielen in die USA einreisen.
0: Was sagt denn das iranische Team dazu?
1: Bisher nicht viel. Die Pressekonferenzen wurden immer wieder mit dem Hinweis der FIFA und Nationaltrainer Amir Rolenoui eröffnet, dass keine politischen Fragen beantwortet werden. Ganz vermeiden lassen die sich natürlich nicht, aber sie werden gekonnt ignoriert. Und obendrauf kommt noch, dass der iranische Sportminister damit droht, dass die Mannschaft das Spielfeld räumen müsse, sobald es zu politischen Protestaufrufen im Stadion kommen sollte. Man rechnet also schon mit angespannter Stimmung im Stadion.
0: Und wie sehen das die iranischen Fußballfans vor Ort?
1: Ja, viele Iraner haben schon vor Wochen vorm Stadion mit der Löwe-Sonnenflagge aus der Zeit vor der Islamischen Revolution gegen das aktuelle Regime protestiert. Ein paar der Flaggen hat man auch im Stadion gesehen, teilweise haben Ordner die aber wieder einkassiert. Lange Zeit war die Nationalmannschaft auch für viele Iraner einer der wenigen Repräsentanten, die Zivilbevölkerung nach außen hin schützten. Bei der letzten WM 2022 sagte der damalige Kapitän Ehsan Hojsafi zum Beispiel:
5: Wir müssen akzeptieren, dass die Bedingungen in unserem Land keine guten sind. Die Bevölkerung ist nicht zufrieden, aber wir sind hier, um ihre Stimme zu sein und sie respektvoll zu repräsentieren. Denn alles, was wir haben, verdanken wir unserer Bevölkerung.
1: Ja, und so ein Statement kann man sich bei dem aktuellen Kader gerade kaum vorstellen. Zum einen, weil die iranische Fußballföderation bei der Auswahl des Kaders inzwischen stark auf politische Loyalität achtet. Und zum anderen sieht man deutlich, was mit iranischen Sportlern passiert, die sich gegen das Regime wenden. Seit den Protesten im Januar wurden viele ermordet, verhaftet oder zum Tode verurteilt.
0: Könnte diese WM denn trotzdem auch irgendwas Positives bewirken?
1: Ja, vielleicht gerade, dass durch den Fußball das Thema im Spotlight bleibt und man trotz aller politischen Spannungen viele iranische Fans im Stadion jubeln gesehen hat. Nicht für die Politik, sondern für das Gefühl, mit anderen Iranern zusammenzukommen.
0: Ja, es ist einfach krass. Noch nie war ein WM-Player mit dem Gastgeberland im Krieg. Meanwhile stehen Washington und Teheran angeblich kurz vor der Öffnung der Straße von Hormuz.
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1: 9:30 ist es, ich bin Sarah Batkowski. Das EU-Parlament ist sich einig. Wer fliegt, soll jetzt besser über seine Rechte Bescheid wissen. Es ist klar, was Verbraucher in Anspruch nehmen können. Dabei geht es um Gepäck, Flugtickets und Verspätung. Mehr von Pauline Peters.
2: Ein kleines Handgepäckstück muss im Ticketpreis enthalten sein. Wer darauf verzichtet, soll bald Rabatt bekommen. Verbraucherschützer hatten die Gebühr vorher scharf kritisiert. Was als Handgepäck zählt, definiert aber jede Airline selbst. Keine Änderungen gibt es bei Verspätung. Wenn der Flug mehr als 3 Stunden zu spät startet, gibt es auch weiterhin Geld zurück. Je nach Flugstrecke zwischen 250 und bis zu 600 Euro.
1: Über die Regeln muss noch final abgestimmt werden, das ist aber wohl Formsache. Mein Datenvolumen ist meins. Wer so denkt, hat gerade vom Oberverwaltungsgericht Münster einen Dämpfer gekriegt. Erstmal gilt weiter, Mobilfunkunternehmen dürfen Daten drosseln bei Kunden mit besonders viel Datenvolumen, wenn es im Netz zu eng wird. Dagegen will die Bundesnetzagentur vorgehen. Sie sagt, was der Anbieter verkauft, muss er auch liefern. Fake News im Internet, Anschläge aufs Stromnetz, Drohnen über Flughäfen, oft sehr wahrscheinlich gesteuert von Geheimdiensten aus dem Ausland. Sowas gab es in letzter Zeit ja immer wieder. Gegen solche Bedrohungen eröffnet jetzt gerade ein neues Abwehrzentrum in Berlin. Die Polizei und deutsche Geheimdienste sollen da ihre Ermittlungen zusammenbringen. Ein russischer Künstler und Kritiker von Präsident Putin ist offenbar in Polen ermordet worden, wo er Schutz gesucht hatte. Nach Polizeiangaben wurde der Mann auf einem Parkplatz erschossen. Die Polizei geht davon aus, dass die Tat geplant war. Und dann noch das Wetter. In NRW kann es noch einzelne Schauer geben, später dann aber mehr Sonne. In Bremen ist es heute eher grau, in Berlin hingegen den ganzen Tag sonnig. Das sind die Höchstwerte. Bremen und Berlin kommen auf 20 Grad, in Münster bis 23 Grad.
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3: Gnaden allerseits. Es ist wieder ein Armutszeugnis für Deutschland. Der aktuelle Bildungsbericht zeigt, wir haben ein Klassenproblem in den Klassen. Noch immer haben Kinder von Nicht-Akademiker-Eltern es schwerer, einen Abschluss zu machen. Nur 58% starten ein Studium. Bei Kids von AkademikerInnen sind es fast 80%. Ja, viel Geld auch für die Abifahrt bleibt vielen oft nicht. In Norwegen, da übertreiben sie es aber richtig. Was und wie, das erzähle ich euch gleich.

0: Liebst du mich, fragt Maître Gims. Ich liebe euch natürlich, wenn ihr brav zuhört. Und ich sage herzlichen Glückwunsch nochmal an alle, die in diesem Jahr Abi gemacht haben und jetzt den Sommer genießen können. Das muss natürlich gefeiert werden, ne? Und da sind die Norweger klar Weltmeister. Die Abiturienten da machen schon vor den Prüfungen 4 Wochen lang Party.
1: Es ist ein wahr gewordener Traum. Wir haben das so lange geplant.
0: Die feiern nicht einfach einen Abiball, nee, in selbst gekauften oder geliehenen und aufwendig designten Reisebussen mit einer fetten Anlage drin tingeln die quer durchs Land. Und einige in Norwegen, die geben da sogar pro Nase rund 3000 Euro für aus. Und irgendwie hat das auch alles ein bisschen Ballermann-Vibes.
2: Wir bekommen einen Spitznamen auf die Mütze, der uns als Person beschreibt. Oder ein Zitat. Und dann müssen wir einen Drink auf Ex trinken. Was wir nicht schaffen, wird uns übergeschüttet. Das ist sozusagen der Startschuss zur Feier.
0: Gut, dass die Gruppe Busfahrer Klaus dabei hat. Der spricht aus, was die Ladies wahrscheinlich schon immer wussten.
3: Jungen in dem Alter sind noch nicht so weit entwickelt wie die Mädchen. Ein bisschen aggressiver und affenartiger. Die Mädchen benehmen sich im Allgemeinen ein bisschen besser.
0: In diesem Sinne, kommt gut an im

0: Doja Cat trifft hier auf die Cosmo Cat. Unser Maskottchen. Ihr hört Cosmo am Dienstag. In gut einem Monat starten ja die Sommerferien in Bremen, schon am 2. Juli sogar. Das heißt, für viele dann ab in den Urlaub. Aber manche können sich das natürlich nicht leisten. Einige nutzen die freien Wochen deshalb oft fürs Geld verdienen. Cosmo-Reporterin Selma Badawi hat sich für uns in Köln-Porz umgehört. Selma, wie geht's den ganzen Hustlern? Sind die motiviert?
1: Ja, viele sind schon motiviert, weil das Leben einfach mega teuer geworden ist. Und man merkt, Sommerjobs sind heute nicht mehr nur nice to have, sondern für einige wirklich notwendig, um ein paar Extraposten abdecken zu können. Und da gibt's einige.
2: Führerschein.
3: Bisschen Taschengeld verdienen, bisschen Geld auf Seite legen.
4: Überleben und meine Miete bezahlen und was essen, ja, als Studentin.
5: Weil ich musste viel Geld haben, etwas für mich selbst kaufen.
1: Also ganz viele unterschiedliche Ziele bei den Menschen, je nach Lebenssituation halt.
0: Ja, was sind ja so die Leute, die sich jetzt ein bisschen was nebenher verdienen wollen?
1: Da gibt es natürlich ganz klar Studierende. Es gibt aber auch Angestellte mit niedrigen Löhnen, die halt kaum was zur Seite legen können. Und da nutzen manche die Sommerjobs, um zu sparen oder um sich dann halt im Herbst einen Urlaub in der Offseason leisten zu können. Und natürlich gibt es auch Schüler und Abiturienten. Ich habe mit dem 18-jährigen Suleiman gesprochen und er will Geld für einen Führerschein ranschaffen.
5: Ich habe noch nie im Sommer gearbeitet, aber will ich in diesem Sommer will ich mehr arbeiten und einen Minijob machen oder eine Teilzeit oder sowas. Also ein bisschen Kasse arbeiten oder Verkauf oder sowas will ich arbeiten.
1: Suleiman will im Handel arbeiten. Andere beliebte Bereiche sind auch die Tourismusbranche. Manche Leute arbeiten auf Festivals, helfen bei der Ernte in der Landwirtschaft mit, jobben in der Gastro oder in der Industrie.
0: Aber wie läuft's denn gerade bei den Jobausschreibungen? Also ich meine Wirtschaftskrise, Personalabbau, betrifft das nicht auch die Sommerjobs?
1: Es gibt viele Branchen, bei denen es trotzdem sehr gut läuft. Weil viele auf Auslandsreisen verzichten, boomt der Inlandstourismus. Unternehmen in der Industrie sind eher von der Krise betroffen, aber auch da sind einige Jobs ausgeschrieben. Im Tourismus, wo vermutlich die meisten Stellen frei sind, da wird oft nicht so gut gezahlt wie in der Industrie. Deswegen immer checken, ob es auch den Mindestlohn gibt. Den bekommt man oft in der Gastro, wo die 23-jährige Selina, die gerade Mutter geworden ist, zuvor gekellnert hat.
3: Nee, war eine gute Erfahrung, war auf jeden Fall das Beste, was man machen kann als Nebenjob, meiner Meinung nach. Sehr anstrengend, aber trotzdem noch okay. Man hat ja den Mindestlohn und dann kriegt man noch das Trinkgeld tagsüber ausgezahlt. Also besser geht's nicht.
1: Und Selina meint, da jobben, wo es Trinkgeld gibt, da kann der Lohn noch mal richtig nach oben gehen.
0: Die Sommersaison dürfte auf jeden Fall busy werden. Checkt auch mal die Festivals, ob die noch Leute suchen. Para machen beim Party machen. So geil.

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1: 10 Uhr ist es, ich bin Sarah Batkowski. Zuerst geht's um ein Thema, das Anfang des Jahres groß war. Da war der Chatbot Grok in den Schlagzeilen, weil man da Nacktbilder von Frauen erstellen lassen konnte. Die KI hat Frauen auf normalen Fotos quasi ausgezogen und erst nach heftiger Kritik wurde die Funktion eingeschränkt. Mehr dazu von Christina Wilkes.
2: Das EU-Parlament stimmt heute darüber ab. Ziel ist, alle Tools, mit denen ohne Erlaubnis intime Aufnahmen erzeugt und verschickt werden können, zu verbieten. So soll die Polizei mehr Möglichkeiten bekommen, einzugreifen. Die Regeln sind Teil eines größeren allgemeinen KI-Konzepts, das die EU umsetzen will. Es richtet sich zum Beispiel auch an Unternehmen, die schon mit künstlicher Intelligenz arbeiten. Sie sollen jetzt noch mehr als ein Jahr Zeit bekommen, um ihre Technik auf die EU-Standards zu KI anzupassen.
1: In Köln ist heute Startschuss für ein neues europaweites Krisenzentrum. Es geht um den Ernstfall, also um eine plötzliche Notsituation, wenn zum Beispiel überall der Strom ausfällt. In dem Krisenzentrum soll die Kommunikation von Behörden, Polizei, Feuerwehr und Katastrophenschutz zusammenlaufen, abhörsicher. In ganz Europa gibt's sowas insgesamt nur 2-mal. Beim Fliegen bleibt es wohl auch in Zukunft so, dass die Regeln fürs Handgepäck bei jeder Airline anders sind. EU-Länder und Parlament haben lange gestritten, am Ende aber nicht festgeschrieben, wie groß Gepäckstücke sein dürfen. Fest steht jetzt nur, ein kleines Handgepäckstück muss bald immer inklusive sein. Darüber hinaus kann es extra kosten. In Berlin sind hunderte Notwasserbrunnen kaputt. Die Grünen hatten bei der Umweltverwaltung nachgefragt. Fast 2000 Brunnen gibt es, 435 funktionieren nicht. Die Notbrunnen sollen im Katastrophenfall benutzt werden und laut Verwaltung pro Person 15 Liter Wasser am Tag bereitstellen. Die meisten davon stehen am Straßenrand. In den USA sind 2 Basejumper bei einem Sprung ums Leben gekommen. Die beiden Extremsportler waren über eine Schlucht in Utah abgesprungen. Unter ihnen war einer der bekanntesten Basejumper der USA. Er war bekannt dafür, seinen Fallschirm immer erst besonders spät zu öffnen. Und zum Schluss schauen wir noch aufs Wetter. In NRW ist es erstmal oft noch grau, stellenweise auch nass, später dann aber mehr Sonne. In Berlin, da ist es jetzt schon sonnig, in Bremen eher bewölkt. Dazu in Bremen und Berlin heute 20 Grad, Mönchengladbach kommt auf maximal 25 Grad. Morgen gibt's in NRW dann Sonne und Wolken. In Bremen bleibt es weiter grau, da kann's auch mal nass werden. Und in Berlin, da scheint weiter die Sonne. Am Donnerstag dann aber der Wechsel. Überall Sonne, deutlich wärmer. Dann erwarten uns Temperaturen von 27 bis 32 Grad.
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3: Salam zusammen. Die politischen Lager stehen sich weltweit gegenüber, aber Kanzler Merz glaubt,
4: links ist vorbei.
3: Von wegen. Verhaltensforscher aus Spanien und Japan haben beim Experimentieren raus

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0: Wir sind mittendrin im Pride Month und da steuert jetzt auch Snoop Dogg was bei.
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0: Der droppt einfach mal eine Kette oder auch ein signiertes Kochbuch. Gibt's jetzt von dem Rapper für einen guten Zweck. Spendet er für eine Auktion zum Pride Month. Kai Brandt aus dem Cosmo Musikteam, Snoop Dogg und queere Lebensentwürfe. Da war doch was.
3: Ja, letztes Jahr, da gab's ordentlich Kritik für Snoop Dogg nach Aussagen von ihm in einem Podcast. Da hat er ja erzählt, dass er mit seinem Enkel einen Animationskinderfilm geguckt hat und als darin ein lesbisches Elternpaar gezeigt wurde, wäre er überfordert gewesen, hat er unter anderem gesagt, wegen Fragen seines Enkels. Und er meinte damals quasi, Kinder wären zu jung, um queere Lebensentwürfe zu sehen. Queerness wird mit solchen Aussagen als nicht normal gesehen.
0: Es folgte ein Shitstorm. Snoop Dogg hat versucht, sich zu entschuldigen.
3: Ja, er habe seinen Fehler eingesehen, hat später auch ein Kinderlied rausgebracht mit dem Titel Love is Love und mit der queeren US-Organisation GLAAD zusammengearbeitet. Ja, und die hat jetzt laut Medienberichten wieder diese Auktion, diese Versteigerung initiiert im Pride Month. Eben mit Sachen von unter anderem Snoop Dogg, unterschriebene Schallplatten, Kochbuch oder eben eine Kette von seinem Label. Ja, ist für Snoop Dogg natürlich aus materieller Sicht nichts, aber schon ein Zeichen.
0: Ja, Zeichen sind wichtig im Pride Month. Wer macht da sonst noch mit?
3: Zum Beispiel die schwedische Popsängerin Sarah Larsson. Sie hat einen Schuhabsatz gespendet, der bei einer Performance im US-Fernsehen abgebrochen ist. Für Fans und Sammlerinnen und Sammler mit Popkulturfokus sicher besonders. Spenden kommen auch von queeren Global Pop Artists wie UK Popstar Sam Smith oder Pablo Vittar aus Brasilien. Pablo Vittar hat ein Meet and Greet bei einer ihrer Shows in den USA zur Verfügung gestellt. Ja, und diese Online-Versteigerung zugunsten der Organisation, die geht heute Abend um 9 los.
0: Ja, mal sehen, wie viel Umsatz der Absatz von Sarah Larsson so macht.
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0: in Cosmo und wir schenken euch immer Aufmerksamkeit. In Südkorea schenken Angehörige mit wenig Zeit ihren Omas und Opas sprechende KI-Puppen. Das klingt irgendwie schon super creepy, scheint aber vereinsamten Senioren tatsächlich zu helfen. Eine 50 cm große Plüschpuppe mit rosa Kleidchen, Zöpfen und roten Wangen. Der kleine Plüschroboter sieht aus wie aus einem Anime und ist bei der 78 Jahre alten Banchunga Kontaktperson Nummer 1.
1: Ich habe zwar eine Tochter, aber die Puppe ist besser als meine Tochter, denn sie ist direkt bei mir, während meine Tochter weit weg lebt.
0: Ja, das geht aber in Südkorea vielen so, denn fast die Hälfte der Einwohner ist 50 Jahre plus. Gleichzeitig hat das Land die niedrigste Geburtenrate der Welt. Darum werden da auch mal 800 Euro für sprechende Puppen ausgegeben. Die Krankenschwester Oh Sun-ua kann die Puppen nur empfehlen, weil die wohl echt was bringen.
1: Die größte Veränderung ist wohl die emotionale Stabilität. Durch das Gefühl der Nähe zur Puppe haben sich auch depressive Gefühle deutlich verringert.
0: Die Rich Kids schieben schon Panik. Wird die Puppe, die mit ChatGPT funktioniert, also vielleicht bald Omas Lieblingsenkel und uns das Erbe klauen?
2: Oma, ich freue mich schon riesig auf unseren gemeinsamen Ausflug.

0: Steckt da schon fest im Mittagstief? Ja, vielleicht mal was snacken. Wie ist es denn so beim Frühstück bei euch? Mögt ihr es eher süß oder herzhaft? Also eins, was uns ja alle vereint, ist, dass wir, glaube ich, am Frühstückstisch alle die Verpackung immer lesen. Und bei dem süßen Aufstrich, da ändert sich jetzt bald wieder was.
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1: Die Schlagzeile.
2: Eine neue Regelung sorgt für mehr Durchblick beim Einkauf.
1: Die Details.
2: Hey, reich mir bitte mal die Himbeerkonfitüre rüber. Dieser Satz fällt wahrscheinlich an keinem Frühstückstisch. Trotzdem musste bis vor wenigen Tagen auf den Etiketten von Marmelade Konfitüre stehen. Es gab nur eine Ausnahme, Marmelade mit Zitrusfrüchten durfte auch so heißen. Seit Sonntag ist das anders. Nun darf Marmelade auch immer Marmelade heißen. Eine Änderung der sogenannten Frühstücksrichtlinie macht's möglich.
1: Die Bedeutung.
2: Die bisherige Regelung ist fast 50 Jahre alt und geht auf einen Wunsch Großbritanniens zurück. Dort heißt nämlich nur Marmelade mit Zitrusfrüchten wirklich Marmelade. Jetzt, wo die Briten raus sind aus der EU, braucht es auch dieses Gesetz nicht mehr. Auch Honig muss klarer gekennzeichnet werden. Jetzt müssen alle Länder draufstehen, aus denen ein Teil des Honigs kommt. Angaben wie Mischung von Honig aus EU-Ländern und Nicht-EU-Ländern sind damit verboten. Es gibt aber eine Ausnahme, Honig und Marmelade mit den alten Etiketten dürfen noch so lange weiterverkauft werden, bis sie leer sind.
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0: lateinamerikanische Rhythmen. Also kein Wunder, das kommt dabei heraus, wenn sich Moly und Yailin Lamas Vidal zusammentun. In einem kurzen Clip wird auch schon angeteased, dass die beiden an einem Musikvideo arbeiten. Und da sieht man, wie beide in einem Pool auf Jetskis chillen.
1: Nice. Moly und Yailin sind ja beide gerade super angesagt.
0: Moly, Sängerin aus Ghana, sie mixt ja Afropop mit Dancehall-Pop und Afrobeats. Kennen wir von ihrem Hit Shake It to the Max. Der Song hat TikTok ja als Sound eine Zeit lang dominiert. Und Moly hat daraufhin schon so einige starke Kollaborationen gehabt, unter anderem mit Dancehall-Shootingstar Shenseea oder mit Tyler aus Südafrika. Und diesmal eben eine Kollabo mit Yailin Lamas Vidal, Rapperin aus der Dominikanischen Republik, auch so ein Shootingstar gerade. Und sie hat auch schon mit Latin-Größen wie Karol G gearbeitet. Und Yailin Lamas Vidal ist auch mega bekannt in der Dembo-Szene. Dembo kommt, wie sie auch, aus der Dominikanischen Republik. Und daraus hat sich Reggaeton abgeleitet. In Jetski kann man den durch Reggaeton weltweit bekannt gewordenen Dembo-Beat auch raushören. Der dominiert auch den Song.
1: Der Song heißt ja nicht nur Jetski, sondern Jetski Freaky. Und das singt Moly immer wieder. Und da klingelt's bei mir.
0: Ja, das ist ein Tribut an Missy Elliott. Mhm. Also Moly singt Get Your Freaky On, so ähnlich wie Missy Elliott in ihrem Hit Get Your Freak On von 2001. Und überhaupt verwendet Moly das Wort Freak oder Freaky auch ständig. Unter einem Instagram-Post mit Fotos schreibt sie, war freaky drauf mit meinen Looks. Oder unter einem anderen Post von einem Auftritt schreibt sie, ich war freaky drauf. Und ja, so funktioniert Cross-Marketing. Und bald kommt auch noch mehr. Moly bringt am 11. September ihr Mixtape Baddies Heart Moly raus.
1: Freuen wir uns drauf. Jetzt aber erstmal Jetski Freaky von Moly und Yailin Lamas Vidal.

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1: Um 11 Uhr, ich bin Sarah Batkowski. Wer am Handy viel Datenvolumen verbraucht, darf in bestimmten Situationen weiter gedrosselt werden. Das hat ein Gericht in Münster im Eilverfahren entschieden. Durch ist die Sache damit aber noch nicht. Mehr dazu von Christina Wilkes.
2: Es geht um Zeiten, in denen das Netz in einer Funkzelle überlastet ist. Ein Mobilfunkanbieter hatte in so einem Fall die Übertragung bei Kunden mit sehr viel Datenvolumen gedrosselt. Dadurch war zum Beispiel Streaming in sehr hoher Bildqualität nicht mehr möglich oder lief ruckelig. Die Bundesnetzagentur findet, das geht nicht. Wenn Kunden für ein bestimmtes Datenvolumen bezahlen, dann muss der Anbieter das auch gewährleisten, selbst wenn die Funkzelle überlastet ist. Vertragsklauseln mit Ausnahmen seien nicht zulässig. Das Oberverwaltungsgericht hat dem jetzt erstmal nicht zugestimmt. Das Drosseln ist damit weiter okay, bis der Europäische Gerichtshof eine endgültige Entscheidung dazu getroffen hat.
1: Das EU-Parlament stimmt heute über ein Verbot von KI-Angeboten ab, die Nacktbilder von Personen erstellen können. Anbieter sollen Schutzsysteme einbauen. Das Verbot soll für Bilder und Videos, aber auch für Audios gelten. Anfang des Jahres hatte vor allem Grok von X viel Kritik ausgelöst. Da gab es sogar Werbung dafür, Frauen mit solchen KI-Fakes auszuziehen. An Bundesinnenminister Dobrindt gibt's gerade Kritik. Die kommt von der Deutschen Umwelthilfe und dem Bündnis Böller-Ciao. Demnach will Dobrindt die Petition für ein Böllerverbot nicht persönlich annehmen. Die Petition haben mehr als 1 Million Menschen unterschrieben. Sie fordern ein bundesweites Böllerverbot an Silvester. Die Zahl der Leute, die in Deutschland leben, ist letztes Jahr leicht gesunken. Zum ersten Mal seit Jahren. Insgesamt haben offiziell 83,5 Millionen Menschen hier gewohnt. Seit 2011 waren die Zahlen immer gestiegen, außer in einem Corona-Jahr. Dass hier weniger Menschen leben, liegt zum Beispiel daran, dass weniger Kinder geboren werden. Für die WM-Spiele müssen die Fußballer ja oft hin und her fliegen. Daran gab es immer wieder Kritik. Jetzt wird auch nochmal FIFA-Chef Infantino von Umweltschützern kritisiert. Greenpeace wirft ihm vor, täglich Privatjets zu nehmen. Denn Infantino hatte angekündigt, jeden Tag 2 WM-Spiele zu besuchen. Und die Stadien in den USA, Mexiko und Kanada liegen oft tausende Kilometer weit entfernt. Und dann noch das Wetter. In NRW zum Teil noch Wolken, vereinzelt auch Schauer, ab dem Nachmittag dann aber langsam mehr Sonne. In Bremen ist es heute meist grau, in Berlin hingegen den ganzen Tag sonnig. Bremen und Berlin kommen heute auf 20 Grad, in Bochum sind bis 24 möglich. Morgen dann in Bremen weiter grau, auch mal Schauer. In NRW gibt's Sonne und Wolken, in Berlin weiter mehr Sonne. Am Donnerstag dann überall öfter sonnig und es wird wärmer. 27 bis 32 Grad sind möglich.
3: Ja, der Privatjet von Infantino, der muss ja auch geflogen werden, ne?
1: Weil sonst, ja, das auch noch.
3: Geht ja die Batterie kaputt. Das kenne ich von meiner alten Möhre.
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3: Moin und Merhaba, Sportsfreunde. Guckt ihr auch immer erst auf die Füße? Beim Fußball natürlich. Und bei der WM fällt auf, ziemlich viele Profis spielen da mit pinken Schuhen. Auch bei der deutschen Nationalmannschaft von Bundestrainer Julian Nagelsmann.
4: Ich mag Pink sowieso, schöne Farbe. Wirkt freundlich, trotzdem auch die nötige Aggressivität. Ja, und es sah sehr einheitlich aus, auch wenn es unterschiedliche Schuhe waren.
3: Ja, tatsächlich galt die Farbe Pink auch noch bis ins 20. Jahrhundert hinein als männlich und mächtig. Die pinke Welle jetzt hat aber nichts mit Männlichkeit, sondern viel mit Marketing zu tun. Die Hersteller haben wohl gecheckt, dass die Farbe bei grünem Rasen besonders auffällig ist und dann mehr Leute auf die Schuhe gucken. Ja, was die Macher von Barbie schon lange wussten, Pink sells.

0: geplant. Ja, nicht alle wechseln im Sommer ja auf Chill-Modus. Viele nutzen die freien Wochen fürs Geldverdienen. Cosmo-Reporterin Selma Badawi hat sich mal umgeschaut, welche Jobs da gefragt sind.
1: Da ist die Bandbreite ziemlich groß. Viele arbeiten in der Gastronomie, auf Festivals oder an der Kasse, andere im Callcenter, am Fließband oder sie liefern Pakete aus. Und das ist noch nicht alles. Ginevra kommt aus Italien, arbeitet mit

0: mittlerweile in Köln und sie hat dieses Jahr ein paar Sommerjobs vor sich, aber vor allem hat sie eine Menge solcher Jobs hinter sich.
1: Story of my life, von der Kellnerin über die Verkäuferin, die Kongresshostess, die Kinderbetreuerin bis hin zur privaten Babysitterin. Und auch jetzt, wo ich arbeite, nehme ich ab und zu Nebenjobs an, weil ich das Geld gut gebrauchen kann.
2: Wow, aber Respekt. Sind Sommerjobs denn immer nur stressig oder vielleicht auch mal eine schöne Sache, weil man vielleicht auch mal was anderes macht?
0: Ja, also da gehen die Erfahrungen weit auseinander. Für Ginevra, die so viel ausprobiert hat, war das Lowlight ein Supermarktjob, bei dem sie Spirituosen-Tastings anbieten sollte. Und beim Eiswürfel holen wäre sie fast in einem Kühlraum im Keller eingesperrt worden, oh, bei minus 20 Grad.
2: Wow.
0: Ja. Aber es gibt auch viele positive Erfahrungen, wie zum Beispiel bei Nico, der gerade einen neuen Sommerjob gefunden hat.
3: Also ich arbeite in einer Bar und bis jetzt war die Erfahrung eigentlich recht positiv, würde ich sagen. Ich habe jetzt auch noch nicht so oft dort gearbeitet, aber es hat bis jetzt immer Spaß gemacht, was die Hauptsache ist, und ich plane auf jeden Fall damit weiterzumachen.
0: Nico hat sich dafür entschieden, weil er dort regelmäßig hingehen kann und weil sich das gut mit dem Studium kombinieren lässt. Auch sehr beliebt neben Kellnern sind Festivaljobs, weil man da kostenlos viele Acts erleben kann. Für Leute, die die Bühne aufbauen, ist es aber gar nicht so ohne. Da müssen schwere Dinge von A nach B transportiert werden. Ähnlich heavy kann das in der Industrie laufen.
2: Was sollte denn jetzt jemanden wichtig sein, wenn er oder sie zum Beispiel auf dem Festival tatsächlich arbeitet? Da geht es ja nicht nur ums Tragen, ne?
0: Ja, also gerade wenn man draußen arbeitet, dann gilt, passt auf euch auf, trinkt genug. Ab 30 Grad im Schatten muss der Arbeitgeber übrigens auch Wasser zur Verfügung stellen. Das gilt nicht nur für Festivals, sondern für alle Jobs. Und wenn man und was man in seinem Arbeitsvertrag prüfen sollte, weil Festivals oft am Wochenende und abends stattfinden. Manchmal kriege ich auch einen Wochenend- und Nachtzuschlag. Es gibt in Deutschland keinen generellen Anspruch darauf, aber man kann das manchmal aus Tarifverträgen herauslesen. Die gibt es unter anderem für Securities oder in der Gastro. Und noch ein paar Regeln zu Grenzen beim Sommerjob, egal ob Festival oder woanders. Minijobber dürfen maximal 603 Euro im Monat verdienen, ohne Steuern und Sozialabgaben zahlen zu müssen. Also wer neben dem Studium noch mehr hustlen möchte, kann sich als Werkstudent anstellen lassen. Und wer im Sommer neben dem Hauptjob arbeiten will, kann einen Nebenjob annehmen, solange das Arbeitspensum insgesamt nicht über 48 Stunden in der Woche steigt und der Nebenjob keine direkte Konkurrenz für den Hauptarbeitgeber ist.
2: Good to know. Kasse machen im Sommer, um sich dann im Winter Sonne zu leisten. Das wäre mal ein Plan.
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0: Ja, Puerto Rico hat musikalisch noch mehr zu bieten als nur Bad Bunny. Ozuna habt ihr gehört bei uns hier in Cosmo. Schön, dass ihr dabei seid. Der Fußballgott hat gerade irgendwie Spaß an Überraschungen. Türkei hat verloren, Brasilien nicht gewonnen und ein kleiner Inselstaat namens Kap Verde hat gestern die großen Spanier geschockt und jedes Tor verhindert. Dabei ist Kap Verde das allererste Mal bei einer Fußball-WM dabei. Cosmo-Reporter Gianluca Delbach hat zwei Menschen aus dem Land beim gemeinsamen Gucken der Community in Berlin begleitet.
1: Ich bin Liliana und ich komme aus den Kapverden und wir gucken gerade das Fußballspiel live.
2: Ich bin José, mein Name in Berlin DJ Duke. Da spielt Musik, bringe die Feuer und Party, Spaß von den Leuten.
1: Das, was Kapverde ausmacht, ist auf jeden Fall die Gemeinschaft. Also wir kommen immer und überall zusammen, feiern das Leben, feiern die Liebe, feiern alles, was geht. Genau so, einfach lebendig und ich denke halt, das ist das, was uns hauptsächlich ausmacht.
2: Alles, was wir können fühlen, wir können immer zeigen die Leute über die Musik, weil Musik, das ist auch Medikament von Cabo Verde.
1: Ich denke, Musik ist so bei uns sehr essentiell, weil die einfach unsere Realität widerspiegelt.
3: Spiel Nummer 13 steht auf dem Programm. Spanien in Rot und Blau trifft auf Kap Verde.
1: Die Aufregung zieht sich einfach durch, weil das ist das erste Mal, dass wir hier bei der WM dabei sein können und dürfen. Und ich denke, egal wie das Spiel ausgeht, wir sind einfach froh darüber, dass wir einmal dabei waren.
3: Und mittlerweile können es auch die spanischen Fans nicht glauben. Kap Verde, FIFA-Weltranglistenplatz 67, hält mit dem Europameister gut mit.
2: Ich denke, die Spanien, das ist ein sehr gutes Team von uns. Kap Verde, das ist das erste Mal in die Kopf der Welt. Bis jetzt, wir haben gewonnen.
3: Die Uhr, sie tickt. 88. Minute. Spanien rennt noch einmal an.
2: Wenn 0-0 morgen, ich arbeite nicht. Immer zu Hause.
3: Reicht nicht. Und dann ist die Überraschung perfekt.
1: Ich will zu viel. Zu viel. Aber habt auch ein Glücksgefühl, aber zu viel.
2: Jetzt, ich bin glücklich. Ich habe gesagt bei dir, 0-0, wir haben geschafft. Morgen bin ich zu Hause. Bitte, morgen bin ich zu Hause. Ganzer Tag zu Hause sitzen, schlafen, essen, trinken. Bis nächsten Tage.
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0: Zwei Minuten nach 11:30 haben wir es, ihr hört Cosmo. Manche Wunden kann nicht mal die Zeit heilen. Manchmal kann aber auch schon das sich erinnern helfen. Abschied nehmen von geliebten Menschen kennt auch unsere Cosmo-Reporterin.
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2: Vor kurzem ist meine Großmutter gestorben. Eine Frau, die ich bewundert und sehr geliebt habe. Sie hatte Schmerzen. Meine Familie sagt, lieber jetzt, als dass sie noch länger leiden muss. Auch wenn es für uns hart ist. Und obwohl ich wusste, dass dieser Tag kommen wird, war plötzlich diese Leere da. Ich habe geweint, aber ich habe auch sofort an ihre süßen Momente gedacht. Sie hat im Alter unsere Gesichter über WhatsApp-Video nicht mehr erkannt. Aber wenn ich gefragt habe, wer ich bin, meinte sie, du bist doch dein Onkel Ahmad, und hat laut gelacht. Trotz Alzheimer hatte sie ihren Humor nicht verloren. Abschiede sind oft widersprüchlich. Sie tun weh und bringen manchmal Erleichterung. Seitdem denke ich darüber nach, wie oft wir eigentlich Abschied nehmen. Nicht nur von Menschen, sondern von Wohnungen, in denen wir uns einmal zu Hause gefühlt haben. Von Jobs, die Teil unserer Identität waren. Von Freundschaften, die auseinanderdriften. Von alten Versionen unseres Lebens. Vielleicht fällt uns Abschied nehmen deshalb so schwer, weil wir glauben, wir würden nur verlieren. Ich möchte das anders sehen. Dass jeder Abschied auch eine Tür öffnet. Für neue Orte, neue Menschen, neue Kapitel. Ich kann nicht so tun, als würden mich Abschiede nicht berühren. Aber ich bin dankbar, dass es überhaupt so viel gibt, von dem ich mich so schwer verabschieden kann.

0: dann wascht euch mal die Hände. Essen ist fertig.
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0: Diese Woche probiert sich unser Costa durch bosnische Leckereien. Bekocht wird er von Aida, die in Bosnien geboren und aufgewachsen ist. Wegen des Krieges kam sie 1994 nach Deutschland. Heute lebt und arbeitet sie in Dortmund. Sie kocht für unseren Costa einen Eintopf und das Ganze ohne Rezept. Also einfach so, wie sie es mag.
2: Jede Landesküche, die Eintöpfe macht, gehört zu meinen absoluten Favoriten. Und heute ist Bosnien dran.
3: Bosanski Lonac, a.k.a. bosnischer Eintopf. Lonac an sich ist ein Topf.
2: Und das ist aber ein Tontopf?
3: Genau, also ich habe versucht wirklich für dich extra, ich habe diesen Tontopf über 10 Jahre, glaube ich, und der stand immer als Deko hier rum. Und dann dachte ich mir, wenn du kommst, dann machen wir es richtig authentisch.
2: Du hast jetzt Kartoffeln, Zwiebeln, Möhren, Tomaten, ein bisschen Fleisch, in dem Falle Hühnchenfleisch. Wird das immer so gemacht?
3: Nein, ich glaube, manche würden dann schimpfen, wenn die dann hören, dass ich in den bosnischen Eintopf hier Hähnchenfleisch gemacht habe. Deswegen ist das so quasi meine Version. Meistens wird es mit Kalbfleisch gemacht.
2: Und Knoblauch darf nicht fehlen. Du hast quasi einen ganzen Kopf Knoblauch da drin versenkt, ohne zu pellen.
3: Früher sagte man mir, es ist Aroma gemacht, damit das auch Aromastoffe abgibt. Aber es bietet sich natürlich geil an, wenn du dann die Knolle rausnimmst und dann kannst du die einzelnen Zehen, kannst du dir, wer mag, ne, dann einfach in den Eintopf, in den Teller nochmal die einzelnen Zehen auspressen oder aufs Brot packen und dann noch dazu. Und ja, und viel tunken natürlich. Ne?
2: Was wäre die Balkanküche ohne Tunken, ne? Deine Augen leuchten so. Was bedeutet dir diese Speise?
3: Ich glaube, für viele von uns, die in der Diaspora sind, ist es so, dass wenn wir Spezialitäten aus der Heimat zubereiten, dass es nie einfach nur Essen ist. Es sind Geschichten, es sind Gerüche, die damit verbunden sind. Wir denken an Orte oder an Menschen, die es vielleicht nicht mehr gibt, wo wir nicht sein können. Und das ist immer auch so ein bisschen eine Verbindung zur eigenen Herkunft. Zum Beispiel, als ich klein war, wenn meine Oma so einen Eintopf gemacht hat, und dann durfte ich von allem, was sie da reingemacht hat, durfte ich so ein bisschen schnippeln und dann habe ich quasi auf dem Herd so einen extra kleinen Eintopf gemacht. Und wenn mein Papa mich dann nach der Arbeit abgeholt hat, dann hat er erstmal natürlich meinen Eintopf probiert und dann erst den von der Oma.

0: Gegen das Mittagtief gibt uns Lato Big Energy für den Rest des Tages. Andere schonen ihre Energy und verteilen die Lasten des Alltags auf digitale Schultern. Politiker lassen sich reden, schreiben, Schüler prompten ihre Hausaufgaben. Alles dank KI-Chatbots, wie zum Beispiel
1: ChatGPT.
0: Ja, ChatGPT, Gemini und Co. Ganze 96% aller Menschen zwischen 18 und 29 nutzen die KI in Almanya laut einer Befragung für private Recherchen oder auch nur zum Quatschen. Wir haben euch mal gefragt, was ist euer KI-Use-Case?
2: Ja, wenn du jetzt zum Beispiel in der Schule so ein Projekt machst und dann eine Präsentation erstellen musst, dann nutzt du auf jeden Fall die KI, weil da musst du jetzt nicht mal selber die Vorlagen machen oder so, sondern du sagst einfach das Thema, was du jetzt als Präsentation haben willst und der macht dir das innerhalb von ein paar Minuten fertig.
0: Ja, ist doch praktisch, sagt Leon. Victoria hat die KI schon mal sogar nach Beziehungstipps gefragt.
3: Ich hatte einfach irgendwelchen Streit mit meinem Freund und ich habe das KI geschickt. Ich habe gesagt, wer objektiv hat recht. Es hat natürlich nicht geklappt, weil KI direkt mir gesagt hat, dass ich recht habe, obwohl das nicht so war.
0: Ah, okay, da war sie also selber reflektiert. Bei was euch KI-Chatbots wirklich helfen können und wo ihr besser auf euren gesunden Menschenverstand hören solltet, das erzählen euch unsere Cosmo-Reporter heute ab 14 Uhr. Bis dahin gibt's Global Sounds am Stück für Sumedha Khaya. Ist jetzt Schicht im Schacht. Ich mache euch morgen früh wieder wach. Ilge Jelash.

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1: Um 12 Uhr mit Linda Bachmann. Vegetarische Würstchen werden wohl weiter auf dem Grill liegen. Das Europaparlament entscheidet gleich über Begriffe von vegetarischen Ersatzprodukten. Mehr von Pauline Peters.
2: Der Plan sieht erstmal so aus. Verarbeitete Produkte wie Nuggets, Schnitzel und Wurst sollen wohl weiter so genannt werden dürfen. Anders sieht es mit Produkten aus, die konkrete Tierteile nachmachen. Zum Beispiel Steak oder Bacon. Die dürfen nicht mehr so genannt werden. Das soll für mehr Klarheit beim Einkaufen sorgen. Diese Regelung gilt aber nur bis Ende nächsten Jahres. Für die Zeit danach wird in der EU vieles nochmal neu verhandelt. Auch wie Veggie-Produkte genannt werden dürfen. Die ganze Diskussion geht auf eine Reform zurück, die durch die Bauernproteste angeregt wurde.
1: Wer für sein Handy viel oder sogar unbegrenzt Datenvolumen hat, kann in bestimmten Fällen trotzdem gedrosselt werden. Dabei geht es um Zeiten, in denen das Netz überlastet ist. Ein Mobilfunkanbieter hatte Kunden mit viel Datenvolumen währenddessen gedrosselt. Die Bundesnetzagentur findet das nicht okay. Bis der Europäische Gerichtshof entschieden hat, ist das Drosseln aber erstmal weiter okay. In Köln ist heute Startschuss für ein neues europaweites Krisenzentrum. Es geht um den Ernstfall, also um eine plötzliche Notsituation, wenn zum Beispiel überall der Strom ausfällt. In dem Krisenzentrum soll die Kommunikation von Behörden, Polizei, Feuerwehr und Katastrophenschutz zusammenlaufen, abhörsicher. In ganz Europa gibt es sowas insgesamt nur zweimal. Und dann geht's um Organespenden. Seit gut 2 Jahren gibt's jetzt ein offizielles Register dafür. Da kann man online eintragen, ob man nach dem Tod Organe spenden will oder nicht. Das haben seit Anfang des Jahres deutlich mehr Menschen gemacht. 570.000 Leute sind jetzt eingetragen. Die meisten haben zugestimmt, dass ihre Organe gespendet werden, vor allem Jüngere. Für die WM-Spiele müssen die Fußballer ja oft hin und her fliegen. Daran gab es immer wieder Kritik. Jetzt wird auch nochmal FIFA-Chef Infantino von Umweltschützern kritisiert. Greenpeace wirft ihm vor, täglich Privatjets zu nehmen. Infantino hatte angekündigt, jeden Tag 2 WM-Spiele zu besuchen. Die Stadien in den USA, Mexiko und Kanada liegen oft tausende Kilometer weit auseinander. Wer zwischen Berlin und Potsdam pendelt, hat es wahrscheinlich schon mitbekommen. Da gibt's heute Einschränkungen, weil Teile der Potsdamer Innenstadt gesperrt sind und auch der Hauptbahnhof. Grund ist eine Weltkriegsbombe, die soll da gleich entschärft werden. Heute Morgen mussten deswegen auch tausende Menschen ihre Wohnungen in Potsdam verlassen. Und das Wetter? Noch sind in NRW Wolken und teils Schauer unterwegs. So langsam kommt aber immer mehr die Sonne raus. In Bremen und Berlin wechseln sich Sonne und Wolken ab. Dazu in Bremen und Berlin maximal 20 Grad, in Bonn 25. Morgen ist es in Bremen auch wechselhaft, teils mit Regen. In NRW und Berlin bleibt es trocken mit Wolken und etwas mehr Sonne. Das Ganze bei 22 bis maximal 27 Grad.
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0: Bueno, es que, claro, no referirse a él como icono sería para él una narrativa reduccionista, ¿me entiendes?
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2: 13 Uhr ist es. Ich bin Linda Bachmann. Wenn das Lieblingscomputerspiel nach ein paar Jahren abgeschaltet wird, ist das mega frustrierend. Passiert aber gar nicht so selten, weil die Entwickler den Server, auf dem das Spiel läuft, offline nehmen. Dagegen wehrt sich die europäische Initiative Stop Destroying Video Games und heute beschäftigt sich auch die EU-Kommission damit. Mehr von Lukas Rosendahl.
3: Das Ding ist nämlich, dass viele Spiele mittlerweile komplett online laufen. Ohne Server geht also gar nichts. Die laufen zu lassen, kostet die Entwickler aber Geld und darum werden die oft irgendwann abgeschaltet. Auch wer für das Spiel gezahlt hat, kann dann nicht mehr spielen. Dagegen hat eine europäische Petition mehr als 1 Million Unterschriften gesammelt. Darum muss die EU-Kommission jetzt checken, ob man dagegen was mit Gesetzen machen kann.
2: Die Gamer-Initiative schlägt vor, dass die Community die Spiele auf eigenen Servern laufen lassen könnte. Da wäre aber das Problem, dass niemand mehr auf so Sachen wie Jugendschutz achten würde. In der EU ist auch noch was anderes beschlossen worden, und zwar final zu Veggie-Produkten. Über das wurde auch viel diskutiert. Es geht darum, wie sie genau heißen dürfen. Nicht-tierische Produkte dürfen nicht mehr so genannt werden wie das Fleisch, das sie ersetzen. Also sowas wie Typ Hähnchen geht nicht mehr. Sowas wie Veggie-Gyros oder Tofu-Wurst ist aber weiter erlaubt. Der Europäische Rat muss noch zustimmen. Dann haben Unternehmen 3 Jahre lang Zeit, ihre Produkte umzubenennen. Deutschland hat wieder Menschen nach Afghanistan abgeschoben. Laut deutscher Presseagentur waren es 30 Männer, die straffällig geworden sind und unter anderem wegen Vergewaltigung oder Totschlags verurteilt wurden. An solchen Abschiebungen gibt es Kritik, unter anderem, weil die Bundesregierung dafür Kontakt zu den militant-islamistischen Taliban hat. Ab Ende nächster Woche müssen Pendler rund um Köln wieder starke Nerven haben. Die Bahn erneuert ab dem 26. Juni 4 Wochen lang die Schienen im Rhein-Erft-Kreis. Dadurch fallen Züge aus, zum Beispiel immer mal wieder der RE1 und 9 zwischen Düren und Köln und der RB38 zwischen Horrem und Köln-Messe-Deutz. Im Fernverkehr gibt's Umleitungen. In Berlin sind hunderte Notwasserbrunnen kaputt. Die Grünen hatten bei der Umweltverwaltung nachgefragt. Fast 2000 Brunnen gibt's in Berlin, 435 funktionieren nicht. Die Notbrunnen sollen im Katastrophenfall benutzt werden und laut Verwaltung pro Person 15 Liter Wasser pro Tag bereitstellen. Die meisten stehen am Straßenrand. Das Wetter ist in Berlin heute sonnig. In Bremen sind ein paar mehr Wolken unterwegs und in NRW kommt auch teils Regen runter. Dazu gibt's in Bielefeld 22 Grad. Bremen und Berlin kommen auf um die 20 Grad. Morgen wird es in Berlin wieder sonnig. In NRW ziehen immer wieder Wolken durch und in Bremen wird's eher grau und auch immer mal nass. Die Sonne kommt da eher selten raus. Die Temperaturen liegen dann bei 22 bis maximal 27 Grad.

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2: Um 14 Uhr mit Linda Bachmann. Seit heute gibt's in Deutschland ein neues Zentrum, das vor Spionage, Sabotage und Fake News schützen soll. Das Ganze heißt Abwehrzentrum für hybride Bedrohungen. Es ist keine neue Behörde, sondern ist laut Bundesinnenminister Dobrindt eher eine Plattform, über die sich bestehende Teams besser austauschen können. Mehr von Cosmo-Reporter Oliver Neuroth.
3: Es geht um den Kampf gegen Cyberattacken, Anschläge auf Stromleitungen oder Aussperraktionen mit Drohnen, mutmaßlich gesteuert von Geheimdiensten aus dem Ausland. Die Gefahr hybrider Attacken wächst nach Dobrindts Worten täglich. Deutschland befinde sich im Fadenkreuz fremder Mächte. Die Antwort muss aus Sicht des Ministers so aussehen: Die Sicherheitsbehörden vernetzen sich besser, um Informationen und Lagebilder schneller austauschen zu können.
2: Ähnliche Zentren gibt's zum Beispiel auch schon für die Cyber- und Drohnenabwehr. Vielleicht hattet ihr das auch schon mal. Ihr wolltet online ein Game zocken, aber das gab's nicht mehr, weil der Anbieter den Server abgestellt hat, oft aus Kostengründen. Dagegen gibt's jetzt eine Petition, die 1 Million Menschen in Europa unterschrieben haben. Und heute beschäftigt sich die EU-Kommission damit. Und das Europaparlament hat auch schon was Wichtiges heute beschlossen. Ein Verbot für sexualisierte Deepfakes, also zum Beispiel Bilder, die so mit KI verändert werden, dass vorher angezogene Frauen plötzlich nackt zu sehen sind. Solche Bilder konnte man zum Beispiel mit dem Chatbot Grok erstellen und es gibt auch extra Apps dafür. Bundeskanzler Merz hat US-Präsident Trump überrascht mit einem Geschenk, nachträglich zum 80. Geburtstag. Er hat ihm ein Deutschland-Trikot gegeben beim G7-Gipfel in Frankreich. Da sprechen die führenden demokratischen Wirtschaftsmächte der Welt gerade unter anderem über den Ukraine-Krieg. Trump hat sich offenbar nur so mittel übers Trikot gefreut. Er hat es schnell zur Seite gelegt. Diese Woche wird's wieder richtig heiß. In Deutschland könnt ihr dann in fast allen Seen, Flüssen und Meeren ohne Sorge baden, was die Wasserqualität angeht. Das zeigt ein Bericht der Europäischen Umweltagentur. Darin steht, dass das Wasser bei über 90% der Badestellen, die in Deutschland untersucht wurden, sehr gut ist. Insgesamt wurden in Deutschland knapp 2300 Orte untersucht. Gerade ist ja Erdbeerhochsaison. Die Erdbeerbäuerinnen und Bauern in NRW sind bisher aber nicht so zufrieden mit der Ernte. Es gab zu viel Regen und es war zu kalt. Dadurch können die Erdbeeren Pilze kriegen oder faul werden. Allein die Erdbeerbauern im Münsterland rechnen gerade mit 40% weniger geernteten Erdbeeren. Und das Wetter: noch sind in NRW Wolken und teils Schauer unterwegs. So langsam kommt aber immer mehr die Sonne raus. In Bremen und Berlin wechseln sich Sonne und Wolken ab. Die Höchstwerte in Bremen und Berlin liegen bei um die 20 Grad, in Ratingen 25 Grad. Morgen ist es in Bremen auch wechselhaft, teils mit Regen. In NRW und Berlin bleibt es trocken mit Wolken und ein bisschen Sonne. Das Ganze bei 22 bis 27 Grad.
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4: Wunderschönen guten Tag, ciao ragazzi. Das wird eine super heiße Restwoche, hat ja Linda gerade schon versprochen. Und ich schön mit Langarmbluse und langer Jeans, voll vercheckt. Ihr auch?
5: Oh, oh, oh. Oh, oh, oh, oh, oh. Oh, oh, oh, oh, oh. Oh, oh, oh,
4: oh. Oh, oh, oh. Kann nur besser werden mit euch. Freue mich.
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1: Und zwar mit News um einen der wichtigsten Clubkultur-Hotspots in Berlin, dem RAW-Gelände in Friedrichshain. Das Gelände ist das Zuhause von so einigen Clubs, zum Beispiel Cassiopeia, Astra und eben RAW. Schon lange gibt's Streit ums Gelände. Die Eigentümergruppe möchte dann nämlich bauen. Kai Brandt aus dem Cosmo Musikteam. Jetzt geht gerade die Nachricht rum, dass die Kulturlocations auf dem Gelände wohl noch diesen Monat jetzt dicht machen müssen. Mhm. Was genau ist da jetzt los?
2: Ja, mehrere Locations auf dem Gelände sollen laut Medienberichten ihre Clubs räumen, das Gelände verlassen. Bis Ende des Monats, sie sollen entsprechende Mitteilungen vom Geländeeigentümer bekommen haben und das betrifft demnach eben zum Beispiel den Club Cassiopeia. Das hat dessen Geschäftsführer Florian Falkenhagen bei rbb24 gesagt.
3: Ich glaube, Ende April ist man noch aus Gesprächen rausgegangen, wo man gesagt hat, Mensch, man hat hier einen gangbaren Weg gemacht, man ist aufeinander zugegangen und es war so ein Funken, okay, wir kriegen das über die Ziellinie für die nächsten Jahre und keine zwei Monate später sollen wir den Club auflösen.
2: Ja, dem Cassiopeia droht also das aus und das würde wohl auch Folgen für andere Einrichtungen haben, die vom Cassiopeia mitfinanziert werden.
1: Wie sieht's denn mit den anderen Clubs auf dem Gelände aus?
2: Ja, anderen Projekten vor Ort sollen Vertragsverlängerungen angeboten worden sein. Hintergrund für die geforderten Räumungen soll laut Eigentümer nicht gezahlte Miete gewesen sein und eine andere Flächennutzung als vereinbart. Fakt ist, es hakt bei den Verhandlungen bzw. sie gelten aktuell als gescheitert.
1: Oh je, warum?
2: Ja, laut Berliner Senat und Bezirk Friedrichshain-Kreuzberg soll der Eigentümer, eine Immobilienunternehmensgruppe, die Verhandlungen abgebrochen haben. Die wiederum sagt, der Bezirk hätte ein Treffen abgesagt. Ja, ein Streitpunkt bei den Verhandlungen sei laut Medienberichten gewesen, wie lange Clubs und andere Einrichtungen garantiert auf dem Gelände bleiben könnten. Von Senats- und Bezirksseite sollen das 30 Jahre sein und dafür dürften dann auf einem Teil des Geländes Wohnungen gebaut werden. Der Eigentümer sagt, auf die eigenen Belange sei nicht eingegangen worden.
1: Oh Mann, Berlin. Für die Betroffenen, für die Stadt, für die Menschen wäre das schon echt ein heftiger Verlust, wenn die ganzen Locations jetzt gehen müssten.
2: Ja, absolut. Also Clubs, ne, Skatehalle, Ateliers, also für die Kunst- und Kreativszene ist das eine Instanz in Berlin und nach dem Bau des Amazon-Turms in der Nähe, da herrscht bei vielen in der Stadt auch das Gefühl, dass diese besondere Ecke verloren geht. Aber in den aktuellen Berichten ums Gelände, da ist auch rauszuhören, angeblich seien alle Seiten gesprächsbereit. Die Räumungsaufforderung von Seiten der Eigentümer ist jetzt aber eine klare Eskalation.
1: Okay, dann hoffen wir mal auf konstruktive Gespräche.
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4: Hallo, hallo, hallo, hallo.

0: falls ihr so einen kleinen Hänger habt, dann auch am Dienstagnachmittag The Weeknd, The Hills, kriegen das irgendwie wieder hin und machen gute Laune, oder? Stellt euch vor, ihr seht etwas, was euch total gut gefällt und fragt dann einfach KI-Chatbot, was ist das zum Beispiel für eine Tasche oder wofür benutzt ihr so KI-Chatbots? Leon aus Olpe braucht es für Projekte in der Berufsschule.
1: Ja, wenn du jetzt zum Beispiel in der Schule so ein Projekt machst und dann eine Präsentation erstellen musst, dann nutzt du auf jeden Fall die KI, weil da musst du jetzt nicht mehr selber die Vorlagen machen oder so, sondern du sagst einfach das Thema, was du jetzt als Präsentation haben willst und der macht dir das innerhalb von ein paar Minuten fertig.
0: Ja, offenbar auch der Ministerpräsident von Thüringen, Mario Vogt von der CDU, ist großer KI-Fan. Einige seiner Texte und Reden hat er mithilfe von KI-Tools geschrieben. Das kam vor einigen Tagen raus und dann gab es auch direkt ganz viel Kritik. Cosmo-Reporter Benedikt Haupt ist da. Warum wurde und was wurde da kritisiert?
2: Also die Verwendung von KI, die ist Anfang Juni in einem Gastbeitrag, den er in einer Zeitung geschrieben hat, aufgefallen. Fragt den Staat. Das Portal hat dann analysiert weitere Texte und Reden vom Ministerpräsidenten mit so Tools wie Pengram oder GPT-Zero. Die suchen in Texten nach typischen KI-Mustern. Mhm. Das Ergebnis war sehr viele auffällige Texte. Diese Muster, das sind dann zum Beispiel so Wiederholungen von Wörtern und Phrasen oder eben sehr allgemeine Formulierungen und Beschreibungen. Und eine davon ist aufgefallen in einer Gedenkrede für die Opfer des Nationalsozialismus im Jahr 2025. Die hat Mario Vogt im Thüringer Landtag gehalten und Vogt beschreibt darin das Aussehen der Gefangenen von Auschwitz im Moment der Befreiung. Wir hören mal rein.
3: Menschen, deren bloße Anwesenheit davon erzählte, was bis dahin unvorstellbar war. Ihre Augen waren leer und zugleich unendlich tief. Zeugnisse von Verlust, Schmerz und eine Frage, die bis heute nachhallt. Wie konnte das geschehen?
2: Also gerade dieses Augen waren leer und zugleich unendlich tief, das ist so eine typische, sehr allgemeine Beschreibung.
0: Oh Mann, ist natürlich die Frage, wie moralisch das Ganze ist. Ich meine, so eine Rede mit KI schreiben zu lassen. Was sagt der Ministerpräsident dazu?
2: Also die Thüringer Staatskanzlei hat sich dazu auch schon geäußert und die sagen, ja, wir verwenden zur Erstellung von Reden auch KI, aber es guckt am Ende immer noch mal ein Mensch drüber. Jannik aus Waltrop findet das nicht so nice.
4: Weil es für manche Themen meiner Meinung nach auch nicht so angebracht ist. Ich finde gerade, das ist ein emotionales Thema, da sollte man auch die menschliche Emotionalität ein bisschen persönlich mit reinbringen können, als dass ein Computer das dann für einen macht.
2: Leon aus Olpe, der benutzt selber oft KI-Chatbots, der sagt eigentlich für mich alles easy.
1: Nee, finde ich eigentlich jetzt nicht so schlimm, weil im Endeffekt sind es ja wahrscheinlich trotzdem seine Gedanken, die er da in die KI eingefügt hat und die hat es einfach für ihn nur zusammengefasst im Endeffekt. Also wenn es seine Gedanken sind, dann finde ich das eigentlich relativ okay.
0: Wo nutzt ihr überall KI und wo sagt ihr, nee, geht auf gar keinen Fall KI-Chatbot? Darüber sprechen wir gleich hier in Cosmo.

0: Ich liebe dieses Woo! Come on, Leute. Es ist Dienstagnachmittag, 14.36 Uhr ist es. Ihr hört Cosmo. Und sind wir mal ehrlich, liebe Leute, KI-Chatbots, die benutzt doch fast jeder, oder? Hier mal eben was zu unserer Gesundheit fragen, dann noch schnell was recherchieren oder eben Texte schreiben lassen. Vor allem Cosmo-Reporter Benedikt Haupt ist da. Verrate uns, wie und wo benutzt die Cosmo-Community KI-Tools jeden Tag?
1: Ich habe bei meiner Umfrage Leon aus Olpe getroffen. Der ist ein Riesenfan von KI-Tools.
2: Ja, ich benutze auf jeden Fall mehrmals am Tag die KI und das auch jeden Tag die Woche. Ja, ChatGPT oder Gemini oder jetzt gibt ja viele Möglichkeiten.
1: Damit gehört er einfach zu den 96% der 18- bis 29-Jährigen, die KI für ihre private Recherchen oder zum Quatschen benutzen. Das hat eine Studie der Pronova BKK im März dieses Jahr rausgefunden. Leon erleichtert das vor allem den Alltag in der Berufsschule.
2: Ja, wenn du jetzt zum Beispiel in der Schule so ein Projekt machst und dann eine Präsentation erstellen musst, dann nutzt du auf jeden Fall die KI, weil da musst du jetzt nicht mehr selber die Vorlagen machen oder so, sondern du sagst einfach das Thema, was du jetzt als Präsentation haben willst und der macht dir das innerhalb von ein paar Minuten fertig.
1: Aber auch Menschen, die gar keinen Chatbots nutzen, habe ich getroffen, zum Beispiel Yannick aus Waltrop.
3: Ich tatsächlich überhaupt gar nicht. Ich weiß nicht, ich finde es eigentlich schöner, selber zu denken. Klar, für hier und da ist es mal ein bisschen entspannter, selber habe die App gar nicht. Ich nutze ChatGPT überhaupt gar nicht, null.
0: Jo, wofür benutzt die Cosmo-Community denn deinen KI-Chatbot?
1: Also Victoria habe ich getroffen, die schwört auf auch Recherche für die Schule zum Beispiel mit ChatGPT. Sie hat den Chatbot aber auch schon mal benutzt, um sich nach einem Streit beraten zu lassen.
4: Ich hatte einfach irgendwelchen Streit mit meinem Freund und ich habe das KI geschickt. Ich habe gesagt, wer objektiv hat recht. Das hat natürlich nicht geklappt, weil KI direkt mir gesagt hat, dass ich recht habe, obwohl das nicht so war.
1: Ja, man Toll. Muss hier einfach aufpassen. Die Chatbots neigen ja dazu, einem tendenziell zuzustimmen. Robert aus Olpe, der benutzt fast nur ChatGPT, wenn es zum Beispiel um Fragen zu seinem Auto geht.
5: Wenn ich was Neues für mein Auto brauche, habe ich dem einfach meine Autodaten geschickt, dann sucht er mir alles von selber raus, so was ich dann brauche. Ich finde es praktisch, ich finde es nützlich, kann alles mögliche fragen, ich muss nicht suchen und es erleichtert auf jeden Fall den Alltag.
1: Und bisher hat er auch noch nie Probleme damit gehabt.
0: Oh Mann, hat die Cosmic Community denn irgendwie sowas wie Grenzen oder gibt es irgendwelche No-Gos?
1: Ja, Paula nutzt auch fast täglich KI und sie würde sogar auch Gesundheitsfragen mit dem Chatbot klären. Sie zieht aber auch eine ganz klare Grenze.
6: Psychische Themen vielleicht, da hört der Spaß bei mir, glaube ich, auf. Das ist immer noch keine menschliche Beratung.
1: Und Victoria hat auch eine sehr einfache Grundregel, was ja, den Umgang mit Chatbots angeht.
4: Ich teile nur das, was eventuell für mich okay wäre, dass es jemand sieht.
1: Ist eine gute Grundregel, aber natürlich auch mit weniger sensiblen Daten kann man Dinge über uns herausfinden.
0: Definitiv, liebe Leute. Viele lieben KI als Helfer im Alltag, aber vielleicht sollten wir dann doch am Ende ein bisschen aufpassen, welche Daten wir jetzt da so teilen.
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0: oft denken wir ja, unsere Liebsten, die leben ewig. Wir wissen aber, es ist leider nicht so. Abschied nehmen gehört auch zum Leben dazu. Egal ob plötzlich oder schleichender Abschied, oft merken wir erst viel, viel später, wo wir überhaupt stehen. Kosmokolumnistin Elena Bhavanpuri denkt über all die Abschiede nach, die ihr schwerfallen.
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2: Vor kurzem ist meine Großmutter gestorben. Eine Frau, die ich bewundert und sehr geliebt habe. Sie hatte Schmerzen. Meine Familie sagt, lieber jetzt, als dass sie noch länger leiden muss. Auch wenn es für uns hart ist. Und obwohl ich wusste, dass dieser Tag kommen wird, war plötzlich diese Leere da. Ich habe geweint, aber ich habe auch sofort an ihre süßen Momente gedacht. Sie hat im Alter unsere Gesichter über WhatsApp-Video nicht mehr erkannt. Aber wenn ich gefragt habe, wer ich bin, meinte sie, du bist doch dein Onkel Ahmad, und hat laut gelacht. Trotz Alzheimer hatte sie ihren Humor nicht verloren. Abschiede sind oft widersprüchlich. Sie tun weh und bringen manchmal Erleichterung. Seitdem denke ich darüber nach, wie oft wir eigentlich Abschied nehmen. Nicht nur von Menschen, sondern von Wohnungen, in denen wir uns einmal zu Hause gefühlt haben. Von Jobs, die Teil unserer Identität waren. Von Freundschaften, die auseinanderdriften. Von alten Versionen unseres Lebens. Vielleicht fällt uns Abschied nehmen deshalb so schwer, weil wir glauben, wir würden nur verlieren. Ich möchte das anders sehen. Dass jeder Abschied auch eine Tür öffnet. Für neue Orte, neue Menschen, neue Kapitel. Ich kann nicht so tun, als würden mich Abschiede nicht berühren. Aber ich bin dankbar, dass es überhaupt so viel gibt, von dem ich mich so schwer verabschieden kann.
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1: 15 Uhr ist es. Ich bin Linda Bachmann. Das EU-Parlament hat etwas gegen bestimmte KI-Funktionen beschlossen. Sexualisierte Deepfakes werden verboten. Also zum Beispiel Bilder von angezogenen Menschen, die durch KI nackt dargestellt werden, sagt Cosmo-Reporter Andreas Meyer-Feist.
2: Damit reagiert die EU auf Elon Musks KI Grok, die mit derartigen Funktionen Empörung ausgelöst hatte. Außerdem müssen KI-generierte Inhalte mit einem digitalen Wasserzeichen versehen werden, um sie von echten Inhalten unterscheiden zu können.
1: Die Wasserzeichen sind ab Dezember Pflicht. Bis dahin haben die KI-Firmen Zeit, das umzusetzen. Und wir bleiben noch bei der EU. Zwischen den USA und der EU ist der Handel jetzt wieder etwas planbarer. Das Europaparlament hat einem Zolldeal zugestimmt. Die meisten Produkte aus den USA können damit bald zollfrei in die EU. Andersrum kommen auf die meisten EU-Produkte maximal 15% obendrauf, wenn sie in die USA geliefert werden. Fake News im Internet, Anschläge aufs Stromnetz, Drohnen über Flughäfen, oft sehr wahrscheinlich gesteuert von Geheimdiensten aus dem Ausland. Sowas gab es in letzter Zeit immer wieder. Gegen solche Bedrohungen hat heute ein neues Abwehrzentrum in Berlin geöffnet. Die Polizei und deutsche Geheimdienste sollen da ihre Ermittlungen zusammenbringen. Und dann geht's ums Organespenden. Seit gut 2 Jahren gibt's jetzt ein offizielles Register dafür. Da kann man online eintragen, ob man nach dem Tod Organe spenden will oder nicht. Das haben seit Anfang des Jahres deutlich mehr Menschen gemacht. 570.000 Leute sind jetzt eingetragen. Die meisten haben zugestimmt, dass ihre Organe gespendet werden, vor allem Jüngere. Für die WM-Spiele müssen die Fußballer ja oft hin und her fliegen. Daran gab es immer wieder Kritik. Und jetzt wird auch nochmal FIFA-Chef Infantino von Umweltschützern kritisiert. Greenpeace wirft ihm vor, täglich Privatjets zu nehmen. Infantino hatte angekündigt, jeden Tag 2 WM-Spiele zu besuchen. Die Stadien in den USA, Mexiko und Kanada liegen oft tausende Kilometer weit voneinander entfernt. Wer zwischen Berlin und Potsdam pendelt, kann das jetzt wieder leichter. Da gab es heute Einschränkungen wegen einer Bombenentschärfung. Teile der Potsdamer Innenstadt waren gesperrt und auch der Hauptbahnhof. Tausende Menschen mussten auch raus aus ihren Wohnungen. Jetzt können aber wieder alle zurück. Die Bombe in Potsdam wurde erfolgreich entschärft. Und das Wetter ist in Berlin heute sonnig. In Bremen sind ein paar mehr Wolken unterwegs und in NRW kommt teils auch Regen runter. Dazu gibt's in Bremen und Berlin um die 20 Grad. Wuppertal kommt auf maximal 24 Grad. Morgen wird's in Berlin wieder sonnig. In NRW ziehen immer wieder Wolken durch und in Bremen wird's eher grau und auch immer mal wieder nass. Die Sonne kommt da eher selten raus. Die Temperaturen liegen bei 22 bis maximal 27 Grad.
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3: Bene, bene, bene. Ciao ragazzi. Ich begrüße euch ja hier gerne immer schön auf Italienisch. Aber heute bin ich nicht alleine. Maika ist da, Künstlerin aus Köln. Du hast Roots in Polen. Und hast du auch sowas wie eine Lieblingsbegrüßung auf Polnisch?
4: Cześć. Ja się bardzo cieszę, że tutaj jestem.
3: Oh, das war länger als meins. Was hast du gesagt?
4: Hallo, ich freue mich sehr, da zu sein.
3: Ja, wir freuen uns auch, dass du da bist. Du hast nämlich dein neues Album dabei mit einem italienischen Albumtitel. Wir checken gleich mal, warum, wieso, weshalb. Du singst aber eigentlich auf Englisch. Und sag noch schnell, begrüßt man sich in Polen auch mit Küsschen rechts, links, wie in Italien?
4: Ja, nee, in Polen macht man es dreimal. Also dreimal? Rechts, links, rechts, links, oh, rechts, links. Genau,
3: egal
4: das
3: wo.
4: Ist richtig. Genau, eigentlich ziemlich, ich glaube ja.
3: Wow, also müssen wir aufpassen. Alles klar, ganz viele Küsschen für Maika. Diese Stunde hört ihr sie hier in Cosmo. Say my name.

0: Maika ist Musikerin aus Köln. Dein Album heißt Senza Padroni, Baby. Und mein italienisches Ohr sagt direkt, hey, das ist italienisch. Maika heißt übersetzt Herrenlos, Baby. Woher kommt die Idee zum italienischen Song?
1: Also, dass es herrenlos heißt oder die Frage, dass es italienisch ist?
0: Einmal, dass es herrenlos heißt. Wieso herrenlos?
1: Also, herrenlos, ich habe mich da tatsächlich auf Klassenherrschaft bezogen. Das heißt, ich habe sehr viel darüber nachgedacht, dass gerade die Weltordnung, wie sie tatsächlich ist, es Menschen, die lohnarbeitsabhängig sind, sehr viel schwerer macht, eigentlich ein gutes, freies Leben zu führen.
0: Wow.
1: Und ich habe dann gedacht, okay, bei Senza Padroni, Baby, hören dann vielleicht trotzdem noch Leute rein, die Klassenkampf jetzt noch nicht so oft gehört haben, weil es so ein bisschen vage bleibt, weil ich ja einfach nur sage, keine Herren. Und deswegen habe ich es danach benannt.
0: Also quasi eine softe Art, die Leute zu catchen mit einem ernsten Thema.
1: Genau. So, und dass es jetzt tatsächlich italienisch wurde, lag daran, dass ich dachte, dass ich diese Nostalgie der Musik der so 70er und 80er total schön fand, die so tatsächlich aus Italien kommt.
0: Also ein bisschen Italo-Pop aus den Jahren.
1: Ornella Vanoni und so, das ist so, ich liebe die.
0: Direkt die ganz großen italienischen Legenden und Sängerinnen, die hast du dann quasi aufgesaugt. Aber warum dann auch auf Italienisch? Also tatsächlich wegen dieser großen Legenden oder hat dich irgendjemand drauf gebracht, nochmal auf Italienisch zu singen?
1: Ja, also es war ein bisschen so, dass ich das Gefühl hatte, gewisse Sachen kann tatsächlich nur eine Sprache vermitteln. Also wir haben ja auch schon gerade ein bisschen darüber gesprochen, dass das nicht so richtig singbar gewesen wäre, wenn ich das auf Deutsch gemacht hätte so oder auf Englisch, weil ich das Gefühl habe, okay, dieses spezielle nostalgische Gefühl von so Wärme und Weite kommt sehr bei dieser Sprache. Und
0: im Italienischen.
1: Genau.
0: Also hast du gedacht, dann nehme ich das einfach.
1: Genau.
0: Klingt auch super, finde ich, ehrlich gesagt. Und deine Verbindung zu Italien, da existiert schon ein, oder war das dann, also jetzt bis auf die Sängerin und...
1: Ja, also ich war tatsächlich sehr viel in Italien als Kind und schätze sehr, was da kulturell passiert ist. Also ich bin ein totaler Fan und finde die Sprache sehr schön und es gibt natürlich sehr viel Musik auf dieser Sprache, die wunderschön ist. Und das ist, glaube ich, so meine Verbindung. So,
0: schön. Einmal in Italien und zack, direkt verliebt.
1: Ja, natürlich. So wie immer, so wie alle.
0: Muss ich jetzt sagen, als Italiener. Oh Mann, ey. Dein wunderbares Album hast du mit verschiedenen Songs drauf. Wir hören jetzt Hello. Was kannst du dazu sagen?
1: Das ist eine Hommage tatsächlich an den Quatsch. Also es geht eigentlich nur um Quatsch.
0: Um
1: so,
0: Quatsch.
1: Und das ist das Schöne der ganzen Existenz ist, dass wir auch den haben dürfen, den Genuss.
0: Also gibt's alles auf deinem Album?
1: Ja,
0: von
1: es gibt wirklich alles.
0: Von ernsten Themen bis zum Quatsch. Dann hören wir mal rein. Hello, Maika ist in Cosmo.

0: Doja Cat, den Cosmo und eurem Dienstag Nachmittag. Jealous Type. 15:24 ist es, 4:05. Und Maika ist da zu Gast in Cosmo. Das ist ihr Sound. Das ist der Song Levitate von deinem zweiten Album, das heißt Senza Padrone, Baby. Da haben wir gerade schon drüber gesprochen, über den italienischen Titel. Jetzt einen englischen Titel als Song und wer genau hinhört, der sagt, ah, das ist Synthpop.
1: Ja.
0: Oder?
1: Das könnte man so sagen.
0: Kann
1: genau,
0: man so
1: also,
0: sagen.
1: Wenn ich das Leuten zeige, dann sagen die immer, ah, das ist so eklektischer 80s Synthpop.
0: Oh,
1: und da
0: okay.
1: Bin ich so, ah ja, okay. Cool, dass mir das jemand sagt. War mir gar nicht so klar. Vielen Dank für die Einordnung.
0: Eigentlich kommst du nämlich aus dem Jazz.
1: Genau, ich habe eigentlich Jazzgesang studiert, genau.
0: Okay.
1: Und habe dann viel Jazzmusik gemacht.
0: Aha.
1: Und dann irgendwann gemerkt, ah, das reicht mir irgendwie gar nicht. Also so an Power.
0: Aha.
1: Nicht, dass Jazzmusik keine Power haben kann. Jazzmusik
0: Nein,
1: kann
0: natürlich.
1: Sehr viel Power haben, aber
0: klar.
1: Ich hatte das Gefühl, okay, das ist nicht die Musik, die ich jetzt unbedingt so viel höre. Und dann habe ich mich nochmal mehr dem gewidmet, was jetzt nicht so irgendwie akademisiert ist, sondern
0: okay.
1: Eher so Musik nach so einem sinnlichen Gusto gemacht.
0: Ach, wow, das ist ja. Eine schöne Beschreibung für Synthpop. Besser als das, was die anderen Leute sagen. und Senza Padrone ist ja, wie gesagt, ein italienischer Titel. Du hast in unterschiedlichen Ländern, du bist schon durch unterschiedliche Länder gereist. Hast du dann auch so ein paar Strömungen da mitgenommen? Also du meinst gerade die italienischen großen Legenden der italienischen Musik. Aber also wie reist du dann als Künstlerin durch diese Länder und saugst diese Sounds auf?
1: Also, ich finde halt verschiedene Musikgenres einfach total spannend.
0: Mhm.
1: Und habe auch gerade das Gefühl, dass wenn es nicht nur irgendwie englischsprachige Musik ist, finde ich es auch sehr spannend, weil da einfach nochmal ganz andere Traditionen oder Sachen oder irgendwie so gängige Popstrukturen sein können.
0: Aha.
1: Und
0: also hörst du dann da genauer hin? Oder?
1: Genau, also ich höre auf jeden Fall sehr viel genauer hin und ich habe auch einen Kompositionslehrer, der immer total süß ist, weil der mir auch immer so mega viel Musik zeigt aus irgendwie verschiedensten Kontinenten und dann auch immer sagt, ey, wenn du Popmusik machst, dann versuch dich doch mal Sachen zu bedienen, die nicht schon jetzt aus der Popmusik kommen.
0: Aha.
1: Weil das ist ja nicht so spannend. Sonst reproduziert man ja einfach nur noch Popmusik. Aber es ist ja gerade spannend, wenn man halt dieser ganzen Kulturgeschichte von Musik, der noch irgendwas abgewinnen kann und gucken kann, wo man eigentlich welche Strömungen, Rhythmen hatte und was da eigentlich gängig und typisch ist. Und meine Gesangslehrerin, die hat mich auch damals auf Ornella Vanoni gebracht.
0: Aha.
1: Und ich hatte dann zwei Sommer, da war ich total verliebt in die und habe die ganze Zeit diese Musik gehört und war nostalgisch und bin durch die Gegend gefahren und habe an die Menschheit geglaubt.
0: Und Ornella Vanoni ist einfach eine ganz, ganz große Frau, letztes Jahr gestorben und
1: ja.
0: Ist so überall omnipräsent gewesen, bis, also alle haben sie gefeiert und jeder kennt und kannte sie auch in
1: ja.
0: Italien. Du auch und du bist voll hin und weg. Der nächste Song, den wir haben, ist Imposter-Syndrom.
1: Ja.
0: Oh, das klingt sehr hart. Also wenn man quasi nicht an seine eigenen Fähigkeiten glaubt. Was bedeutet der Song für dich?
1: Der bedeutet für mich, dass ich das Gefühl habe, dass wenn es um feministische Werte geht, gehört ja echt immer sehr viel dazu, dass man sich Raum nimmt, dass man Positionen hat, wie auch vielleicht die männlichen Kolleginnen haben. Also dass quasi man aus einer marginalisierten Perspektive versucht, trotzdem so viel Raum halt gesellschaftlich zu haben, wie der einem zugesteht, ne? Sei es auch gleiche Bezahlung etc. Aber was da noch manchmal dann passiert ist, finde ich gerade, also jetzt ich persönlich habe gemerkt, dass ich als Frau, wenn ich mir quasi was erlaube,
0: aha.
1: Dann nur, wenn ich es fehlerfrei mache. Also ich muss richtig gut sein, damit ich mir jetzt tatsächlich erlaube, hier diese Musik rauszubringen, beziehungsweise hier dieses Gespräch zu führen. Also ich muss mega gut tipptopp vorbereitet sein. Und ich habe das Gefühl, dass gerade marginalisierten Gruppen ja genauso das Recht zusteht, Fehler machen zu dürfen und trotzdem diesen Platz zu haben.
0: Also eine Empower.
1: Genau.
0: Eine
1: und dass ich dachte, so viele weiblich gelesene Personen fühlen sich ja ständig irgendwie wie, als dürften sie eigentlich nicht in der Position sein, weil sie schon mal irgendwann nochmal tatsächlich aufliegen werden, weil sie gar nicht so gut sind. Und das war jetzt so dieses, hey, scheiß drauf, mach doch einfach. Oder mach halt einen Fehler. Mach
0: Quatsch. Klingt das im Song. Maika, Imposter-Syndrom.

0: Auch immer wieder schön Outcast zu hören. Roses in Cosmo 20 vor 4 gleich. Maika ist da, so klingt ihre Hausparty. Der Song heißt Michecks Hausparty, ist auch drauf auf deinem Album Senza Padrone Baby. Maika, wer ist Michek?
1: Michek ist eine Art Alter Ego,
0: okay,
1: die ich habe, damit ich mich traue, mehr Musik zu machen, die so ein bisschen weggegangen ist von so meinem akademischen Jazzstudium.
0: Oh, okay.
1: Und die mich dann quasi so ein bisschen empowert hat, Musik zu machen, die viel wilder und Popmusik näher ist.
0: Okay, also deswegen ist das M gleich quasi.
1: Ja.
0: Okay, auf Senza Padrone nämlich machst du Synthpop und du hast ja gesagt, du kommst eigentlich aus dem Jazz, hast Jazz studiert und du bist aktiv als Mitbegründerin von Peng. Erklär mal, was ist das?
1: Genau, Peng-Kollektiv, das ist ein feministisches Kollektiv, das sich für Flinterpersonen im Jazz stark macht. Das heißt, wir machen ein jährliches Festival, wir haben auch dieses Jahr ein 10-jähriges Jubiläum. Das heißt, uns gibt es seit 10 Jahren und wir machen jedes Jahr im Maschinenhaus in Essen ein Festival, wo wir Bands spielen lassen, die eine Bandleaderin haben.
0: Okay, cool.
1: Mit Sternchen.
0: Ja. Mit Sternchen natürlich, ja, genau. Was würdest du denn sagen, wie sind Frauen im Jazz aufgestellt?
1: Also es gibt halt, also die Jazz-Szene, die ist tatsächlich noch immer sehr krass von Männern dominiert. Das ist irgendwie nach wie vor so. Und ich dachte mal eine Zeit lang, es ist viel besser geworden. Aber jetzt in den letzten Jahren, wo es sowieso jetzt alles so ein bisschen reaktionärer geworden ist, irgendwie okay, so im kulturellen Gestus, habe ich das Gefühl, dass es irgendwie nochmal schwieriger geworden ist. Und deswegen ist es voll wichtig, dass es auch dieses Festival weiterhin gibt. Weil es gibt einfach nicht sehr viele Flinter-Personen, die quasi wirklich in dieser Szene aktiv sind. Also noch immer sehr wenige.
0: Hast du das Gefühl, dass es im Jazz schlimmer ist als in anderen Musikrichtungen? Oder ist das in irgendeiner Musikrichtung besonders gut?
1: Nee, ich denke, es bildet, also Kultur bildet ja generell eine quasi eine gesellschaftliche prekäre Situation ab. Und dass es jetzt im Jazz so ist, warum jetzt genau in diesem kulturellen Bereich das so ist, finde ich schwierig zu sagen, aber es ist auch da halt einfach Thema. Aber es würde ich sagen, das ist auch generell halt in der ganzen Musikbranche ja echt die Leute, die was zu sagen haben und die Leute, die sehr viel Raum bekommen, das ist ja auch einfach extremst männerdominiert. So. Und auch da gibt es eigentlich nicht genügend Akteurinnen, wenn man bedenkt, dass wir ja irgendwie die Hälfte der Weltbevölkerung ausmachen. Es ist ja schon spannend, wie viele Leute eigentlich noch immer diverse Machtpositionen haben, die halt einfach männlich gelesen sind.
0: So. Definitiv.
1: Ja.
0: Und jetzt gibt's dich mit deinem neuen Album. Senza Padroni heißt es, Senza Padroni Baby. Spiel mal den Song hier in Cosmo. Erst ein bisschen Englisch, dann im Refrain auf Italienisch. Grazie, dass du da warst.
1: Dankeschön. Grazie.
0: Bis bald.

0: Früh aufgestanden ist Rams. Um 7 Uhr morgens. Parking. 10 vor 3 ist es. Crossbahn auch um Dienstagnachmittag. Um 10 vor 4, nein, 15.49 Uhr, 10 vor 4 ist es. Da werden Menschen in Mexiko erst mit dem Mittagessen fertig, denn die fangen meistens so gegen 3 Uhr an und kommen jetzt so langsam zu einem süßen Nachtisch. Gerne auch mit Käse mit Marmelade. Dürfen wir das noch sagen?
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1: Die Schlagzeile.
2: Eine neue Regelung sorgt für mehr Durchblick beim Einkauf.
1: Die Details.
2: Ey, reich mir bitte mal die Himbeerkonfitüre rüber. Dieser Satz fällt wahrscheinlich an keinem Frühstückstisch. Trotzdem musste bis vor wenigen Tagen auf den Etiketten von Marmelade Konfitüre stehen. Es gab nur eine Ausnahme. Marmelade mit Zitrusfrüchten durfte auch so heißen. Seit Sonntag ist das anders. Nun darf Marmelade auch immer Marmelade heißen. Eine Änderung der sogenannten Frühstücksrichtlinie macht's möglich.
1: Die Bedeutung.
2: Die bisherige Regelung ist fast 50 Jahre alt und geht auf einen Wunsch Großbritanniens zurück. Dort heißt nämlich nur Marmelade mit Zitrusfrüchten wirklich Marmelade. Jetzt, wo die Briten raus sind aus der EU, braucht es auch dieses Gesetz nicht mehr. Auch Honig muss klarer gekennzeichnet werden. Jetzt müssen alle Länder draufstehen, aus denen ein Teil des Honigs kommt. Angaben wie Mischung von Honig aus EU-Ländern und Nicht-EU-Ländern sind damit verboten. Es gibt aber eine Ausnahme. Honig und Marmelade mit den alten Etiketten dürfen noch so lange weiterverkauft werden, bis sie leer sind.
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1: 16 Uhr ist es. Ich bin Linda Bachmann. Es ist eine absolute Horrorvorstellung. Aus einem ganz normalen Foto wird plötzlich ein Nacktbild, ohne dass man das will. Möglich ist das mit KI und Nudifier-Apps, die Deepfake-Nacktbilder erstellen können. Das EU-Parlament hat jetzt entschieden, sowas zu verbieten. Mehr von Lukas Rosendahl.
2: In einem neuen KI-Gesetz soll geregelt werden, was genau verbotene sexuelle Inhalte sind und was nicht. Wenn die KI realistische Bilder oder Videos vom Intimbereich erstellen kann, dann greift das Verbot. Bilder im Bikini, die ohne das Einverständnis der darauf zu sehenden Person gemacht wurden, sollen aber erlaubt bleiben. Die Abgeordneten mussten nämlich abwägen. Einerseits sollen Menschen vor sexualisierten Deepfakes geschützt werden, vor allem Frauen sind ja oft betroffen, aber KI soll nicht zu heftig eingeschränkt werden, damit wir auch die Vorteile davon weiter nutzen können.
1: Bis das neue KI-Gesetz so richtig entschieden ist, müssen noch die EU-Staaten zustimmen. Das wird aber wahrscheinlich klappen. Wer für sein Handy viel oder sogar unbegrenzt Datenvolumen hat, kann in bestimmten Fällen trotzdem gedrosselt werden. Dabei geht es um Zeiten, in denen das Netz überlastet ist. Ein Mobilfunkanbieter hatte Kunden mit viel Datenvolumen währenddessen gedrosselt. Die Bundesnetzagentur findet das nicht okay. Bis der Europäische Gerichtshof entschieden hat, ist Drosseln aber erstmal weiter erlaubt. Deutschland hat wieder Menschen nach Afghanistan abgeschoben. Laut deutscher Presseagentur waren es 32 Männer, die straffällig geworden sind und unter anderem wegen Vergewaltigung oder Totschlags verurteilt wurden. An solchen Abschiebungen gibt es Kritik, unter anderem, weil die Bundesregierung dafür Kontakt zu den militant-islamistischen Taliban hat. Bundeskanzler Merz hat US-Präsident Trump überrascht mit einem Geschenk, nachträglich zum 80. Geburtstag. Er hat ihm ein Deutschland-Trikot gegeben beim G7-Gipfel in Frankreich. Da sprechen die führenden demokratischen Wirtschaftsmächte der Welt gerade unter anderem über den Ukraine-Krieg. Trump hat sich offenbar nur so mittel übers Trikot gefreut. Er hat es schnell zur Seite gelegt. In Bochum in NRW hatten manche gestern einen ziemlich aufregenden Morgen. Die Polizei hat mehrere Straßen abgesperrt, weil sie einen Tatort untersuchen wollte. Ihr Verdacht, da ist eine Blutlache neben einem Auto. Jetzt gibt's aber Entwarnung. Das auf dem Boden in Bochum war einfach nur Saft von einem Lebensmittel. Und das Wetter: am Abend wird's in NRW teils nochmal nass. In Bremen und Berlin bleibt es trocken, aber es zieht sich immer mal wieder zu. Dazu um die 18 bis 24 Grad am Abend. Morgen sind in Bremen viele Wolken und etwas Regen unterwegs. In NRW ist es auch eher bewölkt und in Berlin kommt die Sonne öfter raus. Dazu in Bremen maximal 20 Grad, in Berlin 24 und in Düsseldorf bis 25 Grad.
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3: Wunderschönen guten Tag. Raga, Bock auf diesen Superstar hier? Also an solchen Hits bastelt er mit Pedro Sampaio. Ist sowas wie der Hitbastler im Global Sounds Universum. Aus Brasilien geliebt für seine DJ-Sets. Auf der Bühne voll das Energiebündel. Pedro kommt Ende Juni nach Berlin und ich setze euch auf die Gästeliste, wenn ihr mich in einer halben Stunde anruft. Bis dahin vielleicht schon mal Telefone vorbereiten.

Vielleicht euch auch am Dienstagnachmittag. Jetzt zu einem Song, von dem Millionen Menschen schon Fans sind. Und zwar von Aya Nakamura, die mal nicht R&B und Afrobeats macht, sondern das hier. Plötzlich klingt sie mehr nach Trap, ne? Sexy Nana ist die Hitsingle aus dem Bonusalbum von Aya Nakamura.

0: nicht nur so ein Glamour-Leben, sondern ist auch Mom von 2 Töchtern. Ja, warum nicht?
1: Viele fragen mich, wie machst du das? Man merkt kaum, dass du auch Mutter bist. Du singst nie über deine Kinder. Ich habe eine mütterliche Verbindung zu ihnen, kümmere mich um meine Töchter. Wir stehen uns sehr nah. Aber ich denke auch, ich bin sehr jung Mutter geworden. Ich habe noch so viele Dinge zu entdecken. Und sie entdecken auch vieles dank mir. Gott sei Dank habe ich meine Familie, die mir mit den Kindern hilft. Und ich habe ein Kindermädchen. Ich könnte nicht Sängerin und Mutter sein ohne Kindermädchen.
0: Ja, und deswegen macht sie auch ganz viel neue Musik. Kriegt ihr auf Destiné Supremacy von Aya Nakamura, unser Album der Woche. Mehr Infos natürlich kosmoradio.de. Jetzt für euch eben

0: Liebe Leute, wir sagen, wie es ist. Auch wenn nichts mit Fußball am Hut hat, es macht am Ende doch Spaß zu sehen, wie sich die Fans freuen. Wie hier diese Fans aus Kap Verde. Erst war ihr dabei sein, ist alles das Motto. Und dann gestern die Sensation bei der Fußball-WM. Ja, für 0:0, da kann man sich auch echt freuen gestern Abend gegen den großen Titelanwärter Spanien im ersten Spiel bei der ersten WM-Teilnahme überhaupt. Der große Held Kap Verde, das war auf jeden Fall der Torhüter Vosinha, Kosmoreporter Christian Bongas, der hat gestern das Spiel seines Landes gemacht.
1: Das kann man wirklich nicht anders sagen. Innerhalb von 90 Minuten ist Vosinha nicht nur zum Nationalhelden, sondern eben auch zum weltweiten Phänomen geworden. Gegen die übermächtigen Starspieler der Spanier war er als Nobody richtig präsent, hat alles gehalten, was zu halten war. 7 Paraden, Eckbälle und Flanken abgefangen und plötzlich war sie da. Die WM-Sensation.
2: Acabou, acabou, acabou. Este empate. Tem sabor a vitória.
1: Ja, und danach hat der 40-Jährige hemmungslos in den Armen seiner Mitspieler geweint und war beim Interview danach extrem stolz.
3: The dream come true.
1: Ein Traum ist wahr geworden. Wir haben mit Spanien mitgehalten, einem der besten Teams der ganzen Welt. Alle Spieler, alle Menschen von Kap Verde sind sehr glücklich und sehr stolz. Für viele Fußballfans also ein absolutes WM-Märchen.
0: Definitiv. Und das hat ihn gleichzeitig über Nacht zum Social-Media-Star gemacht.
1: Ja, sogar ohne dass Vosinha was dafür kann. Also schon zur Halbzeit des Spiels hat ein brasilianischer Fernsehsender dazu aufgerufen, ihm zu mehr Followern zu verhelfen. Also vor dem Spiel, da hatte der Torwart aus der zweiten portugiesischen Liga auf Insta so etwas mehr als 40.000 Follower. Und nach dem Spiel, da waren es schon 2 Millionen. Und als sie ihm eine Reporterin gezeigt hat, das Ganze auf dem Handy, da hat er nur unglaublich auf den Screen geguckt und musste dann erstmal lachen.
3: Crazy,
1: ist ja loco. Das ist verrückt, sagt er da.
0: Mega verrückt. Und es ist noch verrückter geworden. Mittlerweile sind es 7,7 Millionen. Ich habe gerade noch mal geguckt. Wir fragen uns, wer ist der Mann, der über Nacht weltweit zum WM-Helden geworden ist?
1: Vosinha heißt mit bürgerlichen Namen eigentlich Josimar José Évora Dias, ist 40 Jahre alt. Aufgewachsen ist er in Mindelo, der zweitgrößten Stadt der kapverdischen Inseln, die vor Westafrika liegen. Und er wurde in erster Linie von seinen Großeltern erzogen, denn sein Vater war beim Militär, seine Mutter musste arbeiten. Deshalb hat er nach dem Spiel gestern auch heftig geweint. Ich habe geweint, weil ich bei meinen Großeltern aufgewachsen bin. Leider sind sie vor ein paar Jahren gestorben und nicht hier. Sie waren alles für mich und haben mir alles im Leben gegeben. Als Torwart ist Vosinha ein wahrer Weltenbummler. Gespielt hat er in Angola, Moldawien, Zypern und der Slowakei. Sein Vertrag in der zweiten portugiesischen Liga, der läuft auch in 2 Wochen aus. Kann also gut sein, dass sich jetzt der ein oder andere Verein für ihn interessiert.
0: Tja, vor 24 Stunden kannten ihn nur so ein paar Tausend. Jetzt die ganze Welt. Torwart Vosinha hat mit Kap Verde alles gehalten gegen Spanien, was so zu halten ging. Unentschieden und damit WM-Geschichte. Ja, wirklich crazy.
3: crazy, ja. Ist ja loco.

0: So klingen nigerianische R&B und Hip-Hop-Stars. P-Square und Cosmo. Bereit für den nächsten Star?
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0: Zum Beispiel für Pedro Sampaio. Der ist der Hitmaker gerade aus Lateinamerika. Pedro Sampaio, brasilianischer Sänger, Musikproduzent und eben auch DJ. Der hat schon etliche Charterfolge geschrieben und zusammengearbeitet mit Leuten wie J Balvin, Pablo Vittar und Anita. Alles auch Latin Stars. Europa scheint ihm auch so gut gefallen zu haben, dass er sich gedacht hat, ey Leute, ich komme jetzt nochmal nach Deutschland auf Tour. Und zwar Ende Juni ist er in Berlin und ich setze euch jetzt auf die Gästeliste, wenn ihr mich jetzt anruft. 0800 567 4 mal die 8 0800 567 4 mal die 8. Ende Juni. Pedro Sampaio, brasilianischer Sänger, Musiker und DJ, ist in Berlin. Es wird eine heiße Nacht, verspreche ich euch. Seine DJ-Sets sind legendär. Da bleibt kein T-Shirt mehr trocken. 0800 567 4 mal die 8.

0: Dave und Tams gehen entspannt durch euren Dienstagnachmittag. So, und Pedro Sampaio, der legt noch mal ein bisschen auf für euch. Da klingt euer Dienstagnachmittag direkt schon wieder ganz anders, ne? Pedro Sampaio ist das aus Brasilien. Der hat so manche Hits für die anderen Latino-Stars geschrieben, für sich selber auch. Ist Sänger, Musikproduzent und DJ. Und der Mehmet würde ihn gerne sehen. Hallo Mehmet.
1: Hallo.
0: Hallo, wie geht's dir?
1: Unglaublich, hey. Gut geht's dir, noch besser sogar jetzt.
0: Noch besser sogar. Bist du Latino-Fan? Auf jeden Fall. Oh, man hört dich gerade schlecht. Wo bist du denn gerade? Du bist unterwegs mit dem Auto, oder wie?
1: Ich bin genau unterwegs im Auto, hab aber rechts angehalten.
0: Okay,
1: damit ich nicht, wenn ich ausflippe, nicht unfallbar.
0: Genau. Ausflippen kannst du auf jeden Fall. Leider hören wir dich sehr, sehr schlecht. Ich hätte noch viel mehr mit dir gerne gequatscht.
1: Ja. Okay.
0: Aber egal, feier einfach, flippe aus, wink den Leuten zu, die jetzt gerade an dir vorbeifahren. Freu dich auf jeden Fall. Ende Juni hast du ein Date in Berlin.
1: Schön, danke. Vielen Dank nochmal.
0: Mach's gut. Ciao, ciao. Ciao.

0: Heiko singt hier für euch auf Spanisch in Cosmo 1648 ist es. Erinnert ihr euch noch an die vielen Buhrufe? Als Kulturstaatsminister Wolfram Weimer nämlich.
1: Der Abend.
0: Ganz viel Buh. Drei Buchläden aus Bremen. Den Buchhandlungspreis erst entzogen und dann ganz gestrichen hat. Damals sagte er, es seien Feinde des Staates. Dafür ist er heftig auf der Leipziger Buchmesse dann ausgebuht worden, wie ihr gehört habt. Einer der drei Buchläden, um die es ging, ist der Goldene Shop in Bremen. Auf seiner Fassade stand das Zitat der Punkband Slime. Deutschland verrecke, bitte. Diese Fassade, die hat der Shop jetzt neu gestaltet. Und zwar auf einer gelben Plane mit nur noch Zitaten von Wolfram Weimer himself zum Beispiel. Das ist überhaupt nicht als Kulturkampf gedacht, so hat er sich nämlich gerechtfertigt. Oder Europa vermehrt sich nicht mehr biologisch. Im Schaufenster seht ihr dann auch noch ein goldgerahmtes Porträt von Weimer. Auf Insta schreibt jetzt Golden Shop: Hallo Weimi, gefällt dir unsere neue Fassade? Wir lieben dich und deine intellektuellen Güsse. Bitte gib Preis. Oh Mann, wir sind gespannt, wie es weitergeht.

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1: Um 17 Uhr, ich bin Linda Bachmann. Ab jetzt wird's jeden Tag heißer und für viele heißt es dann ja Schwimmen im See. Da passt es gut, dass die Europäische Umweltagentur gerade gecheckt hat, wie sauber die Badegewässer in Deutschland so sind. Lukas Rosendahl sagt, es sieht echt gut aus.
2: Untersucht wurden knapp 2300 Badeplätze an Seen, Flüssen und auch am Meer. Bei mehr als 90% war die Wasserqualität richtig gut. Im europäischen Ranking landet Deutschland damit auf Platz 7 von 29. Die beste Wasserqualität gibt's in Zypern. Laut Umweltagentur sind die europäischen Badegewässer in den letzten 10 Jahren generell deutlich sauberer geworden, vor allem weil weniger dreckiges Abwasser da reingeleitet wird. Wichtig ist, es geht da um sichere Badestellen, wo also Rettungsleute im Notfall helfen können. Das ist nicht an allen Baggerseen so und teils ist das Baden in Flüssen verboten oder zumindest nicht empfohlen wegen Strömungen. Zum Beispiel in NRW, teils im Rhein oder in Bremen in der Weser. In Berlin darf man auch nicht in der Spree schwimmen, aus hygienischen Gründen.
1: Das EU-Parlament hat was Wichtiges beschlossen, ein Verbot für sexualisierte Deepfakes, also zum Beispiel Bilder, die so mit KI verändert werden, dass vorher angezogene Frauen plötzlich nackt zu sehen sind. Solche Bilder konnte man zum Beispiel mit dem Chatbot Grok erstellen und es gibt auch extra Apps dafür. Und noch was von der EU. Die Kommission hat einer Bürgerinitiative rund um Games eine Absage erteilt. Die hatte gefordert, dass Spiele nicht mehr verschwinden, weil die Anbieter die Server abbestellen, auf denen die Games liegen. Cosmo-Reporterin Sarah Lopez sagt, die EU will daran aber nichts ändern.
3: Die Kommission begründet das unter anderem mit Urheberrechten und verweist auch auf die Kosten, die auf Unternehmen bei einer Gesetzesänderung zukommen würden.
1: An der Entscheidung der EU gibt's Kritik, zum Beispiel, dass ihre Anliegen von jungen Leuten egal werden. Zu einem Messerangriff auf eine Politikerin in Herdecke in NRW gibt's was Neues. Vor 8 Monaten war die SPDlerin Stalzer lebensbedrohlich verletzt worden. Jetzt ist ihre 17 Jahre alte Tochter deswegen angeklagt worden, wegen gefährlicher Körperverletzung. Stalzer war 4 Wochen nach dem Messerangriff zur Bürgermeisterin von Herdecke vereidigt worden. In Österreich hat eine Lieferung an eine Firma für ziemliches Aufsehen gesorgt. Da waren Leichenteile drin. Eigentlich hatte das Unternehmen Kunststoffteile bestellt. Die Polizei hat das aber schnell aufgelöst. Die Pakete mit den Leichenteilen sollten eigentlich in ein Labor zur Forschung. Beim Senden wurde was verwechselt. Das Wetter in Berlin und Bremen, es ist am Abend trocken. Es sind ein paar Wolken unterwegs. In NRW kann es vereinzelt auch nass werden, dazu maximal 18 bis 24 Grad am Abend. Morgen ist es in Berlin sonnig. Durch NRW und Bremen ziehen auch ein paar Wolken, teils regnet es etwas. Und dazu gibt's diese Temperaturen in Bremen 20 Grad, in Berlin 24 und in Siegen bis 25 Grad.
4: Kannst du die Temperaturen selber nicht glauben, ne?
1: Ja.
4: Es sollen ja Hochsommertemperaturen
1: werden
4: danach.
1: Es wird jetzt wieder richtig sommerlich.
4: Wow, aber erstmal noch so um die 20. Okay.
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4: Schönen guten Tag, ciao ragazzi. Ja, es ist crazy.
5: Crazy, ja, ist ja loco, ist ja loco.
4: Ist das super loco, verrückt, sagt Vosinho. Torwart von Cabo Verde, nachdem er gestern alle Tore gegen Spanien gehalten hat. Jetzt ist er sowas wie ein Nationalheld und in einer halben Stunde in ein paar hunderttausend Follower mehr. Ich habe gerade mal geguckt. Gerade war er noch bei 7,7 Millionen, jetzt ist er bei 7,9 Millionen. Wirklich, wirklich crazy. Und ich habe geguckt, eigentlich repostet er nur das, was die Leute über ihn schreiben. Also ganz viele Bilder sind auch doppelt. Probiert es aus, repostet ihn und vielleicht, wenn ihr ihn taggt, repostet er euch auch.
6: Dieu

0: 5 ist es. Wir sind mitten im Juni, liebe Leute. Schön, das nächste Reiseziel gecheckt. Videos zum Beispiel über China sehen wir gerade gefühlt super viel auf Social Media. Chongqing zum Beispiel ist so eine Stadt, die geht viral, sieht aus wie aus einem Cyberpunk-Film. Über diesen Social Media Hype habe ich gesprochen mit unserem China-Korrespondenten Benjamin Eisel und ihn gefragt, warum China jetzt plötzlich überall auf Social Media auftaucht, ob das jetzt Zufall ist oder vielleicht mehr dahinter steckt.
1: Also ich glaube, ein Zufall ist es nicht. Es reisen einfach viel mehr Leute nach China. Das geht ja inzwischen auch visafrei mit einem deutschen Pass, mit einem italienischen Pass, mit einem französischen Pass, mit den meisten europäischen Pässen. Mhm. Kanadier können inzwischen auch visafrei nach China. Und ja, es posten eben auch viele darüber. Das gehört ja heute auch dazu. Und eben auch vielleicht über Städte, die viele vielleicht vorher nicht kannten. Darunter auch das viel besagte Chongqing.
0: Okay, Chongqing. Das ist so ein Ort, der ist unfassbar viral gegangen. Dass viele sagen, da muss ich hin.
1: Ja, das sagen viele, denn das ist ja auch beeindruckend, die Hochhäuser, die da in die Berge gebaut sind, die Stadt, die auf mehreren Schichten gebaut ist sozusagen, das ist schon alles sehr futuristisch und das ist nachts dann auch noch toll beleuchtet und dann gibt es diese bekannte U-Bahn, die durch so ein Haus fährt, das kennt man alles, das imponiert und das ist natürlich auch spektakulär und lässt sich auch super auf Social Media inszenieren.
0: Ja, und sieht eben auch aus wie aus so einem Cyberpunk-Film. China boomt gerade voll, vor allem auf Social Media. Wer diesen Hype überhaupt losgetreten hat, das checken wir gleich hin.

0: Wir sind Crossman, auch am Dienstagnachmittag. Na, seid ihr auch geflasht? China lockt Touristen, Videos von futuristischen Megastädten oder spektakuläre Drohnenshows kriegen auf jeden Fall Millionen Views auf Social Media. Social Media Magie und wie viel echtes Reiseerlebnis steckt dahinter, habe ich unseren Cosmo-China-Korrespondenten Benjamin Eissel gefragt. Und zwar, wer diesen China-Hype eigentlich losgetreten hat? Sind das Influencer, Reisende oder vielleicht sogar China selbst?
1: Das kann man, glaube ich, gar nicht so genau sagen. Vielleicht waren es alle so ein bisschen. Bislang hat Chinas Propaganda, muss man sagen, ja nicht so viel Erfolg gehabt. Die von oben staatlich von der kommunistischen Führung verordnete Propaganda. Und inzwischen funktioniert es von alleine, muss man sagen. Also viel dazu beigetragen hat sicherlich die visafreie Einreise für die meisten Europäer und auch für viele andere. Das spielt bestimmt eine große Rolle, dass es eben jetzt leichter ist, nach China zu reisen. Und vielleicht spielt auch ein bisschen mit rein, die USA war ja früher auch für viele ein tolles Reiseziel, da wollten viele hin. Da reisen inzwischen Leute nicht mehr so gerne hin. Unter anderem liegt das an Donald Trump und da erscheint China vielleicht einfach ein bisschen freundlicher inzwischen.
0: Also dann eher in die andere Richtung von Europa aus gesehen. Wenn ich jetzt als junger Tourist nach China reise, du hast ja gerade schon von Chongqing gesprochen, Orte wie Filmkulissen sehe ich immer irgendwie auf Social Media. Geht's denn dann vor allem darum, also um spektakuläre Insta-Momente oder geht's vielleicht auch doch ein bisschen um Kultur und Geschichte? Also was kriegen wir dort?
1: Ja, man kann beides bekommen. Man kann hier sehr viel bekommen. Klar, Chongqing ist natürlich ein Ort, der sich ganz toll auf Social Media inszenieren lässt. Und man muss auch sagen, China ist ein Land, wo viele Touristenspots eben auf solche Foto-Ops, sage ich mal, ausgelegt sind, dass man eben besonders tolle Fotos machen kann. Denn die Chinesinnen und Chinesen machen das auch gern. Aber es gibt Natur, es gibt Filmkulissen, es gibt natürlich auch Geschichte. Hier in Peking zum Beispiel, Stichwort Mauer und verbotene Stadt. Und das ist mir immer ganz wichtig, es gibt ganz, ganz tolles Essen.
0: Lecker. Also, China präsentiert sich ziemlich offen und modern und ziemlich lecker. Gleichzeitig gibt es aber natürlich auch so Dinge wie Überwachung, Zensur, Great Firewall. Das kommt uns auch ganz schnell in den Kopf. Kriegen wir das mit, als wenn wir China besuchen?
1: Ich würde sagen, die meisten bekommen davon relativ wenig mit. Klar, man sieht ja überall die Überwachungskameras, denn die sind überall. Aber im Normalfall ist man eben als Tourist nicht davon betroffen und man gewöhnt sich auch schnell dran. Und die Internetzensur, Stichwort Great Firewall, die kann man super einfach inzwischen mit eSIMs umgehen. Leider gibt's, muss ich sagen, leider viele Influencer, die sagen, ich habe das wahre China erlebt und das ist hier ganz toll und ganz sicher und man hier wird niemand unterdrückt und was euch die Medien erzählen, das stimmt alles nicht. Und das finde ich schwierig, denn ja, China ist toll und beeindruckend, das finde ich auch, aber nur weil ich das nicht sehe, heißt das ja nicht, dass es nicht existiert. Und ganz klar ist China einer der größten Verletzer von Menschenrechten nach wie vor. In Xinjiang beispielsweise oder in Tibet werden nachweislich Minderheiten unterdrückt und wer eine andere Meinung hat als die Staatsführung und die verbreitet, bekommt auch häufig Probleme. Und China ist beispielsweise auch das Land weltweit, das die meisten Menschen hinrichtet. Diese Dinge existieren weiter, auch wenn man hier eine tolle Zeit und einen tollen Urlaub haben kann.
0: Was würdest du denn sagen? Will China jetzt in Zukunft der nächste große Touristen-Hotspot oder ist das nur so ein Social-Media-Trend?
1: Also ich habe mir mal Zahlen angeschaut. Es ist jetzt schon faktisch so, dass immer mehr ausländische Touristen kommen. Während Covid war es ja so, dass China komplett geschlossen war für Touristen, ausländische. Aber seit 2023 ist es wieder offen und nun gibt es eben immer mehr Länder, die visafrei einreisen können. Und der Social-Media-Trend, der lockt Leute auch an. Letztes Jahr kamen 35 Millionen ausländische Touristen. Das sind schon mal 10 Millionen mehr als 2024 und so viele wie noch nie. Aber man muss das Ganze eben auch in Relation setzen. Wenn man guckt, Spanien zieht jedes Jahr fast 100 Millionen ausländische Touristen an. Also da ist noch Luft nach oben, vor allem weil China ja auch ein Riesenland ist.
0: Definitiv. China scheint auf jeden Fall gerade immer beliebter zu werden auf Social Media. Das haben wir gecheckt mit Cosmo-China-Korrespondent Benjamin Eissel in Cosmo.
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0: den Blick in die Ferne schweifen lassen, aus dem Fenster gucken, wenn ihr gerade im Auto seid. Kommt gut ans Ziel mit uns, Cosmo. Es ist euer Dienstagnachmittag, 17:36. Vielleicht seid ihr schon im Feierabend. Oder vielleicht denkt ihr drüber nach, was ihr als nächstes esst. Buon appetito.
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0: Costa probiert sich diese Woche ja durch bosnische Leckereien. Bekocht wird er von Aida, in Bosnien geboren und aufgewachsen, wegen des Krieges 1994 dann nach Deutschland gekommen. Und heute kriegt er seine Lieblingsspeise.
2: Jede Landesküche, die Eintöpfe macht, gehört zu meinen absoluten Favoriten. Und heute ist Bosnien dran.
3: Bosanski Lonac, a.k.a. bosnischer Eintopf. Lonac an sich ist ein Topf.
2: Und das ist aber ein Tontopf?
3: Genau, also ich habe versucht wirklich für dich extra, ich habe diesen Tontopf über 10 Jahre, glaube ich, und der stand immer als Deko hier rum. Und dann dachte ich mir, wenn du kommst, dann machen wir es richtig authentisch.
2: Du hast jetzt Kartoffeln, Zwiebeln, Möhren, Tomaten, ein bisschen Fleisch, in dem Falle Hühnchenfleisch. Wird das immer so gemacht?
3: Nein, ich glaube, manche würden dann schimpfen, wenn die dann hören, dass ich in den bosnischen Eintopf hier Hähnchenfleisch gemacht habe. Deswegen ist das so quasi meine Version. Meistens wird es mit Kalbfleisch gemacht.
2: Und Knoblauch darf nicht fehlen. Du hast quasi einen ganzen Kopf Knoblauch da drin versenkt, ohne zu pellen.
3: Früher sagte man mir, es ist Aroma gemacht, damit das auch Aromastoffe abgibt. Aber es bietet sich natürlich geil an, wenn du dann die Knolle rausnimmst und dann kannst du die einzelnen Zehen, kannst du dir, wer mag, ne, dann einfach in den Eintopf, in den Teller nochmal die einzelnen Zehen auspressen oder aufs Brot packen und dann noch dazu. Und ja, und viel tunken natürlich. Ne?
2: Was wäre die Balkanküche ohne Tunken, ne? Deine Augen leuchten so. Was bedeutet dir diese Speise?
3: Ich glaube, für viele von uns, die in der Diaspora sind, ist es so, dass wenn wir Spezialitäten aus der Heimat zubereiten, dass es nie einfach nur Essen ist. Es sind Geschichten, es sind Gerüche, die damit verbunden sind. Wir denken an Orte oder an Menschen, die es vielleicht nicht mehr gibt, wo wir nicht sein können. Und das ist immer auch so ein bisschen eine Verbindung zur eigenen Herkunft. Zum Beispiel, als ich klein war, wenn meine Oma so einen Eintopf gemacht hat, und dann durfte ich von allem, was sie da reingemacht hat, durfte ich so ein bisschen schnippeln und dann habe ich quasi auf dem Herd so einen extra kleinen Eintopf gemacht und wenn mein Papa mich dann nach der Arbeit abgeholt hat, dann hat er erstmal natürlich meinen Eintopf probiert und dann erst den von der Oma.
1: 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Neu in Cosmo. Aus Ghana und der Dominikanischen Republik. Jetski von Moli und Yailin Lamar.

0: Das ist Maika, die war heute bei mir im Studio, kommt aus Köln, macht dieses Sound, Song und Album, heißen Senza Padroni Baby und das ist italienisch übersetzt Herrenlos Baby. Ich habe sie heute gefragt, woher dieser Titel kommt und die Idee.
1: Herrenlos, ich habe mich da tatsächlich auf Klassenherrschaft bezogen. Das heißt, ich habe sehr viel darüber nachgedacht, dass gerade die Weltordnung, wie sie tatsächlich ist, es Menschen, die lohnarbeitsabhängig sind, sehr viel schwerer macht, eigentlich ein gutes, freies Leben zu führen.
0: Wow.
1: Und ich habe dann gedacht, okay, bei Senza Padroni Baby hören dann vielleicht trotzdem noch Leute rein, die Klassenkampf jetzt noch nicht so oft gehört haben, weil es so ein bisschen vage bleibt, weil ich ja einfach nur sage, keine Herren. Und deswegen habe ich es danach benannt.
0: Also quasi eine softe Art, die Leute zu catchen mit einem ernsten Thema.
1: Genau. So, und dass es jetzt tatsächlich italienisch wurde, lag daran, dass ich dachte, dass ich diese Nostalgie der Musik der so 70er und 80er total schön fand, die so tatsächlich aus Italien kommt.
0: Also ein bisschen Italo-Pop aus den Jahren.
1: Ornella Vanoni und so, das ist so, ich liebe die.
0: Direkt die ganz großen italienischen Legenden und Sängerinnen, die hast du dann quasi aufgesaugt. Aber warum dann auch auf Italienisch? Also tatsächlich wegen dieser großen Legenden oder hat dich irgendjemand drauf gebracht, nochmal auf Italienisch zu singen?
1: Ja, also es war ein bisschen so, dass ich das Gefühl hatte, gewisse Sachen kann tatsächlich nur eine Sprache vermitteln. Also wir haben ja auch schon ein bisschen darüber gesprochen, dass das nicht so richtig singbar gewesen wäre, wenn ich das auf Deutsch gemacht hätte so, oder auf Englisch, weil ich das Gefühl habe, okay, dieses spezielle nostalgische Gefühl von so Wärme und Weite kommt sehr bei dieser Sprache. Und
0: im Italienischen. Genau. Also hast du gedacht, dann nehme ich das einfach. Genau. Klingt auch super, finde ich, ehrlich gesagt. Und deine Verbindung zu Italien, da existiert schon ein, oder war das dann, also jetzt bis auf die Sängerin und...
1: Ja, also ich war tatsächlich sehr viel in Italien als Kind und schätze sehr, was da kulturell passiert ist. Also ich bin ein totaler Fan und finde die Sprache sehr schön und es gibt natürlich sehr viel Musik auf dieser Sprache, die wunderschön ist. Und das ist, glaube ich, so meine Verbindung. So,
0: schön. Einmal in Italien und zack, direkt verliebt.
1: Ja, natürlich. So wie immer, so wie alle.
0: Maika im Cosmo Interview. Senza Padroni Baby heißt ihr Album. Und dieser Song hier, der ist so zum Quatsch machen, hat sie mir noch erzählt hier im Cosmo. Maika, hello.

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1: Um 18 Uhr mit Linda Bachmann. Es ist eine absolute Horrorvorstellung. Aus einem ganz normalen Foto wird plötzlich ein Nacktbild, ohne dass man das will. Möglich ist das mit KI und Nudifier-Apps, die Deepfake-Nacktbilder erstellen können. Das EU-Parlament hat jetzt entschieden, sowas zu verbieten. Mehr von Lukas Rosendahl.
2: In einem neuen KI-Gesetz soll geregelt werden, was genau verbotene sexuelle Inhalte sind und was nicht. Wenn die KI realistische Bilder oder Videos vom Intimbereich erstellen kann, dann greift das Verbot. Bilder im Bikini, die ohne das Einverständnis der darauf zu sehenden Person gemacht wurden, sollen aber erlaubt bleiben. Die Abgeordneten mussten nämlich abwägen. Einerseits sollen Menschen vor sexualisierten Deepfakes geschützt werden, vor allem Frauen sind ja oft betroffen, aber KI soll nicht zu heftig eingeschränkt werden, damit wir auch die Vorteile davon weiter nutzen können.
1: Bis das neue KI-Gesetz kommt, müssen noch die EU-Staaten zustimmen. Das wird aber wahrscheinlich klappen. Und mehr zu dem Thema gibt's gleich hier bei Cosmo. Die EU-Kommission erteilt Gamerinnen und Gamern eine Absage. 1 Million haben eine Petition unterschrieben. Es ging darum, dass Unternehmen manchmal die Server von Games abstellen und man die dann nicht mehr spielen kann, obwohl man sie gekauft hat. Eine Initiative wollte, dass die EU was dagegen macht. Die will da aber nicht ran. Ein Grund, neue Gesetze seien für Firmen zu teuer. Ein Store des Online-Händlers Shein hat in Paris für viel Aufsehen gesorgt. Der wurde vor einem halben Jahr in einem Luxuskaufhaus eröffnet unter viel Protest. Und jetzt soll der Laden wohl zum Jahresende wieder ausziehen. Laut einer Pariser Zeitung sei es ein Fehler gewesen, den Shein-Store in dem Kaufhaus zu erlauben. In Bremen soll es neue Regeln für verdeckte Ermittlungen geben. Die sollen in Zukunft von einer Richterin oder einem Richter genehmigt werden. Also zum Beispiel, wenn heimlich Daten erhoben werden oder Handys geortet werden. Die Pläne der Bremer Landesregierung müssen aber noch von der Bürgschaft beschlossen werden. Es wird wieder richtig heiß und in Deutschland könnt ihr dann in fast allen Seen, Flüssen und Meeren ohne Sorgen baden, was die Wasserqualität angeht. Das zeigt ein Bericht der Europäischen Umweltagentur. Laut dem ist das Wasser bei über 90% der Badestellen, die hier untersucht wurden, sehr gut. Im Rhein zum Beispiel ist Baden aber gefährlich und ist deshalb fast überall in NRW verboten. Das Gleiche gilt für die Weser, da gibt es eine Empfehlung, nicht drinnen zu baden. Und in Berlin darf man auch nicht in die Spree aus hygienischen Gründen. Und damit schauen wir noch genauer aufs Wetter. Am Abend wird es in NRW teils nochmal nass. In Bremen und NRW bleibt es trocken, aber es zieht sich immer mal wieder zu. Das Ganze bei 18 bis 24 Grad. Morgen sind in Bremen dann viele Wolken und etwas Regen unterwegs. In NRW ist es auch eher bewölkt und in Berlin kommt vor allem die Sonne raus. Dazu gibt es dann in Bremen 18 Grad, in Berlin 19 und in Berlin bis 24.
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3: Wunderschönen guten Tag, liebe Leute, auf dem Weg in den Feierabend. Wie wär's mit einer Runde Fahrradfahren? So, um einfach so ein bisschen abzuschalten. Falls euch eine Horde G7-Staatschef auf dem Fahrrad entgegenkommt, dann liegt es daran, dass der französische Gastgeber Macron mal eben allen Staatschefs ein Rennrad mit personalisierter Flagge drauf geschenkt hat. Kurios ist, er hat sich selbst auch ein Fahrrad geschenkt. Compliance-Stress, keine Ahnung. Vielleicht hätte er besser warten sollen, dass Trump ihn sein geschenktes Fahrrad einfach da lässt, denn ich habe Trump noch nie Fahrrad fahren sehen. Ihr?

0: in so vielen Interviews mit englischsprachigen Radiosendern wird sie gefragt, wie wirst du richtig ausgesprochen? Ich sag es euch, sie ist Italienerin im Herzen. Ariana Grande und Lizzo in Cosmo. Schönen guten Tag zusammen.
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0: Und da haben wir eine traurige Nachricht, und zwar für alle Fans des südafrikanischen Jazz. Der Pianist Abdullah Ibrahim ist gestern mit 91 Jahren verstorben, und zwar in Deutschland im engen Familienkreis nach kurzer Krankheit. Lukas Tomaszewski aus dem Cosmo Musikteam ist da. Ibrahim war eine Ikone. Warum?
2: Naja, er war seit den 50er Jahren einer der ersten Jazzmusiker in Südafrika, hat erst in Kapstadt, dann in der Schweiz, New York und am Ende dann auch in Bayern gelebt. Er hat in dieser Zeit über 70 Alben aufgenommen und er hat diese unterschiedlichen Orte seiner Biografie natürlich auch in seiner Musik so ein bisschen hörbar gemacht. Am deutlichsten seine südafrikanische Heimat, na klar, wo er als Adolf Johannes Brand geboren wurde. Der Pianist hat modernen Jazz mit verschiedenen traditionellen und auch popkulturellen afrikanischen Spielarten vermischt. Das wurde dann Cape Jazz genannt, ja. Und diese Musik, die war im rassistischen Apartheidstaat Südafrika natürlich auch sehr politisch.
0: Okay, aber wie ging das? Weil seine Musik war ja eher instrumental.
2: Einen seiner bekanntesten Songs nannte er Menenberg, und das war eine Art Ghetto, in das Schwarze von den weißen Machthabern zwangsumgesiedelt wurden. Und dieser Song im folkloristischen Mbembeka-Stil, der vermischte ja Soul-Jazz-Groove dann eben mit den traditionellen Gesängen auch und Melodien, dazu Improvisationen, und damit drückte der Song irgendwie Heimatverbundenheit, aber auch Freiheit aus.
0: Und den hat auch Mandela gehört, ne?
2: Ja, der Song, der wurde zum Freiheitskämpfer Nelson Mandela ins Gefängnis geschmuggelt, hat den ANC-Aktivisten dort motiviert, durchzuhalten. Abdullah Ibrahim, der wurde auch selbst zum Aktivisten und veranstaltete ein Musikfestival, das sich über die Rassentrennung hinwegsetzte. Songtitel wie zum Beispiel Soweto oder auch Albumtitel wie zum Beispiel Cape Town Flower, die haben einfach den Kampf gegen die Apartheid einem ganz großen internationalen Jazzpublikum nahegebracht, jahrelang. Und als Mandela dann 1994 der erste schwarze Präsident wurde in Südafrika, hat Abdullah Ibrahim sich ans Klavier gesetzt bei der Vereidigung und dann natürlich auch Menenberg gespielt.
0: Und musikalisch wollte er sich da noch beeinflussen lassen?

0: Menschen wohl war überall?
1: Na, 1962 war er für 3 Jahre in Zürich, wo er den Swing-König Duke Ellington persönlich kennengelernt hat. Und kurze Zeit später ging es dann nach New York. Dort hat er mit den wichtigsten Jazzmusikern dieser Epoche gespielt. Also zum Beispiel John Coltrane, Ornette Coleman, Don Cherry, alle dabei. Er war auch in dieser Zeit auch wirklich zur richtigen Zeit und richtigen Ort, könnte man sagen. Denn der Jazz in den USA, der fokussierte sich sozusagen auf seine Roots und guckte ganz stark nach Afrika. Ibrahim selbst ist 1968 dann auch zum Islam konvertiert und hat den Namen eben Abdullah Ibrahim angenommen. Als Pianist hat er aber auch den Namen Dollar Brand getragen. Ja, die letzten 10 Jahre seines Lebens hat er dann übrigens am Chiemsee in Bayern verbracht.
0: Ja, wow. Und welche Rolle hat jetzt Abdullah Ibrahim für die jüngere Generation des Jazz?
1: Ja, eine ziemlich große, das merkt man jetzt auch in den Nachrufen und auch in so Interviews mit jungen südafrikanischen Musikern. Er war jahrzehntelang wirklich so eine Art musikalischer und kultureller Botschafter und natürlich auch Inspirationsquelle für die folgende Generation.
0: Also ganz klare Sache, der Mann hat ein Vermächtnis hinterlassen. Abdullah Ibrahim.
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0: Den Beat auf dem Lenkrad zu diesem Song von Tame Impala, Dracula. Und entspannt Richtung Feierabend fahren mit uns Cosmo. 18.20 Uhr ist es, 20 nach 6. Das ist auf jeden Fall eine absolute Horrorvorstellung, wenn plötzlich aus ganz normalen Fotos von euch ein Nacktbild entsteht und das dann im Netz kursiert, ohne dass ihr das wollt. Das machen Apps wie Nudifier oder eben KI. Apps, die können Deepfake-Bilder erstellen. Das EU-Parlament, das will das jetzt verbieten. Cosmo-Korrespondentin Sabrina Fritz in Straßburg. Was genau soll denn verboten werden?
1: Ja, es sollen Apps verboten werden, die das eben können, die eben vor allem natürlich von Frauen Nacktfotos, sexualisierte Fotos, Videos, wo man plötzlich in irgendeinem Sexfilm auftaucht, die das herstellen können. Und insofern ist es interessant, dass die EU jetzt nicht nur sagt, das ist eben verboten, dass solche Videos oder Fotos ins Netz kommen, sondern dass die eben sagt, nee, wir dürfen gar keine Apps haben, die sowas herstellen können. Also es ist ein bisschen wie, wenn man sagt, man verbietet eigentlich einen Hammer, weil mit dem kann ja auch jemand erschlagen werden.
0: Wow, ja, was bedeutet das denn dann konkret für uns, damit wir nicht erschlagen werden? Also wie wird das festgelegt?
1: Ja, das ist eigentlich nochmal ziemlich interessant, weil es wird wirklich ziemlich detailliert festgelegt, was ist so ein Sexfoto. Also ich habe jetzt noch nicht den ganzen Text durchgelesen, aber im Detail oder bekommen, aber da wird wirklich ziemlich festgelegt, was darf man sehen, was darf man nicht sehen. Also zum Beispiel Bikini-Fotos, wie wir das ja auch schon erlebt haben, die könnten sogar erlaubt sein. Also es geht natürlich alles, was Kinderpornografie betrifft, ist natürlich völlig tabu. Und wie gesagt, im besten aller Fälle müssten wir uns gar nicht drum kümmern, weil es gibt gar nicht mehr diese technischen Möglichkeiten, um sowas überhaupt herzustellen.
0: Das heißt, für welche Form von KI würde das Verbot dann gelten? Für alle oder
1: also
0: was?
1: Genau, theoretisch natürlich für alle, die diesen Nudifier oder die diese sozusagen Fähigkeit haben. Man muss aber auch nochmal sagen, das heißt aber jetzt nicht, dass alle, die das irgendwie versuchen oder doch machen, aus dem Schneider sind, weil gleichzeitig, und das hat die EU auch vorgegeben, wird schon bestraft, wenn man solche Fotos herstellt, hochlädt und dann ins Netz stellt. Also ich sag mal, wenn man jetzt doch über irgendwelche Umwege, und ich befürchte mal, die wird man immer irgendwie finden, dann doch solche Fotos oder Videos doch herstellt, hochlädt und dabei erwischt wird, dann kann das eben auch unter Strafe gestellt werden.
0: Das EU-Parlament verbietet KIs mit Nudifier-App, die nackte Deepfake-Fotos von einem erstellen und geht ziemlich streng vor.

0: Börner Beutig, euren Dienstagnachmittag, Abend 18:31 ist es. Na, seid ihr eure Fragen losgeworden? Hey, was ist das für eine Tasche zum Beispiel? Frage ich manchmal ChatGPT und den ganzen anderen KI-Chatbot. Im besten Fall benutzen wir KI-Chatbots wie Leon aus Olpe. Der benutzt das für Projekte in der Berufsschule.
1: Ja, wenn du jetzt zum Beispiel in der Schule so ein Projekt machst und dann eine Präsentation erstellen musst, dann nutzt du auf jeden Fall die KI, weil da musst du jetzt nicht mal selber die Vorlagen machen oder so, sondern du sagst einfach das Thema, was du jetzt als Präsentation haben willst und der macht dir das innerhalb von ein paar Minuten fertig.
0: Ja, und so ähnlich hat sich das wohl auch der Ministerpräsident von Thüringen gedacht, Mario Vogt von der CDU. Der ist auch großer KI-Fan. Einige seiner Texte und Reden hat er mit Hilfe von KI-Tools geschrieben. Kam vor einigen Tagen raus und dann gab es auch direkt ganz viel Kritik. Kosmo-Reporter Benedikt Haupt sagt euch warum.
2: Also die Verwendung von KI, die ist Anfang Juni in einem Gastbeitrag, den er in der Zeitung geschrieben hat, aufgefallen. Fragt den Staat. Das Portal hat dann analysiert weitere Texte und Reden vom Ministerpräsidenten mit so Tools wie Pangram oder GPT-Zero. Die suchen in Texten nach typischen KI-Mustern. Das Ergebnis war sehr viele auffällige Texte. Diese Muster, das sind dann zum Beispiel so Wiederholungen von Wörtern und Phrasen oder eben sehr allgemeine Formulierungen und Beschreibungen. Und eine davon ist aufgefallen in einer Gedenkrede für die Opfer des Nationalsozialismus im Jahr 2025. Die hat Mario Vogt im Thüringer Landtag gehalten und Vogt beschreibt darin das Aussehen der Gefangenen von Auschwitz im Moment der Befreiung. Wir hören mal rein.
3: Menschen, deren bloße Anwesenheit davon erzählte, was bis dahin unvorstellbar war. Ihre Augen waren leer und zugleich unendlich tief. Zeugnisse von Verlust, Schmerz und eine Frage, die bis heute nachhallt. Wie konnte das geschehen?
2: Also gerade dieses Augen waren leer und zugleich unendlich tief, das ist so eine typische, sehr allgemeine Beschreibung.
0: Oh Mann, ist natürlich die Frage, wie moralisch das Ganze ist. Ich meine, so eine Rede mit KI schreiben zu lassen. Was sagt der Ministerpräsident dazu?
2: Also die Thüringer Staatskanzlei hat sich dazu auch schon geäußert und die sagen, ja, wir verwenden zur Erstellung von Reden auch KI, aber es guckt am Ende immer noch mal ein Mensch drüber. Janik aus Waltrop findet das nicht so nice.
4: Weil es für manche Themen meiner Meinung nach auch nicht so angebracht ist. Ich finde gerade, das ist ein emotionales Thema, da sollte man auch die menschliche Emotionalität ein bisschen persönlich mit reinbringen können, als dass ein Computer das dann für einen macht.
2: Leon aus Olpe, der benutzt selber oft KI-Chatbots, der sagt eigentlich für mich alles easy.
1: Finde ich eigentlich jetzt nicht so schlimm, weil im Endeffekt sind es ja wahrscheinlich trotzdem seine Gedanken, die er da in die KI eingefügt hat. Und die hat es einfach für ihn nur zusammengefasst im Endeffekt. Also wenn es seine Gedanken sind, dann finde ich das eigentlich relativ okay.
0: Tja, und unsere Gedanken sind so, wo nutzt ihr denn überall KI und wo sagt ihr, nee, auf gar keinen Fall KI-Chatbots? Darüber reden wir gleich hier in Kosmo.

0: Yeah, yeah, jetzt ist das Mikro an. Wir sind Cosmo an eurem Dienstagabend. Ey, alle sollten vielleicht einen Feierabend. 20 vor 7 ist es. KI-Chatbots, die benutzen wir ja irgendwie fast alle. Hier mal eben was zu einer Gesundheit nachfragen oder schnell was recherchieren oder sowieso Texte schreiben. Cosmo-Reporter Benedikt Haupt verrät euch, wo die Cosmo-Community KI-Tools benutzt.
1: Ich habe bei meiner Umfrage Leon aus Olpe getroffen. Der ist ein riesen Fan von KI-Tools.
2: Ja, ich benutze auf jeden Fall mehrmals am Tag die KI und das auch jeden Tag die Woche. Ja, ChatGPT oder Gemini oder jetzt gibt ja viele Möglichkeiten.
1: Damit gehört er einfach zu den 96% der 18- bis 29-Jährigen, die KI für ihre private Recherchen oder zum Quatschen benutzen. Das hat eine Studie der Pronova BKK im März dieses Jahr rausgefunden. Leon erleichtert das vor allem den Alltag in der Berufsschule.
2: Wenn du jetzt zum Beispiel in der Schule so ein Projekt machst und dann eine Präsentation erstellen musst, dann nutzt du auf jeden Fall die KI, weil da musst du jetzt nicht mehr selber die Vorlagen machen oder so, sondern du sagst einfach das Thema, was du jetzt als Präsentation haben willst und der macht dir das innerhalb von ein paar Minuten fertig.
1: Aber auch Menschen, die gar keine Chatbots nutzen, habe ich getroffen, zum Beispiel Yannick aus Waltrop.
3: Ich tatsächlich überhaupt gar nicht. Ich weiß nicht, ich finde es eigentlich schöner, selber zu denken. Klar, für hier und da ist es mal ein bisschen entspannter, selber habe die App gar nicht. Ich nutze ChatGPT überhaupt gar nicht, null.
0: Jo, wofür benutzt die Cosmo-Community denn deinen KI-Chatbot?
1: Also Victoria habe ich getroffen, die schwört auf auch Recherche für die Schule zum Beispiel mit ChatGPT. Sie hat den Chatbot aber auch schon mal benutzt, um sich nach einem Streit beraten zu lassen.
4: Ich hatte einfach irgendwelchen Streit mit meinem Freund und ich habe das KI geschickt. Ich habe gesagt, wer objektiv hat recht. Es hat natürlich nicht geklappt, weil KI direkt mir gesagt hat, dass ich recht habe, obwohl das nicht so war.
1: Ja, man muss hier einfach aufpassen. Die Chatbots neigen ja dazu, einem tendenziell zuzustimmen. Robert aus Olpe, der benutzt fast nur ChatGPT, wenn es zum Beispiel um Fragen zu seinem Auto geht.
5: Wenn ich was Neues für mein Auto brauche, habe ich dem einfach meine Autodaten geschickt, dann sucht er mir alles von selber raus, so was ich dann brauche. Ich finde es praktisch, ich finde es nützlich, kann alles mögliche fragen, ich muss nichts suchen und es erleichtert auf jeden Fall den Alltag.
1: Und bisher hat er auch noch nie Probleme damit gehabt.
0: Oh Mann, hat die Cosmic Community denn irgendwie sowas wie Grenzen oder gibt es irgendwelche No-Gos?
1: Ja, Paula nutzt auch fast täglich KI und sie würde sogar auch Gesundheitsfragen mit dem Chatbot klären. Sie zieht aber auch eine ganz klare Grenze.
6: Psychische Themen vielleicht, da hört der Spaß bei mir, glaube ich, auf. Das ist immer noch keine menschliche Beratung.
1: Und Victoria hat auch eine sehr einfache Grundregel, was ja, den Umgang mit Chatbots angeht.
4: Ich teile nur das, was eventuell für mich okay wäre, dass es jemand sieht.
1: Ist eine gute Grundregel, aber natürlich auch mit weniger sensiblen Daten kann man Dinge über uns herausfinden.
0: Ja, viele lieben KI als Helfer im Alltag, aber vielleicht sollte man doch ein bisschen aufpassen, wofür wir da jetzt KI benutzen.

0: uns seid ihr auch schon im Fußballfieber, liebe Leute. Wir sind ja mittendrin in der Fußball-WM. Heute um 21 Uhr zum Beispiel sind Frankreich und Senegal am Start. Das Spiel findet in New York statt, in den USA. Ist ja eigentlich ein offenes und sehr liberales Land. Mit Abstrichen vielleicht in der Trump-Ära. Bei Willkommen im Club ist genau das Thema Fußball und Queerness. Denn immer noch ist kaum ein schwuler, bi- oder pansexueller Fußballer out and proud, wie man so schön sagt. Könnte sich das bald ändern, ist die Frage.
1: In ein Land reisen, in dem deine Liebe strafbar ist und trotzdem für queere Fans kämpfen. Genau das hat Benjamin gemacht.
2: Und gleichzeitig weiß er, wie es ist, auf dem Fußballplatz ein Doppelleben zu führen.
1: Wie sicher ist eigentlich Fußball für Queers? Egal, ob man jetzt von der Kreisliga kommt oder bei der WM spielt. Und wann ist es endlich Zeit, dass mehr offen schwule Fußballspieler am Stissel sind? Genau darum geht's heute.
0: Ganz schön viele Fragen. Demi und Sophia sprechen gleich genau darüber, über seine Delegationsreise nach Katar kurz vor der WM 2022. Dann hat er ganz viele Fragen an FIFA-Boss Gianni Infantino gehabt und darüber, wie sicher Fußball für queere Menschen ist, von der Kreisliga bis eben zur Männerfußball-Weltmeisterschaft. Kriegt ihr alles gleich hier nach den Nachrichten oder sofort in ARD Sounds. Ich bin Claudia Davino, wir hören uns morgen wieder, spaziere ich gern mit euch durch den Nachmittag. Jetzt gehen wir erstmal eine Runde nach New York oder Nueva York, wie Bad Bunny sagt. Der kommt ja auch bald nach Deutschland. Juhu!

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1: 19 Uhr ist es, ich bin Antje Kiesler und ab jetzt wird es jeden Tag heißer. Ab Donnerstag sind über 30 Grad drin. Für viele heißt es dann auch mal gerne Schwimmen im See. Da passt es gut, dass die Europäische Umweltagentur gerade gecheckt hat, wie sauber die Badegewässer in Deutschland sind. Lukas Rosendahl sagt, es sieht echt gut aus.
2: Untersucht wurden knapp 2300 Badeplätze an Seen, Flüssen und auch am Meer. Bei mehr als 90% war die Wasserqualität richtig gut. Im europäischen Ranking landet Deutschland damit auf Platz 7 von 29. Die beste Wasserqualität gibt's in Zypern. Laut Umweltagentur sind die europäischen Badegewässer in den letzten 10 Jahren generell deutlich sauberer geworden. Vor allem, weil weniger dreckiges Abwasser da reingeleitet wird. Wichtig ist, es geht da um sichere Badestellen, wo also Rettungsleute im Notfall helfen können. Das ist nicht an allen Baggerseen so und teils ist das Baden in Flüssen verboten oder zumindest nicht empfohlen wegen Strömungen.
1: Dann geht's um Taxifahrer, die in Düsseldorf oft am Flughafen auf die nächste Fahrt warten. Einige finden, dass die Bedingungen dabei zu schlecht sind. Es gebe zu wenige Dixi-Klos und Möglichkeiten, sich unterzustellen. Sie haben deshalb einen Brief an den Flughafen geschrieben und es gab Gespräche. Jetzt wurden schon mal separate Klos für Männer und Frauen hingebracht. Ein Store des Online-Händlers Shein hat in Paris für viel Aufsehen gesorgt. Der wurde vor einem halben Jahr in einem Luxuskaufhaus eröffnet, unter viel Protest. Jetzt soll der Laden wohl zum Jahresende wieder ausziehen. Laut einer Pariser Zeitung sei es ein Fehler gewesen, den Shein-Store in dem Kaufhaus zu erlauben. Und zum Schluss zur Fußball-WM. Wer sich gerade ein Originaltrikot vom deutschen Team holen will, hat nicht so eine große Auswahl wie sonst. Hersteller Adidas hat Probleme mit dem Buchstaben V. Die Spieler Havertz, Pavlovic und Undav sind so beliebt, dass das V ausgegangen ist. Es soll aber schon bald wieder online bestellbar sein. Je nach Qualität kostet das 100 bis 150 Euro.
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3: Mit Marcel Clair, guten Abend. In der kommenden Nacht ziehen in allen drei Regionen mal mehr, mal weniger Wolken durch. Bis auf vereinzelte Regentropfen bleibt es aber meist trocken bei 16 bis 10 Grad. Morgen gibt es in Bremen viele Wolken, etwas Regen und wenig Sonne. In Nordrhein-Westfalen wechseln sich auch Sonne und Wolken und in Westfalen einzelne Schauer ab. Und in Berlin bleibt es trocken und sonnig. Dazu kommen wir in Bremen auf 20, in Berlin auf 24 und in Oberhausen auf 25 Grad.
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4: Hallo, liebe Clovis, wie geht's uns?
5: Wie geht's uns? Ich würde sagen, uns geht's gut, oder?
4: Uns geht's blendend.
5: Mir ging's noch nie so gut, obwohl ein Fußball in der Nähe ist. Meistens habe ich Angst vor Fußbällen.
4: Oh.
5: Aber heute wird es ganz gechillt und gediegen hier. Mhm. Und Leute, wenn ihr uns gerade hört, schmeißt direkt das Video an, denn wir sind jetzt ein Videopodcast. Und wie immer findet ihr uns in ARD Sounds.
4: Kleiner Spoiler an dieser Stelle. Es ist ja bald Fußball-WM. Und das ist bekanntermaßen mit Abstand die beliebteste Sportart in Deutschland. Und ja, vielleicht habt ihr auch schon die ein oder andere Watchparty entdeckt oder euch mit Trikots eingedeckt.
5: Ey, vielleicht freut ihr euch richtig. Oder ihr seid wie ich und denkt euch, nee, die U-Bahn ist dann wieder voll. Ich kann nicht mehr die U-Bahn nehmen. Alle grüllen rum und sind besoffen. Und meine Noise-Canceling-Kopfhörer sind dann auf Doppellaut eingestellt. Mhm. Das könnt ihr wissen.
4: Aber egal, ob man Fußball liebt oder nicht. Gerade im männlichen Profifußball, da ist das Verhältnis zu Queerness, ich sag mal,
5: mäßig
4: durchwachsen. Und weil ja jetzt die Weltmeisterschaft vor der Tür steht, schauen wir uns das Thema mal zusammen an. Und weil ihr schon gemerkt habt, Dimi und ich, wir sind jetzt nicht unbedingt die ExpertInnen auf dem Gebiet, haben wir uns einen Experten ins Studio geholt, nämlich Benjamin Nessler.
5: Wir öffnen also die Clubtür. Willkommen im Club, Benjamin.
6: Dankeschön, Dankeschön.
4: Benjamin, du bist ja heute aus der Gegend Frankfurt zu uns gekommen, würde ich sagen. Du arbeitest bei einer Versicherung und du bist einfach Mr. Gay Germany. Was ist das überhaupt?
6: Also erstmal, ich war Mr. Gay Germany mit ein bisschen weniger Falten.
5: Back in the days.
6: Mr. Gay Germany ist ein Wettbewerb, bei dem es tatsächlich nicht um das Aussehen geht, sondern es geht um einen Wettbewerb, der viele verschiedene Facetten abdeckt. Von einer, und das ist der wichtigste Baustein des Ganzen, eine Kampagne. Also eine Kampagne für die Community über einen Wissenstest, über Fotoshootings, über Laufsteg, über Interviews etc. Aber der Hauptteil ist tatsächlich einfach eine Kampagne, die man ins Leben ruft, die man ausarbeitet. Und bei mir war das eben das Thema Homosexualität im Fußball.
5: Verschiedene Aufgaben.
6: Genau.
5: Die Hunger Games der Gays.
6: Zusammen, gut zusammen.
5: Und du hast es geschafft. Finde ich gut.
4: Krass, kannst du ein bisschen von dieser Kampagne erzählen?
6: Es ging im Grunde darum, dass ich einfach mal beleuchtet habe, wie ist es aktuell im Fußball. Ich habe alle Landesverbände angeschrieben, ob die einen Queerbeauftragten haben, wie das Thema Queer im Moment bei denen gelebt wird. Ich war bei dem einen oder anderen Landesverband auch in Sitzungen mit dabei, um einfach über das Thema mal zu berichten, was mir eben widerfahren ist auf dem Sportplatz. Und ja, habe mal einfach meinen Blick da reingegeben, um einfach zu gucken, wie reagieren Sportvereine auch oder Landesverbände auch, um einfach auch mal zu gucken, wie kann man vielleicht auch Sachen verändern, um eben auch eine Veränderung herbeizuführen.
4: Jetzt sind wir auch schon beim richtigen Stichwort. Du setzt dich nämlich für queere Sichtbarkeit ein. Bevor wir aber so richtig einstarten, würde ich sagen, machen wir ein kleines Warm-up-Spiel. Und zwar werden wir dich bewerfen mit Fragen und du antwortest ganz fix, einfach aus dem Bauch raus, möglichst kurz.
6: Alles klar. I'm ready.
5: Die Fragen aller Fragen. Wird Deutschland WM-Sieger 2026?
6: Ja.
5: Oh, oh mein Gott.
4: Das kam schnell.
5: Das kam schnell. Das ist selbstsicher, ne?
4: Public Viewing oder Watchparty zu Hause?
6: Watchparty zu Hause.
5: In der Bundesliga, was ist da dein Verein?
6: FC Bayern München.
4: Dann bist du ja richtig, würde ich sagen.
6: Absolut.
4: Wenn du selbst Fußball spielst, wo stehst du am liebsten auf dem Platz?
6: In der Verteidigung.
5: So, ich würde sagen, wir sind jetzt mit dem Warm-up done und jetzt können wir tiefer einsteigen in die Sphäre, ne? Jetzt geht's ins Spiel.
4: Es wird heute wirklich mal auch was Neues für uns, würde ich sagen.
5: Komplett was Neues. Dafür liebe ich den Podcast. Wir tauchen in neue Welten ein. Also vielen Dank, dass du uns diese Welt nahe bringst, weil für mich ist die Welt ganz weit weg.
6: Ja, aber ist doch schön, neue Sachen zu sehen, neue Sachen erfahren zu können.
4: Voll. Wir machen eine kleine Zeitreise, nämlich zur letzten Männer-WM. Die war 2022 in Katar. Und vielleicht wisst ihr es, es ist jetzt ein Land, das nicht unbedingt bekannt ist für seine Queerfreundlichkeit. Nämlich, da ist queere Liebe strafbar. Homosexualität kann dort mit mehreren Jahren Gefängnis bestraft werden.
5: So, und ich habe die Suchmaschine mal angeschmissen. Und da ist rausgekommen, dass du da unterwegs warst, nach Katar, in einem Delegationsflieger. So Leute, ihr könnt wissen, ich musste direkt die Suchmaschine nochmal anschmeißen, weil what the hell ist bitte ein Delegationsflieger? Mir wurde dann erklärt, das ist so ein Flieger, womit halt Politiker, Sportler, Kulturschaffende von A nach B geflogen werden. Und bei dem Flieger saß einfach auch die gute Nancy Faeser, also damalige Bundesinnenministerin. Das klingt alles sehr bougie, muss ich sagen, ne? Also so Delegationsflieger gibt mir so ein bisschen Private Jet Vibes. Wobei es, glaube ich, nicht so luxuriös ist wie ein Private. Ja, ist es? Was passiert wirklich im Delegationsflieger?
4: Beschreib uns das mal.
6: Eine Delegationsreise ist im Grunde immer ein Politiker, der in ein Land fliegt mit dem Jet der Bundesregierung. Also stand auch außen ganz groß drauf, Bundesrepublik Deutschland. Und auf diese Reise nimmt jeder Politiker, jede Politikerin eben immer eine Delegation mit. Jetzt bei uns bestand die eben aus dem DFB, mit dem DFB-Präsidenten, eine Delegation aus dem DFB, mit natürlich auch Pressevertretern, Pressevertreterinnen. Und eben auch aus NGOs. Und wir waren eben eine der NGOs, die mit auf dieser Delegationsreise sein durfte.
5: Okay, verstehe. Das war also der Grund, warum du jetzt als queere Person in diesem Flieger Richtung Katar saßt.
6: Nicht, weil ich eine queere Person bin, sondern weil wir zu dem Zeitpunkt eine Kampagne ins Leben gerufen hatten oder vorher schon ins Leben gerufen hatten zur WM in Katar. Und die hieß dann Liebe kennt keine Pause. Weil es eine Aussage vom FIFA-Präsidenten Gianni Infantino gab, der damals gesagt hat, es dürfen alle Menschen nach Katar

0: weißt, du könntest genau dafür dort im Knast landen. Was ist dir dabei so durch den Kopf gegangen?
1: Ehrlicherweise war es für mich nicht die Angst, die ich hatte, dort irgendwie ins Gefängnis zu kommen, weil ich ja genau wusste, ich bin in dieser Bubble drin. Es war tatsächlich wie so in einem Film, wie man sich's vorstellt. Man steigt aus diesem Flieger aus, der rote Teppich, wo dann Frau Faeser runtergelaufen ist. Wir durften natürlich über den roten Teppich nach ihr logischerweise laufen. Fährt in dieser Eskorte mit und ist auch abgeschirmt von allem anderen. Also man hat nicht so wirklich was vom Land auch gesehen. Mhm. Die wussten ganz genau, was sie uns zeigen wollen, was sie uns nicht zeigen wollen. Und das war natürlich schon auch der Punkt, wo ich sage, okay, ich fühle mich da schon sicher. Aber ich weiß auch ganz genau, dass es den Menschen vor Ort, die tagtäglich mit dieser Angst leben müssen, nicht so geht, wie es mir geht. Und das war mir dann in dem Moment auch schon bewusst. Ja. Und deswegen war es mir auch wichtig, dort auch mit dabei zu sein, um einfach auch diese Themen auch anzusprechen, auch bei einer FIFA so ein Thema anzusprechen.
0: Du hast gerade eben schon angesprochen, dass du dann auch mit den FIFA-Funktionären sprechen wolltest. Und du hast es auch getan, nämlich mit dem Präsidenten des Weltfußballverbands. Kannst du uns erzählen, wie lief dieses Gespräch? Was war Thema? Gib uns die Insights.
1: Das Interessante bei der ganzen Sache war, dass vor diesem Termin mit der FIFA war es dann so, dass es hieß, ja, alle sind dabei. Und dann kurz vorm Termin hieß es, nee, es wird ein Acht-Augen-Gespräch zwischen dem FIFA-Präsidenten, noch einer Mitarbeiter von ihm, der Frau Faeser und dem DFB-Präsidenten. Hat sie gesagt, nee, entweder es dürfen alle kommen, so wie es abgesprochen war, oder wir lassen das Gespräch einfach platzen. Entweder alle oder gar nichts. Mhm. Und das fand ich sehr, sehr stark. Und lustigerweise war es dann so, als er uns willkommen geheißen hat, also er stand dann auch da, hat gelächelt und er ist einfach da Profi, hat einfach sich nicht anmerken lassen und hat einfach gute Miene zum schlechten Spiel gemacht. Mhm. Und das dann so zu erleben, so nach dem Motto, ja, schön, dass ihr alle da seid, ich freue mich ja. Und wir wussten genau, er freut sich eigentlich nicht.
2: Also da kam ja nicht wirklich irgendwas
0: Ehrliches
2: durch, sondern irgendwas Gestelltes. Und das hat er einfach euch geliefert.
1: Ja, also es interessiert ihn ja ehrlicherweise gar nicht. Also es interessiert ihn nicht, dass jemand dabei ist, der im Grunde ihn kritisiert für eine Vergabe einer Weltmeisterschaft in ein Land, was nicht den Standards entspricht, was die FIFA sich selber auferlegt hat. Natürlich war er dann nicht erfreut, dass wir da mit dabei waren und vor allem halt auch, dass wir Fragen stellen durften.
0: Mhm. Du hattest trotzdem die Chance, eine Frage zu stellen, oder?
1: Genau. Ich war tatsächlich ein bisschen aufgeregt, muss man ehrlicherweise sagen, weil vor einem FIFA-Präsidenten zu sprechen, ist jetzt auch nicht so, was man tagtäglich macht. Aber meine Frage war einfach ganz klar dahingehend, wie sicher dürfen sich Menschen, queere Menschen sein, wenn sie nach Katar reisen und die Spiele besuchen wollen, also die Fußballspiele besuchen wollen. Und dann kam natürlich diese Ausflüchte, ja, wir werden dafür sorgen, dass alle hier willkommen sind, dass sie sich sicher fühlen. Aber es kam dann tatsächlich im zweiten Halbsatz auch direkt wieder dieses, und man soll ja auch nicht sich in der Öffentlichkeit küssen. Also nach dem Motto, ja, wir wollen aber auch das Land Katar jetzt irgendwie nicht.
2: Ihr könnt hier sein, aber zeigt euch mal nicht. Macht euch nicht zu laut.
1: Genau.
2: Nehmt keinen Platz ein.
1: Richtig. Seid da, aber versteckt euch so ein bisschen.
2: Ja. Zahlt mal schön den Ticketpreis. Genau. Gebt uns mal Asche hier in unseren Start rein.
1: Genau.
2: Aber Leute, mehr nicht. Bisschen unbefriedigend dann auch, ne?
0: Ja.
1: Absolut.
2: Also ich finde es schön zu hören, dass du sagst, ey, ich flieg dahin in so ein Land, in dem, da würde ich wahrscheinlich niemals einreisen, aber ich mache das jetzt einfach für die Community und da kommt irgendwie nichts zurück. Dann redest du mit so einer Wand.
0: Aber du hast ja vorhin schon so diesen Widerspruch ganz gut zusammengefasst, würde ich sagen. Also einerseits heißt es so offiziell bei der WM, alle sind willkommen. In der Realität ist es aber so, queere Liebe ist in dem Land strafbar, Regenbogenflagge tragen in dem Land auch lieber nicht machen, küssen auch nicht so gut. Bist du dann am Ende selbst zur WM gefahren eigentlich?
1: Nee, wir sind dann nicht mehr zur WM gefahren. Wir waren ja kurz vorher schon da. Mhm. Aber wir sind dann auch nicht zur WM gefahren, weil es kostet ja auch ein Heidengeld. Also es ist einfach wahnsinnig teuer. Auch wenn ich jetzt an die kommende WM in diesem Jahr gucke, was diese Ticketpreise sind.
2: Schon sehr privilegiert.
1: Mhm. Vielleicht noch einen Satz, weil du es vorher gesagt hast, die Symbolpolitik. Ich finde, in dem Moment war das ein sehr, sehr wichtiger Punkt, weil dieses Thema LGBT-Plus-Rechte in Katar hat tatsächlich in Europa eine große Rolle gespielt. Ich glaube, in Deutschland am größten war diese Diskussion dazu. Und in vielen anderen Ländern, gerade in afrikanischen Ländern, in arabischen Ländern oder auch in, ich sage es mal, lateinamerikanischen Ländern, war dieses Thema überhaupt nicht so präsent. Und deswegen war es, glaube ich, auch gut, um einfach das auch nochmal in die Welt rauszutragen, auch in Länder vielleicht zu tragen, die

0: ähnliche Rechte haben, wie es in Katar der Fall ist.
1: Mhm. Voll.
2: Irgendwer muss halt den ersten Dominostein umschmeißen.
0: Absolut.
1: Ich könnte mich auch ehrlich gesagt immer so aufregen über diese Diskussion, dass dann immer kommt, muss man das jetzt politisch machen? Und so denke ich, ja, es ist schon politisch. Dadurch, wo das alles stattfindet, kann es einfach diese Komponenten, finde ich, nicht einfach ausradieren oder so tun, als wären die nicht da.
0: Nein, also gerade auch wenn Infantino selber sagt, der Fußball ist nicht politisch, hat aber bei der Präsentation der Fußball-WM jetzt in Kanada, USA und Mexiko Donald Trump den eigens von der FIFA initiierten, was er sich gewünscht hat, den Friedenspreis übergeben. Das ist ja an Politikum nicht zu überbieten.
1: Ja.
0: Und er hat sich, Alter, ja Wochen und Monate lang darüber öffentlich geäußert, dass er den Friedensnobelpreis bekommen soll, mhm, den er zum Glück nicht bekommen hat. Und dann hat die FIFA einfach einen Friedenspreis in die Welt gerufen und gibt den zufälligerweise Donald Trump als ersten Preisträger.
1: Wirklich, also auch, was ist dieser Preis wert? 0,0 Rückgrat habt ihr. Naja, dann würde ich mir jetzt auch einen Preis überlegen, den ich gerne bekommen würde.
2: Und nächste Woche kriegst du den von mir, Schatz.
1: Danke.
2: Versprochen, ich bestell da was Süßes. Du hast jetzt quasi so miterlebt, wie die ganze WM in Katar abgelaufen ist. Und jetzt dieses Jahr haben wir natürlich die WM in den USA, Kanada und Mexiko. Würdest du sagen, in dieser Zwischenzeit hat sich irgendwas verändert? Also wenn es so um Queerness im Fußball geht?
0: Ich glaube ehrlicherweise nicht wirklich. Also
2: Sadness, my old friend.
0: Ja, also ich glaube tatsächlich, dass es im Fußball nicht wahnsinnig viel verändert hat bisher. Weil sich noch weiterhin kein offizieller oder ein aktiver Fußballer dazu hat hinreißen lassen, sich zu outen, was er aus meiner Sicht ja auch nicht muss. Also es ist eine persönliche Entscheidung. Jeder muss es für sich selber entscheiden, ob er das kann, ob er das will. Aber ich glaube, dass die Rahmenbedingungen immer noch nicht so gut sind.
1: Ich würde sagen, wir gehen jetzt mal vom Delegationsflieger zu deinen Anfängen.
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1: Du spielst ja nämlich auch Fußball. Wo hast du angefangen? In einem kleinen Verein natürlich.
0: Ganz genau. Ich habe in meinem Heimatort damals angefangen, Fußball zu spielen, als kleiner Bub. Ich muss gerade überlegen, wie alt war ich denn? 12, 13? Mein Vater war immer Trainer dort, mein Bruder hat immer gespielt. Und dann wird man automatisch dann auch Fußball begeistert, Fußballfan, wenn der große Bruder als Vorbild, als Idol dann das immer vorgelebt hat. Und so bin ich zum Fußball gekommen.
1: Und also, wenn ich an Fußball denke, dann denke ich auch viel an Umkleiden und an Locker-Room-Talk, was ja praktisch für sexistisches Gelaber steht und wahrscheinlich auch für Queerfeindlichkeit. Wie hast du denn so in deinem Dorfverein die Stimmung erlebt? Und vielleicht auch gerade mit Hinblick auf Queerness?
0: Tatsächlich so, wie du es auch gerade beschrieben hast. Es war wirklich so, dass natürlich viel über Frauen geredet wurde.
1: Mhm.
0: Und es sind natürlich auch homofeindliche Sprüche gefallen, wie, ach, was für ein schwuler Pass, oder ach, die Schwuchtel wieder, da drüben hast du die gesehen. Und das war natürlich schon so, ab dem Moment, wo ich selber wusste, dass ich schwul bin, ein Moment, wo man selber auch natürlich gezweifelt hat, ob man das überhaupt noch machen möchte. Also
1: mhm,
0: A, möchte ich mich in dem Verein outen? Falls ja, was passiert dann damit? Also darf ich dann weiter dort spielen? Ist das überhaupt gar kein Problem? Oder wird man praktisch rausgeekelt oder gebeten zu gehen? Oder man hat einfach den Weg gegangen oder geht den Weg, den ich gegangen bin, indem man eben hingeht und sagt, okay, ich werde hier mich nicht outen, ich werde einfach so weiter der Benjamin sein, der auf Frauen steht, der eine Freundin hat, und werde ob das der Weg des leichteren Widerstands ist, weiß ich nicht, aber auf jeden Fall den Weg gehen, der für mich der angenehmere in dem Moment war.
1: Mhm.
2: Wann kamen diese ganzen Gedanken dann auf? Also wann hast du für dich gemerkt, okay, ich bin nicht hetero?
0: Das war so mit 17 ungefähr. Also mit 17 ging es los. Das war so die ersten Momente, wo man sich gedacht hat, der Arsch, der gefällt mir. Wo man einfach zum ersten Mal gemerkt hat, okay, das männliche Geschlecht zieht mich eher an als das weibliche Geschlecht. Mhm. Zu der Zeit hatte ich auch noch eine Freundin. Also ich war tatsächlich in diesem Hetero-Life mittendrin mehr oder weniger und habe aber dann irgendwann festgestellt, das ist nicht meins. Also ich kann das nicht. Das Lustige ist, dass ich Frauen ja auch hübsch finde. Aber ich kann mir einfach nicht vorstellen, mit denen sexuell interagieren zu müssen.
2: Mhm. Oder zu können. Frauen sind die Göttin in unserer Welt. Ja. They're the most pretty and precious thing on this earth. Aber ich kann auch nicht.
0: Und das war halt einfach so ein Prozess dann. Und der hat sich dann einfach entwickelt. Es hat fast ein Jahr gedauert. Und am Ende stand halt einfach der Fakt, dass ich einfach auf Männer stehe. Und das war dann auch der Moment, wo ich dann für mich einfach entscheiden musste, was mache ich im Sportverein, was mache ich im Fußballverein. Und dann war es dann halt so, dass ich gesagt habe, okay, dann spiele ich weiter Fußball und lass es einfach so wie bisher auch weitermachen.
1: Krass. Das heißt, du hast dann aber so ein richtiges Doppelleben geführt?
0: So kann man es sagen. Also zum Fußball hinfahren hieß dann den schwulen Benni ablegen, den hetero Benni vorholen.
2: Mhm. Aber hast du damals schon den schwulen Benni trotzdem ausgelebt, privat, ohne dass es irgendwer merkt? Hattest du dann diese privaten Dates oder Hookups oder vielleicht queere Freundschaften oder so?
0: Nicht wirklich. Ich hatte natürlich auch, zu der Zeit hatte ich dann irgendwann mal meinen Freund, mit dem ich heute noch zusammen bin, heute mein Mann, mit dem war ich damals schon zusammen. Ja, also ausgelebt, so wie jetzt vielleicht in Berlin oder in München oder in Köln, wie man es heutzutage kennt, nicht, weil natürlich, ich sag mal, 5.000 oder 10.000 Einwohnerstadt, da gibt's jetzt nicht queere Bars wie Sand am Meer, sondern da war es halt auch gerade noch im schwäbischen, konservativen Ländle, ist es dann eher nochmal ein bisschen schwieriger, das Ganze. Von daher war es eher so auf, meine Familie wusste Bescheid, meine besten Freunde wussten Bescheid und das war's dann halt auch schon.
1: Was ist mit deiner damaligen Beziehungspartnerin passiert?
0: Die war dann nicht mehr die Beziehungspartnerin.
1: Okay, also das hast du beendet.
0: Ja. Das wurde dann im beidseitigen Einvernehmen beendet. Ich glaube, beide sind heute glücklich mit ihrem Leben, was sie haben und von daher alles in Ordnung.
1: Cool. Inwiefern würdest du denn sagen, war so Queerfeindlichkeit präsent in deinem Verein und hat es dich beeinflusst?
0: Also beides tatsächlich. Also beides trifft zu. Es war auf jeden Fall präsent und es hat mich auf jeden Fall auch sehr, sehr beeinflusst, weil die Sprüche wie, ach guck mal, der hat gerade geschossen wie eine Schwuchtel oder wieder dieser typische schwule Pass oder schwule Schuss.
2: Ach jetzt check ich, was schwuler Pass ist. Ich dachte die ganze Zeit so Reisepass. Ach so, du meinst Pass? Oh Gott. Okay, sorry, weitermachen.
0: Du hast mit Fußball echt nichts am Hut, ne?
2: Nee. Ich jage andere Bälle, keine Fußbälle. Weiter geht's.
0: Nee, einfach diese Sprüche haben dazu geführt, dass ich eben als queerer Mann, als schwuler Mann mich einfach nicht geoutet habe. Und auf der einen Seite habe ich mich nicht so wirklich willkommen gefühlt in gewisser Weise, obwohl ich dann doch wieder willkommen war, weil ich wusste einfach nicht, wenn ich schwul bin, was das mit mir halt als Person macht im Verein. Mhm. Weil du natürlich immer diese Sprüche gedrückt bekommst. Du musst dann in gewisser Weise auch mitmachen, um nicht aufzufallen. Mhm. Aber es hat natürlich schon mich sehr beeindruckt. Fluss in dem Sinne, weil ich einfach gesagt habe, okay, ich gehe eben als Erster aus der Kabine raus, ich gehe als Erster in die Kabine rein, gehe sofort duschen, werde direkt danach auch die Kabine verlassen, damit eben, falls irgendwann mal was rauskommen sollte, nie der Eindruck entstehen würde, ja, der geht immer als Letzter duschen oder geht immer dann duschen, wenn der und der geduscht hat oder wenn alle duschen gehen. Das ist eigentlich schade, weil es ist ja auch bei Männern und Frauen nicht so, dass wenn eben eine Frau einen Mann hübsch findet oder ein Mann eine Frau hübsch findet, die direkt bespringt oder irgendwas. Und
1: das ist Bullshit. Das ist Delulu. Das stimmt doch einfach nicht. Vor allem, wenn man sich die Zahlen anguckt. Es gibt ja in Deutschland etwa 1500 Profifußballer bei den Männern. Und davon ist, Überraschung, kein einziger aktuell geoutet. Und das kann einfach nicht sein, dass da kein Queerer dabei ist. Also das wäre ja Bullshit.
0: Das kann nicht sein. Das glaube ich auch nicht.
1: Es gibt tatsächlich einen, Thomas Hitzelsberger. Das ist der einzige Profi in Deutschland, der sich nach seiner Karriere geoutet hat. Und mögliche Gründe dafür, die hören wir gleich noch. Ich finde, es sagt einfach schon wahnsinnig viel aus über die Lage, wie sie aktuell ist.
0: Absolut.
2: Wir wandern jetzt mal weiter in deiner Lebenslinie. Vom Dorf ging es dann für dich direkt nach Frankfurt. Und wie ging es dann weiter bei dir?
0: Genau, also wir sind dann gemeinsam nach Frankfurt gezogen und ich habe dann im queeren Sportverein Fußball gespielt, dem FHV. Wir haben halt bei Turnieren mitgemacht und da war tatsächlich bei uns bunt gemischt. Also wir hatten sowohl schwule, bisexuelle als auch heterosexuelle Männer bei uns.
1: Und wie war so der erste Moment in dieser Mannschaft? Hast du dich sicherer gefühlt?
0: ich habe mich freier gefühlt. Mhm. Also es war nicht so, dass ich mich früher unsicher gefühlt habe, aber einfach freier in der Art und Weise, was man sagen kann, wie man was sagen kann, wie man sich geben kann. Und das war einfach schön.
1: Das freut mich zu hören.
2: Und vor allem hattest du diese Awkward-Situation nicht mehr, oder? In der Umkleide. War doch alles viel lockerer.
0: Ja, also das war auch überhaupt nie ein Thema.
2: Dieser Druck
0: also,
2: war weg.
0: Ja, also es gab diesen Druck nicht, wie du gesagt hast. Es war auch nie ein Thema, dass man irgendwie... Es gab kein Rudelbumsen in der Dusche oder sowas. Also es war einfach, jeder hat geduscht und danach hat man sich angezogen, hat noch entweder was getrunken, ein bisschen geredet und dann war vorbei. Mhm. Also.
2: Ja, und dein Doppelleben war auch vorbei.
0: Ja.
2: Weil beides war aligned. Du musstest keine Person mehr spielen, das sondern stimmt. Du konntest endlich du sein, ne?
0: Richtig.
1: Falls es gut für euch klingt, Clubbies, dann googelt gerne mal rum. Es gibt sicherlich noch mehr solcher Sportgruppen.
0: Es gibt in Köln den SC Janus, dann gibt es in München die Street Boys, dann gibt es Upside Stuttgart.
2: Das auch, und es gibt ja auch andere Sportarten, die, also Gay Rugby zum Beispiel haben wir in Berlin. Mhm. Da war ich auch letztens, auch super cute.
0: Ja.
2: So. Also findet da was, das ist wirklich ein safer Space, den ihr für euch selber finden könnt. Und dann müsst ihr nicht so mit diesem Druck und dieser Angst zum Sport gehen, weil darum geht's da gar nicht.
0: Sport soll Spaß machen.
2: So nämlich. Wobei ich sagen muss, also meine Beziehung zu Fußball ist so ein bisschen... Also ich könnte wegschreien, wirklich. Ich habe eh Angst vor so Bällen. Also wirklich, damals, als wir so Ballsportarten hatten im Unterricht, war ich die Person, die immer krank gemacht hat. Ich habe dann immer zum Lehrer gesagt, sorry, ich hatte heute früh Nasenbluten. Ich kann nicht, weil wenn der Ball meine Nase trifft, dann blute ich. Und irgendwann meinte er zu mir, Demi, du hast aber ganz schön oft Nasenbluten morgens. Bei Tanzen hatte ich es plötzlich nie. Weiß Bescheid, wie es ist.
1: Ich muss leider sagen, ich habe auch so eine eine bescheuerte Beziehung zu Fußball. Ich weiß noch, ich war in so einer Streberklasse. Ich bin natürlich eine Streberin gewesen in der Schule. Und weil wir so gut waren, haben wir irgendwann so Fußballkarten geschenkt bekommen als Belohnung, dass wir die beste Klasse in Schwaben waren oder sowas. Und dann sind wir auf dieses Fußballspiel gegangen und ich glaube, bis zur Halbzeit habe ich die Mannschaften miteinander verwechselt. Ich dachte so, ich wusste bis zur Halbzeit nicht, wen wir anfeuern.
2: Wann soll ich schreien und wann soll ich buhen?
1: Aber ich weiß, wie abseits geht. Will ja wohl was wert sein.
2: Da hast du was gelernt.
0: Glaube ich. Sehr wichtig für die Fußballweltmannschaft, die jetzt ansteht.
1: Bitte fragt mich aber nicht. Also Fußball und ich, wir werden wahrscheinlich in diesem Leben nicht mehr die große Love-Story hinlegen.
2: Ja.
1: Wir haben ja vorhin schon darüber gesprochen, dass es einfach wenige bis keine geouteten Profifußballer gibt. Was glaubst du, woran liegt es?
0: Ich glaube, dass ein Großteil natürlich das Thema ist, wie wird es in anderen Stadien wahrgenommen? Also wenn ich dann mal mir überlege, ich müsste jetzt als Fußballer vielleicht in Dortmund auflaufen vor 80.000 Menschen und habe vielleicht dann ein schlechtes Spiel gemacht, dann ist es dann gleich wieder natürlich die Anfeindung von den Rängen, die man mitbekommt. Das kriegt man als Fußballer sicherlich mit, wenn man zum Einwurf geht, zum Eckball geht und man ist relativ nah, 2-3 Meter nur entfernt und kriegt dann diese Sprüche gedrückt. Aber wir haben natürlich auch ganz viele Profis, die eben in der zweiten, dritten Liga spielen, die natürlich auch nicht die Millionenbeträge verdienen. Die müssen natürlich auch gucken, wenn ich mich jetzt oute, ist es natürlich ein tolles Zeichen, aber ich mache mir dann vielleicht aber auch einen Transfer kaputt, der nach Ungarn, in die Türkei, in arabische Länder geht, wo ich mir natürlich auch Türen zumache, indem ich einfach mich irgendwie politisch positioniere, meine sexuelle Identität irgendwie preisgebe, was vielleicht in Ländern einfach unter Strafe steht, wie wir es vorher bei Katar auch gehört haben. Und deswegen ist es schon auch für die ein sehr schmaler Grat zwischen der privaten Entfaltung und der Offenlegung der sexuellen Identität und dem beruflichen.
1: Ja, man kann es dir natürlich auch nicht abnehmen. Aber es ist auch die Frage, ob man wirklich sagt, okay, ich will das nicht machen, weil ich mir möglicherweise dann die Chancen bei einem Verein verscherze, der queerfeindlich ist. Ob man da wirklich dann hinwollen würde.
0: Vielleicht nicht der Verein, aber das Land.
1: Mhm.
0: Das ist ein großer Unterschied nochmal. Also auch in Deutschland haben wir natürlich Probleme. Also auch die Übergriffe auf die queeren Menschen nehmen in Deutschland auch wieder zu.
1: Mhm.
0: Aber in einem Land, wo es auch rechtlich unter Strafe steht, dann ist es natürlich noch mal schwieriger, weil natürlich auch die Menschen ein anderes Mindset zu diesem Thema haben.
2: Mhm.
0: Und mich in so einem Land dann frei bewegen zu können, halte ich für sehr, sehr schwierig.
2: Das stimmt. Okay, das heißt, es ist ein Sicherheitsaspekt. Es ist auch eine persönliche Entscheidung. Will man das überhaupt, ne, preisgeben? Chancen fallen dadurch eventuell auch weg. Ich glaube auch Sponsorings. Ne? Hast du die HBO-Serie Heated Rivalry geschaut?
0: tatsächlich noch nicht.
1: Was?
2: Sünde. Das ist nämlich eine Sünde, so. Kann ich direkt sagen. Also das muss
1: da
2: man
1: sind
2: direkt
1: viele schöne Ärsche drin.
2: Oh, das stimmt. So. Und dazu kommen wir jetzt. Leute, für alle, die sich gerade fragen, what the hell is Heated Rivalry? Also, das ist die queere Serie. Da geht es um zwei Eishockey-Profis. Die sind aus zwei unterschiedlichen Mannschaften und treten quasi gegeneinander an. Sind beide insgeheim schwul und die daten sich nicht so, aber die haben ab und zu ein paar Sex-Dates, ne, nach deren Spielen oder so.
1: Du darfst jetzt nicht spoilern.
2: Nee, ich spoiler nicht. Am Anfang, und das kann ich jetzt sagen, ohne zu spoilern, haben die beiden Spieler Sex. Der eine auch zum ersten Mal halt mit einem Mann. Also es ist schon eine große Sache. Und dieser besagte Hockeyspieler geht dann am nächsten Tag zu seinen Eltern und frühstückt mit denen. Und die Eltern sind außer Rand und Band, weil die sind so, ah, oh mein Gott, du bist das neue Gesicht von Rolex. Wir haben dir Sponsoring geholt. Und der denkt sich in seinem Kopf, scheiße, ich verdiene all diese Asche, aber kann ich die überhaupt noch behalten? Habe ich da noch die Sponsorings? Kann ich das meinen Eltern jemals sagen, dass ich schwul bin? So, das ist so ein bisschen der Plot der Serie. Die wurde ja richtig gehypt und gefeiert. Ich verstehe auch voll, warum, weil es zeigt mal eine neue Lebensrealität. Wobei ich sagen muss, Leute, vier normschöne Menschen, die komplett durchtrainiert sind, in den Spotlight zu packen, die hauptsächlich Fame dafür werden, dass die geilsten Bums-Szenen ever haben. Ich weiß nicht, sollten wir das nicht ein bisschen weiter hinterfragen? Sind wir nicht schon weiter in unserer queeren Geschichte? Aber ja, ich warte auf Staffel 2.
1: Ja, aber okay, es gibt ja tatsächlich schon eine Sparte im Fußball, sage ich mal. Die lebt vor, dass es nicht so sein muss. Nämlich im Frauenfußball, da haben wir eine ganz andere Situation. Das ist bei Spielen ja sogar manchmal so, dass Paare, und zwar gleichgeschlechtliche Paare, zusammen auf dem Platz stehen.
2: Echt?
1: Mhm. Benjamin, warum tut sich gerade der Männerfußball so schwer damit?
0: Ich glaube, dass der Fußball ein Bild vermitteln möchte, was diesem typischen heteronormativen Mann entspricht.
1: Mhm.
0: Stark, dieses, ich habe keine Angst, ich bin unverletzbar. Und auf der anderen Seite haben die Menschen häufig noch dieses Bild im Kopf, dass der schwule Mann eben genau das nicht vermittelt. Dass er eben laut ist, bunt ist, verletzlich ist, schwach ist. Und das stimmt ja gar nicht.
1: Mhm.
0: Und das ist aber halt, sind diese zwei Rollenbilder, die viele halt mit Fußball verbinden, dieses Heteronormativ. Und auf der anderen Seite passt halt ein schwuler Mann nicht ins Bild rein.
1: Mhm.
2: Ja, und vor allem, I'm sorry, aber für mich ist Fußball so ein Doppelstandard, weil Fußball verkörpert immer dieses Männliche. So, ich habe früher mit meinem Onkel Fußballspiele geguckt. Und ich weiß, das sind alles Schauspieler.
0: Ja.
2: Weil die legen so eine Theatershow hin. Weil, what do you mean, ich berühre dich hier und ja, du fällst, machst drei Rollen und du heulst rum. Das ist alles geschauspielt. Das ist alles Theater.
1: Ja. Deine These ist also, die Fußballer sind alle Theaterkids.
0: Ja, es ist tatsächlich diese Doppelmoral, die
2: zeigen auch Schwäche dadurch.
0: Ja.
2: Die zeigen auch Verletzbarkeit. Und ich finde es gut, auch wenn es geschauspielert ist. Aber ich finde es gut. Und deswegen, so Fußball ist auch nicht nur dieses starke, unverletzliche, du musst immer durchpowern. Du kannst auch mal da heulen.
0: Absolut.
1: Ich fühle mir halt manchmal, wenn wir da so drüber reden, jetzt, oh, das kommt mir vor wie so eine Zeitkapsel teilweise. Dieses Männerbild erinnert mich an Männerbild von 1950. Die Vorstellung von Sexualität irgendwie, es wirkt für mich so angestaubt. Hast du nicht trotzdem manchmal das Gefühl, gibt es Momente, wo du denkst, okay, doch, es tut sich hier was?
0: Ich würde mir wünschen, dass ich mehr tun würde.
1: Mhm.
0: Ich kann natürlich nicht in die Vereine reinschauen. Diesen Blick habe ich nicht, aber man bekommt ja trotzdem auch mit, was auf den Plätzen passiert. Also welche Aggression ja auch teilweise gerade auf Amateursportplätzen unterwegs ist. Und ich glaube, das große Problem ist eher für die Fußballer, die auf den kleinen Plätzen unterwegs sind, wo eben keine Kameras sind, wo keine Security ist. Ich sage es mal, auf dem Wald- und Wiesensportplatz. Und ich glaube, über die muss man mehr reden, dass eben solche Vereine mal aufwachen und sagen, okay, wir müssen uns hier positionieren, wir müssen Flagge zeigen.
1: Mhm.
0: Und das würde ich mir einfach auch wünschen, dass es eben bei homophoben Sprüchen der Fall wäre.
1: Es gibt tatsächlich schon ein paar Beispiele, wo sich so im Kleinen was getan hat. Wir haben zum ersten Mal in der ersten Bundesliga bei Union Berlin eine Cheftrainerin.
2: Love it.
1: Mhm, mhm. Applaus, Applaus.
2: Applaus, Applaus.
1: Und der U19-Trainer vom FC St. Pauli, der hat seine Queerness öffentlich gemacht.
2: Geil. Welcome to the club.
1: Mhm.
2: Wobei, also finde ich sehr gut, aber ich muss auch dazu sagen, es gab sehr, sehr viel Online-Hate.
1: Echt?
2: Ja.
1: Ah.
2: wie zu erwarten wahrscheinlich.
1: Ja, also Ida findet auch immer so auf Ex oder so, ehemals Twitter, da würde ich zum Beispiel gar nicht gucken bei sowas.
0: Ich lese mir keine Kommentare durch.
1: Das die und gesündeste Variante.
2: Das ist der goldene Weg.
1: Liebe Clubbies, falls ihr uns von euren Erfahrungen berichten wollt, dann könnt ihr das tun und zwar in unseren Kommentaren, natürlich auf Insta, TikTok und so weiter. Schreibt uns gerne, wie ihr Fußball erlebt und vielleicht auch, was ihr tippt. So.
2: Was ihr tippt?
1: Ja, für die WM 2026.
2: Ah ja. Ja, Leute, schickt uns das. Ich bin gespannt, was ihr tippt. Also wir haben Spiele in Kanada, USA, Mexiko. Wie blickst du so als queerer Fußballfan auf dieses Turnier? Sei unser Orakel.
0: Also sportlich haben wir ja schon beim Warm-up kurz drüber gesprochen, glaube ich, dass die Nationalmannschaft eine gute Chance hat.
2: Den holen wir, den Pokal.
0: Ich sehe es aus einem anderen Blickwinkel, weil wir ja vorher über Katar gesprochen haben als ein Land. Jetzt haben wir drei Länder, die das Ganze veranstalten. Und das ist tatsächlich in allen drei, oder aus mehreren Blickwinkeln super interessant, weil wir natürlich mit Kanada ein Land haben, was die LGBT-Rechte angeht, schon sehr, sehr weit vorne ist. Wir waren ja auch selber in Kanada, mein Mann und ich. Es war super angenehm. Und dann haben wir ein Land mit Mexiko. Die Mexikaner haben seit 2022 die Ehe für alle, also die gleichgeschlechtliche Ehe, eingeführt. In den Gesetzen ist es verankert. Man muss natürlich dort ein bisschen drauf achten. Wenn ich im ländlichen Gebiet unterwegs bin, bin ich konservativer, da ist vielleicht ein bisschen schwieriger noch. Aber gerade in Städten gibt es auch gerade viele CSDs. Es gibt die Prides, die dann auch veranstaltet werden. Also es ist schon sichtbar. Und dann haben wir ein Land mit USA, was lange in der Vorzeigerolle war und jetzt durch dem aktuellen Orange President einfach zwei Rollen rückwärts gemacht hat. Mhm. Und das finde ich schon sehr bedenklich, wenn man in ein Land reisen muss, wo Transpersonen einfach nicht anerkannt werden.
1: Das ist wirklich ein Aufgebot an schrecklichen Entscheidungen, die gerade Transpersonen so hart treffen in den USA aktuell.
0: Absolut. Aber zum Glück hat ja Donald Trump den Friedensnobelpreis, Friedenspreis von der FIFA gekriegt.
1: Ja, der ist allgemein bekannt dafür, dass er ein friedliebender Mann ist.
0: Absolut. Mhm.
2: Falls ihr noch weitere Infos haben wollt, wie es aktuell so mit der Lage in den USA ist, für Queers, für Transmenschen, wir haben dazu eine ganze Folge gemacht und haben auch Leute interviewt, die aktuell dort leben und selber trans sind. Packen wir euch in die Shownotes. Könnt ihr euch gerne mal durchklicken.
1: Benjamin, wir kommen so langsam zum Schluss. Was würdest du denn sagen, muss passieren, dass wir irgendwann auf den Fußballfeldern dieser Welt die Queers sehen und zwar geoutet? Was muss passieren?
0: Diese einfache Antwort darauf gibt's, glaube ich, nicht. Zum einen natürlich brauchen wir die Role Models, wo man sich dran erinnert als Kind, wo man sagt, okay, da schaue ich auf, dass ein Profifußballer, der auch gut war, wo man sagt, okay, der hat was erreicht, wenn der sich natürlich outet. Wenn ich weiß, okay, es ist auch möglich, dass ich als schwuler Fußballer erfolgreich sein kann. Und ich glaube auch, dass sich das in den Vereinen verändern muss. Also dass Vereine eben sagen, wir stehen für offenen Sport, wir stehen für einen bunten Sport, für bunten Fußball, bei uns ist jeder willkommen. Und ich glaube, das ist somit einer der wichtigsten Punkte. Also ich weiß ja nicht, ob im Verein überhaupt ein oder zwei Menschen drin sind, die queer sind. Aber der Verein kann zumindest mal ein Zeichen setzen, zu sagen, okay, bei uns ist jeder willkommen.
2: Und sorry, aber die Vereine verpassen was. Weil stell dir vor, da ist ein Spiel und da kommen die Dolls, da kommen die Drag Queens, da kommen die Gays, die Bis, die Thems. Dann macht das Spiel das richtig Spaß. Shame on you. Aber ja, wir müssen noch alle was dazu lernen.
1: Ihr verpasst was. Ich hoffe, alle Clubbies da draußen haben gemerkt, wenn ihr vielleicht in einem Verein seid und euch irgendwie einsam fühlt, weil ihr euch nicht traut, euch zu outen, wir fühlen euch und ihr seid nicht alleine. Es geht ganz vielen da draußen so und es gibt viele queere SpielerInnen, viel mehr als die, die ihr vielleicht auf dem Schirm habt.
2: Benjamin, vielen lieben Dank, dass du heute hingekommen bist und uns in deinem Fußballkosmos reingelassen hast. Ich habe so viel Neues gelernt, ist insane.
1: Wirklich, ja.
2: Schwulenpass.
1: Danke dir.
2: Und Leute, wenn ihr den Schwulenpass nächste Woche Mittwoch nicht verpassen wollt, dann solltet ihr wieder einschalten. Da haben wir ein neues Thema und es wird wieder spicy und juicy.
1: Mhm.
2: So. Ja. Und bis dahin sagen wir tschüss und vielen Dank.
1: Tschüss.
2: Tschüss an dich.
0: Danke.
2: So, und jetzt wird die Clubtür wieder zugemacht.
1: Tschüss. 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
1: Die Nachrichten mit Ronald Lessig. Guten Abend.
2: Was für uns alle Grund zur Zuversicht gibt, ist die Formulierung von Präsident Trump: Russland muss diesen Krieg beenden.
1: Bundeskanzler Merz hat sich über eine Aussage des US-Präsidenten zum Ukraine-Krieg erfreut gezeigt. Beim Treffen der westlichen Industrieländer der G7 sorgte Trumps Äußerung auch bei den anderen Teilnehmern für Optimismus, erklärt Markus Preis für WDR aktuell.
3: Ja, das war schon eine Nachricht heute, dass Donald Trump den Kreml auffordert, sich um einen Deal zu kümmern. Offenbar hat man in Washington festgestellt, Russland macht eben schon länger keine Geländegewinne mehr. Die Ukraine produziert überraschend auch langreichende Waffen und ist sehr überlegen, was Drohnen angeht. Und die Europäer sind da hellhörig geworden und sie wollen diesen Moment natürlich ausnutzen, weil sie einfach auch sehen, Donald Trump braucht auch einen Erfolg. Er will möglichst schnell weg von diesem Thema Iran, was aus Sicht vieler Amerikaner und ich glaube auch vieler Beobachter hier kein Erfolg war. Und deswegen sehen die Europäer eine Chance, ihn jetzt da wieder stärker ins Boot zu holen.
1: Das EU-Parlament hat einem Verbot bestimmter KI-Anwendungen zugestimmt. Es geht um künstliche Intelligenz, mit der man Menschen auf Fotos und in Videos quasi ausziehen kann. Solche KI-Anwendungen sind ab Dezember in der EU verboten. In Bonn hat es in einer Kindertagesstätte gebrannt. Kinder und Betreuer blieben unverletzt. Der Brand war in der Küche ausgebrochen. Die Kita ist erst einmal nicht mehr nutzbar. Weil auch die Brandmelder des Bonner Stadthauses ausgelöst hatten, wurde auch das geräumt. Bei der Fußball-Weltmeisterschaft hat Mitfavorit Frankreich sein erstes Gruppenspiel gewonnen. Gegen den Senegal feierte die französische Nationalmannschaft einen 3:1-Sieg. Die deutsche Mannschaft bereitet sich ab heute auf das zweite WM-Spiel gegen die Elfenbeinküste am Samstag vor.
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1: Ein Mann aus Borgentreich im Kreis Höxter hat eine Katze bei lebendigem Leib in einem Ofen verbrannt. Dafür verurteilte ihn das Amtsgericht Paderborn zu einer Haftstrafe von 1 Jahr und 8 Monaten auf Bewährung. Außerdem muss er 2.500 Euro an den Verein Tiere in Not zahlen. Oliver Köhler für WDR aktuell.
4: Der Angeklagte bestreitet noch immer, dass er die Katze lebend in den Ofen geworfen hat. Das Tier sei bereits tot gewesen. Video und auch Tonaufnahmen belegen allerdings das Gegenteil. Es ist zu hören, wie der 51-Jährige offenbar Spaß hat. Der Richter und die Staatsanwältin sprachen von einer grausamen und bestialischen Tat. Gegen einen Mitangeklagten wurde das Verfahren gegen Zahlung von 2.000 Euro eingestellt.
1: Das Wetter in Nordrhein-Westfalen. In der Nacht trocken bei 16 bis 11 Grad. Tagsüber mal Sonne, mal Wolken, örtlich etwas Regen. Dazu in Steinfurt bis 24, in Meerbusch bis 25 und in Wesseling bis 26 Grad. Am Donnerstag sonnig bis 32 Grad. Das war WDR aktuell.
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1: Die Nachrichten mit Ronald Lessig. Guten Morgen.
2: Was für uns alle Grund zur Zuversicht gibt, ist die Formulierung von Präsident Trump: Russland muss diesen Krieg beenden.
1: Bundeskanzler Merz begrüßt die Aussage von US-Präsident Trump zum Ukraine-Krieg. Dieser hatte beim Treffen der westlichen Industrieländer der G7 Russland aufgerufen, den Krieg zu beenden. Bisher hatte Trump die Ukraine in der Pflicht gesehen, Zugeständnisse an Russland zu machen. Die Baumarktkette Hellweg ist insolvent. Betroffen sind bundesweit fast 3000 Mitarbeiter. Cordula Krell, WDR Dortmund.
3: Das Dortmunder Unternehmen hat Insolvenz in Eigenverwaltung angemeldet. Nach eigenen Angaben hat das Amtsgericht Essen dem Insolvenzantrag stattgegeben. Die Baumarktkette betreibt bundesweit 68 Baumärkte, vor allem im Rhein-Ruhr-Gebiet und in Berlin. Alle Standorte und auch der Onlineshop sollen geöffnet bleiben. Die 2900 Mitarbeitenden bei Hellweg sollen in den